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2: Mit Ben Sträubel und ein Rätsel, das gleich hier auf euch zukommt für ein PPPPP. Das ist das perfekt fantastisch polierte Popnacht Package. Das steht hier neben meinem rechten Schuh diesmal. Ich könnte es mal nach links schieben, vielleicht bekommt es nochmal eine andere Aura, aber es soll ja letztendlich euer Name auf das Adressfeld geschrieben werden. Und 07221 2011 ist eine ganz gute Voraussetzung dafür, damit das mal in die richtige Richtung geht. 07221 2011, möchtet ihr mitspielen, dann bekommt ihr ein Popnacht-Package 07221 2011.
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0: Rihanna und Calvin Harris in der Popnacht.
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0: Oh, wir drehen am Zeitrad des heutigen 8.10. Was war denn da so los? Zwei schöne Fragen, wirklich schöne Fragen. Für Thomas aus Lingen. Guten Morgen, Thomas.
3: Ja, guten Morgen, bin ich mein Bester.
0: Und du bist so im richtigen Sportprogramm verhaftet. Gerade morgens um 5 geht das schon los ins Schwimmbad, weil du abnehmen willst ohne Ende. Du machst ja jetzt das schon, glaube ich, so ein halbes Jahr. Wie viel hast du abgenommen?
3: 15 Kilo jetzt.
0: Wahnsinn, du. Das ist mal ein großer Applaus. Mal einen Knicks. Und dann,
3: ich bin noch nicht mal bei der Halbzeit.
0: Na ja, gut. Aber immerhin, also 15 Kilo ist ja ordentlich. Wenn man das so mit Milchtüten an sich rumschleppen würde. Oder so ein 15 Kilo Sack, das macht man ja immer so. Oder so eine Gasflasche. Ja, 12 Kilo Gasflasche oder sowas. Ja.
3: Ey, man merkt es. Man fühlt sich besser.
0: Und,
3: man fühlt sich einfach besser.
0: Das Ziel ist dann 30, 35 Kilo, 40 oder?
3: Ja,
0: insgesamt,
3: die hätte ich wohl gerne.
0: Gut, also
3: dann habe ich Idealgewicht.
0: Wenn wir dich hier motivieren können, ein bisschen nachts, dass du morgens um 5 dann ins Schwimmbad gehst, dann mache ich das gerne. Die zwei Fragen für ein schönes Paketchen, das darfst du auch gerne tragen, das ist nicht so schwer. Wenn es kommt, ist groß, aber nicht so schwer. Heute vor 81 Jahren, da ging Percy Spencer aus den USA zum Patentamt und hat etwas angemeldet für die Küche. Und zwar ein Gerät, das Wellen als Molekularschwingung im Gargut periodisch zum Schwingen bringt. Durch Reibungswärme und die schnelle Ausrichtung der Reibung der Moleküle, die aneinander reiben, entsteht dann im Inneren der Speise eine Wärme. So, das hat er alles schön aufgeschrieben. Mikrowelle ist es. Jawohl. Das so.
3: Ja, hört sich ja so an, nicht?
0: Ja. Und heute vor 39 Jahren, da ist ein Film in die Kinos gekommen. In Deutschland. Ein Tanzfilm. Da waren Songs drauf auf dem Soundtrack wie I've Had the Time of My Life, Bill Medley, Jennifer Warnes, She's Like the Wind. Und was könntest du denn sagen? Welcher Film ist denn das? Be My Baby von den Ronettes war auch dabei. Be My Baby. Ist es Dirty Harry, Dirty Dana oder Dirty Dancing?
3: Dirty Dancing, genau.
0: Oh, das habe ich dir auch gut geholfen. Dann wünsche ich dir mal sehr viel Spaß heute im Schwimmbad und gutes Abnehmen weiter. Wir verfolgen das natürlich auch die nächsten 10 Jahre, bis du dann auf den 45 Kilo bist. Und ich schicke dir
3: bis Weihnachten. Bis Weihnachten habe ich 30 Kilo weg, pass auf.
0: Oh, das klingt aber nach Amputation, da habe ich Angst. Das ist ja, das ist ja. Also, lieber Tommy.

Just Mind, Bruno Mars, der hat auch heute Geburtstag, ein Happy Birthday für Bruno Mars. 41 wird er Peter Jean Hernandez. Ich würde sagen, wir fragen später nochmal was zu Bruno Mars. Da könnt ihr euch auch noch einen Preis abholen. Hier in der Popplatte ist erstmal Gracie Abrams und Look at My Life.

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Es ist jetzt 2.23 Uhr. Vorsicht bitte auf der A81. Da sind Menschen auf der Autobahn zwischen Singen und Schaffhausen. Kreuz Singen und Riederbachtalbrücke, da genauer gesagt. Also Vorsicht in beiden Richtungen auf der 81. Singen Schaffhausen zwischen Kreuz Singen und Riederbachtalbrücke. Menschen auf der Fahrbahn. Und ein Reifen liegt auf der A2 Dortmund in Richtung Hannover zwischen Wunstorf-Kohlenfeld und Wunstorf-Lute. Passt hier bitte auf. Habt ihr noch was gesehen, das nicht auf die Straße gehört? Dann schickt doch gerne mal eine WhatsApp. Wir warnen uns dann gegenseitig unter 07221 2011.

0: Providential. Fragen über Fragen. 2.31 Uhr.
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4: Heute geht es verbreitet grau und nass los. Ab Mittag zieht der Regen ostwärts ab und dahinter stellt sich ein Sonne-Wolken-Mix mit einzelnen Schauern ein. Bei höchstens 11 bis 15 Grad ist es windig. Der Freitag bringt nach einem teils freundlichen, teils wolkigen oder auch neblig trüben Beginn dichte Wolken und neuen Regen. Am Samstag zieht nächtlicher Regen ostwärts ab und nachfolgend setzt sich bei auflockernden Wolken zeitweise die Sonne durch. Hierzu gibt es 12 bis 16 Grad.
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6: Im Regionalverband ist die B41 zwischen der Duttweiler Landstraße und Saarbrücken-Rodenhof wegen Brückenarbeiten gesperrt, bis voraussichtlich 16. Oktober. Geblitzt wird unter anderem in Reisbach in der Labachstraße, in Völklingen in der Rathausstraße und in Lebach in der Tolleyerstraße.
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0: Und die am meisten unterschätzte Höchsttemperatur heute 13 Grad bekommen wir in Schirke. Hier ist die Popnacht. Ich bin Ben Streubel.

Wolke 4 mit dir, also unten wieder ganz allein. Da bleibe ich wieder ganz allein. Wolke 4, nee, dabei nehme ich. Solche Kompromisse, ne? Um 2.38 Uhr sind wir kompromisslos, da wollen wir es lustig haben. Oder höchst kreativ. Und den Kreativen gehört die Nacht. Einer von den ganz harten Jungs, die nachts immer dabei sind, ist Jürgen aus Friedrichshafen. Der war früher ein vielleicht etwas verweichlichter Manager im Marketing und hat sich dann gedacht, jetzt werde ich auch ein ganz cooler Rockstar oder Popstar, werde auf den Bühnen stehen und übt seit 2 Jahren jetzt schon. In einem selbst aufgebauten Kellerstudio, singt Songs ein, große Hits noch größer. Gestern hatten wir einen Part gehört von Stairway to Heaven, Led Zeppelin. In seiner ganz eigenen Art, und da war er noch bei dem doch romantischen Part, also beim Anfang des Songs, wo es ein bisschen ruhiger zugeht und dann hinten nimmt das ja Fahrt auf. Und da hat er jetzt diese Nacht sich dran gesetzt und das hören wir uns gleich mal an. Ich kenne es noch nicht, hat es eben gerade erst geschickt, aber wir gönnen uns noch einen schönen Song hier von Felix Jan und Ray Dalton und dann der Star im Keller.

0: Fallen in Love, hier ist die Popnacht.
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0: Jürgen aus Friedrichshafen ist in den Keller gestiegen, tief hinab. Für uns natürlich, um das hohe Gold der Gesangskunst zu bergen. Und das hat er auch heute gemacht, wieder mit einem Song von Led Zeppelin, Stairway to Heaven. Der Teil, wo es also richtig abgeht, den hat er gestern noch nicht geschickt gehabt, den hat er eben aufgenommen und der klingt jetzt so.

0: Die Sprache verstehe ich noch nicht sogar. Ist das Englisch? Ja, es ist Englisch. I like. Ich bin nur mal gespannt auf das Ende. Das hat doch so ein schönes Ende. Das ist der Way to Heaven. Das muss ja kommen, ja.
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0: Besser geht's doch nicht. Also der Star im Keller Jürgen aus Friedrichshafen wird fortgesetzt. Okay.

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Benson Boone haben wir gerade gehört. Noch eine Gefahrenstelle. Von der A1 Dortmund Richtung Köln, da steht ein defekter LKW zwischen Gevelsberg und Kreuz Wuppertal Nord. Kultisch. Kate Bush und Running Up That Hill in der

Like I'm Falling in Love. Über diesen Song haben sich Susi und Chantal aus Marburg gerade sehr gefreut. Die sind nämlich ganz große Coldplay-Fans, haben auch eine Coverband, Coldplay-Coverband. Haben geübt im Studio heute Abend, also gestern Abend so bis jetzt eben, aber der Schlagzeuger ist eben nach Hause gefahren, das ist Klaus, der ist auf dem Weg nach Fulda. Also Klaus, wenn du zuhörst, kriegst du ein bisschen gute Energie noch von Susi und Chantal. Manchmal ist es auch gut, dass um 2.54 Uhr der Schlagzeuger nach Hause fährt. Für die Nachbarn vor allen Dingen. Yeah. Hier ist die Popnacht mit Neo.

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1: Um 3 Uhr mit Christine Beidt. Der Bundestag beschäftigt sich heute zum ersten Mal mit der Einkommenssteuerreform, die schwarz-rote Koalition plant. Die Reform sieht unter anderem vor, kleine und mittlere Einkommen und besonders auch Familien zu entlasten. Aus Berlin Lissy Kaufmann.
2: Schon jetzt knüpft die Union ihre Zustimmung an Bedingungen. Die Reform könne erst dann beschlossen werden, wenn auch andere Dinge entscheidungsreif auf dem Tisch lägen, sagt der finanzpolitische Sprecher der Unionsfraktion Günzler dem ARD-Hauptstadtstudio. Günzler nennt die Arbeitsmarkt- und Rentenreform und spricht von einem klaren Signal an die SPD, die jetzt auch liefern müsse. Nur dann sei man bereit, dass etwa der Reichensteuersatz künftig schon ab 250.000 Euro greifen soll.
1: EU-Geld ist auch im vergangenen Jahr in erheblichem Umfang nicht vorschriftsgemäß ausgegeben worden. Das schreibt der Europäische Rechnungshof in einem Bericht. Demnach geht es um geschätzt 3,8% der Ausgaben im vergangenen Haushaltsjahr. Bei Gesamtausgaben von 176 Milliarden Euro entspricht das rund 6,7 Milliarden. Dabei ging es zum Beispiel um Verstöße gegen Vergabevorschriften oder die Finanzierung nicht förderfähiger Projekte. In Spanien haben die großen Gewerkschaftsbünde einen Generalstreik angekündigt für den 11. November. Er ist als Protest gedacht, unter anderem gegen die Wohnungskrise im Land. Unterdessen ist die Frau gestorben, deren Zwangsräumung Massenproteste ausgelöst hat. Aus Madrid Hans-Günter Kellner.
3: Die 87-jährige Rentnerin wurde zum Symbol für die Bewegung gegen die Spekulation mit Wohnungen und gegen Mieterhöhungen in Spanien, seit ihre Mietwohnung in der Madrider Innenstadt vor 2 Wochen zwangsgeräumt wurde. Bereitschaftspolizei räumte damals die Straße von Demonstrierenden, die die Räumung zu verhindern suchten. Polizeibeamte brachen die Tür ihrer Wohnung auf und Sanitäter trugen Mari Carmen Abascal schließlich aus dem Haus in einen Krankenwagen. Seither lag die von den Anstrengungen stark geschwächte 87-Jährige im Krankenhaus.
1: Die Umweltorganisation WWF fordert einen systematischen Schutz der Artenvielfalt. Hintergrund ist der fortschreitende Rückgang der weltweiten Wildtierbestände. So schreibt die Organisation in einem Bericht, zwischen 1970 bis 2022 seien die Populationen von Wirbeltieren im Schnitt um fast 3/4 geschrumpft. Verantwortlich seien unter anderem die Lebensmittel sowie die Energieproduktion. Man hoffe hier auf grundlegende Veränderungen. Das Wetter für Deutschland. In der Nacht breitet sich von West nach Ost Regen aus, örtlich Gewitter, ganz im Osten und Südosten trocken. Die Tiefstwerte 16 bis 7 Grad. Tagsüber meist stark bewölkt, im Osten und Süden länger anhaltende und teils kräftige Regenfälle, im Nordwesten später wechselnd bewölkt mit Schauern und einzelnen Gewittern. Dazu maximal 12 bis 21 Grad. Die Zeit, es ist 3.03 Uhr.
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5: A6 Mannheim Richtung Saarbrücken zwischen Dreieck Kaiserslautern und Kaiserslautern Westfahrbahnerneuerung. Der Verkehr wird über die Gegenfahrbahn geleitet. Dauer bis 11. Oktober. Geblitzt wird unter anderem in Reisbach in der Labachstraße, in Völklingen in der Rathausstraße und in Lebach in der Tolleyerstraße.
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6: Mit Ben Streubel. Und da wartet er schon in der Backstube. Na wer denn? Eckhard Holland Kunz, Bäckermeister in Meiningen in Thüringen. Und solange diese Backstube noch existiert und ich nicht dort einziehen muss, weil ich einige Rätsel hier verliere, werde ich gegen unseren Bäckermeister gewinnen und euch ein paar wertvolle Backwaren erspielen. In wenigen Minuten geht's wieder los. Erkenne ich einen Song, den Eckhard spielt, auf einem Instrument seiner Wahl, dann hole ich das Zeug da raus aus seiner Bäckerei, aber das erst so in 7 Minuten nach Shaggy und Taylor Swift.
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0: Angel, das ist immer meine Lieblingsübung. An welcher Stelle macht er aua, aua?
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0: Ich bin längst gelandet mit dem Private Jet neben der Backstube von Eckhard Holland Kunz in Meiningen in Thüringen und steige jetzt mal, gehe die Gangway runter aus diesem Flugzeug aus, gleite dann noch ein bisschen übers Parkett seiner Backstube, seiner wertvollen Backstube und bin jetzt mal virtuell bei Eckhard. Guten Morgen.
2: Guten Morgen, Benny Bär. Irgendwann dann musst du die Notrutsche benutzen, ja, wenn du hier zum Arbeiten kommst.
0: Eine Wasserung werde ich vornehmen, ja?
2: Wenn ja.
0: Der Fluss über die Ufer geht. Ja, hast einen schönen Tag gehabt.
2: Ja, gestern hatten wir angekündigt, italienische Spezialitäten. Und es hat nicht lange gedauert. Da kam Tommy. Tommy ist großer Italien-Fan. Und hat hier was abgegriffen. Ja.
0: Okay.
2: Kavalier der alten Schule. Der war relativ zeitig dran. Ich glaube, es war 4:30 oder so.
0: Oh,
2: schon.
0: Okay.
2: Da war Tommy schon hier.
0: Da ist ja deine Frau noch nicht mal wach.
2: Ja, großer, stattlicher Mann. Ich habe gedacht, jetzt haben wir mal Unterstützung für die Backstube. Nein, Fehlanzeige. Aber meiner Frau hat er beim Laden herrichten geholfen.
0: Ach, ehrlich?
2: Ja, okay. Kavalier der alten Schule.
0: Das ist ja toll. Und der weiß halt, wo noch irgendwie es sich lohnt, eventuell zu investieren.
2: Ja,
0: ne?
2: Das ist richtig. Ich fand das gar nicht so toll.
0: Okay. Hat er eine Idee dagelassen? Vielleicht einen Song oder
2: sowas? Auf jeden Fall.
0: Bin ich gespannt. Welches Instrument wirst du heute ziehen?
2: Ah, Donnerstag, das ist das Tag, der Tag mit dem Horn.
0: Das Horn bringt uns nach vorn. In wenigen Minuten, ich bin gespannt. Erstmal Nico Santos mit Why Don't You Stay und Billie Eilish, Birds of a Feather. Hier ist die Popnacht.

0: don't you stay, Nico Santos, hier ist die Popnacht.
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0: Bäcker Eckart in Meiningen in Thüringen spielt auf dem Horn einen Song. Erkenne ich den Titel, erspiele ich euch die wertvollen Backwaren. Die holen wir alle raus aus seiner Backstube. Aber versage ich, dann darf ich eine Nacht mitbacken bei ihm. Ich habe es schon mal getan. Deswegen weiß ich, was für eine harte Arbeit das ist. Eckart, dann blas mal ins Horn.
2: Ja, das Horn bringt es heute nach vorn. Und der Vorschlag vom Frank habe ich heute. Ich suche einen Liedanfang.

0: Das hat aber schön gespielt. Das ist aber wirklich schön gespielt. Ich habe eine Melodie im Ohr und einen Telefon-Joker. Hallo, hier ist die Popnacht. Wer ist da? Hallo?
1: Hallo?
0: Hallo?
2: Ja, hallo, ihr zwei.
0: Ja, wer bist du?
2: Florian aus Ratingen.
0: Florian, hast du eine Idee? Du bist Telefon-Joker. Du hast eine große Ehre jetzt, eine Verantwortung.
2: Das waren die Army of Lovers. Kuschelheit.
0: Du bist ein guter Mann.
1: Ja. Mein lieber Flori,
0: sehr guter Mann, Flori.
1: Ich möchte deine Stimme nicht wieder hören.
0: Ruf immer wieder an, immer wieder rufst du an.
2: Bleib dabei.
0: In diesem Moment geht der Himmel auf und es fallen 457 Smartphones aus den Armen von Marlon Brando auf Flori. Tschüss, bis bald. So. Also Army of Lovers Crucified, habe ich aber auch ausgehört. Hast du ja schon gespielt.
1: Richtig.
0: Was bekommt der Erste, der in die Backstube reinbrüllt? Popnacht!
1: Ich bereite gerade hier Schokomuffin vor. Die werden mit einer Sauerkirsche verziert. Da gibt es heute drei Stück.
0: Bis morgen!

wieder lustig hier, dieser Song von den Armory of Lovers, Crucified. Es ist 3.24 Uhr, Vorsicht auf der A4 Aachen Richtung Köln. Da ist ein Unfall passiert zwischen Kreuz Köln West und Köln Eiffeltor, da passt ihr bitte auf. Und dieser Hit ist neu, gut riechend, frisch geduscht. Glockenbach und Callum Scott.

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1: Es ist 3.30 Uhr.
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3: Heute geht es verbreitet grau und nass los. Ab Mittag zieht der Regen ostwärts ab und dahinter stellt sich ein Sonne-Wolken-Mix mit einzelnen Schauern ein. Bei höchstens 11 bis 15 Grad ist es windig. Der Freitag bringt nach einem teils freundlichen, teils wolkigen oder auch neblig trüben Beginn dichte Wolken und neuen Regen. Am Samstag zieht nächtlicher Regen ostwärts ab und nachfolgend setzt sich bei auflockernden Wolken zeitweise die Sonne durch. Hierzu gibt es 12 bis 16 Grad.
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4: A6 Mannheim Richtung Saarbrücken. Zwischen Rohrbach und St. Ingbert Mitte ist die rechte Spur gesperrt. In Rohrbach ist außerdem die Auffahrt und in St. Ingbert Mitte die Auf- und Ausfahrt gesperrt. Dauer bis morgen 6 Uhr. Geblitzt wird unter anderem in Reisbach in der Labachstraße, in Völklingen in der Rathausstraße und in Lebach in der Tollejestraße.
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1: Und die am meisten unterschätzte Höchsttemperatur heute in Masserberg. Da werden es 13 Grad. Hier ist die Popnacht. Mein Name ist Ben Sträubel, Olivia Dien, So Easy.

0: Ey, da müsste Musik sein.
1: Hey, da müsste Musik sein. Wo ist hier Musik um 3.37 Uhr? Wer hat das behauptet? Ja, da könnte man ja an die Decke gehen. Aber der Peter muss erstmal bei Laune gehalten werden. Peter aus Wittenberge. Guten Morgen.
2: Einen wunderschönen guten Morgen.
1: Oh, du bist immer so gut gelaunt, weil du hast so einen gut gelaunten Bus auch, ne? Ein Launebus, lila Launebus. Und mit dem fährst du durch die Gegend, den hast du umgebaut, das ist ein altes Teil. Ja. Wie lange hast du gebraucht für den Umbau?
2: Insgesamt waren es 10 Monate.
1: Ja, das ist ordentlich. Und hast du ihn gebraucht gekauft, defekt, oder hast du ihn repariert, oder?
2: Na, ich sag mal, ich habe ihn in Hamburg als Defektfahrzeug gekauft und da ist seinerzeit mal hinten Geländewagen runtergerutscht, der stand 2 Meter tief in der Karosserie.
1: Ja, okay, dann hast du ihn günstig geschossen, im wahrsten Sinne, ja. Und dann irgendwo hingeschleppt und dann 10 Monate umgebaut und jetzt könntest du auch drin übernachten?
2: Jetzt kann man auch drin übernachten.
1: Und das hat
2: sogar
1: eine Bar
2: und mit 6 bis 8 Leuten.
1: Wahnsinn, hast du schon mal gemacht, mit 6 bis 8 Leuten in einem Bus übernachtet?
2: So weit noch nicht, weil die Mädels, mit denen ich vor 14 Tagen nach Warnemünde war, die haben dann gesagt, nee, wir wollen wieder nach Hause. Ne?
1: Ja, ja, ich verstehe. Also du bietest so Touren an, ne, mit dem Bus dann, so nebenbei noch, so Weintouren und so. Aber ist doch schön, ich meine, auf jeden Fall macht er was, der Peter, ne, ist aktiv und vor allen Dingen nachts schraubst du an diesem Teil rum und im Moment ist aber jetzt alles in Ordnung gebracht. Ding ist einsatzfähig. Ne?
2: Das im Moment ist alles einsatzfähig. Ich wäre ja froh, wenn ich mal schaffen würde, nach Meiningen in die Backstube damit zu fahren.
1: Ja, das
2: frische Backwaren.
1: Ja,
2: da kannst Backwaren du spielen, ne?
1: Leute kannst du da mitnehmen. Ich meine, der ist ja nun auch wirklich, da diesen Bäcker gibt es. Du kannst ihn auch mal anfassen oder sowas, vorsichtig, ja, oder durch die Scheibe mal kratzen oder an die Scheibe kratzen und ihn angucken. Also da gibt er dir was raus. Also kannst du ruhig mal machen. Fahr doch mal nach Meiningen mit deinem Bus, biet eine Tour an, ja. Und dann rufst du mich hier an und erklärst mir dann, was da so alles passiert. Ja?
2: Jo, genau so machen wir das.
1: Peter, ich spiele deinen Lieblingssong, bleib wach.
2: Gute Zeit.

happy ist, was Kultisches, Born to Make You Happy. Es ist jetzt 3:45. Vorsicht, auf der A71 Erfurt Richtung Suhl, da liegt eine gelbe Tonne auf der Fahrbahn zwischen Ilmenau West und Gräfenroda. Tonne auf der Fahrbahn.

0: Linkin Park und Lost. Hier ist die Popnacht. Didi, der hat auf Rügen sehr viel Spaß mit nicht nur seinem Hund Moritz, sondern da kommen auch noch Tierchen ins Haus. Guten Morgen, Didi.
1: Guten Morgen.
0: Du hast ein schönes Foto geschickt hier von einem Tier, beste Freund von deinem Hund. Das ist ein Igel, würde ich mal sagen, ne? Kein Waschbär.
1: Nein, das ist kein Waschbär, das ist ein Igel.
0: Nee, der sieht aber sehr süß aus.
1: Hier bei uns gefüttert wird und eigentlich sehr...
0: Weil der sieht wohl genährt aus, also der sieht eigentlich fast schon vom Körper aus wie ein Waschbär. Deswegen habe ich nur gedacht, also... Aber es
1: ja, okay, ja gut, okay.
0: Ja, also bekommt gutes Essen bei dir. Was füttert man denn an den Igel? Was gibt man dem? Würmer oder was?
1: Katzenfutter.
0: Katzenfutter ist der, ja. Hast du nachgelesen?
1: Der mag das.
0: Naja, gut.
1: Deswegen ist der so.
0: Aber nicht, dass der krank wird dann von irgendwas, was du ihm da...
1: Nee, der läuft hier bestimmt schon... Oh. Mhm. Halbes, dreiviertel Jahr rennt der hier rum.
0: Ja, ja.
1: Da ist noch einer bei, der ist noch ein bisschen kleiner, der ist aber gestern Abend nicht da gewesen.
0: Ah, okay, aber ist auch süß. Und wie reagiert der Hund auf die Igel? Der traut sich ja nicht mit der Schnauze dran, wegen der Stachel, ne?
1: Ja, wenn der sowas, der muss ihn schon halten, weil...
0: Ach so, du hast einen aggressiven Hund.
1: Ja.
0: Was ist da los?
1: Ich weiß ja nicht, welcher Hund gerne Igel mag. Die sehen die so selten.
0: Wie das Herrchen, so der Hund. Ja, diese Aggression.
1: Oh,
0: spüre sie plötzlich. Nein, also ich finde, also schön, dass du dich um die Tiere kümmerst, muss man einfach mal sagen. Du kriegst ein gutes Energiefeld zurück jetzt. Alles im Austausch in der Welt. Und wünsche dir auf jeden Fall jetzt einen tollen Start in den Donnerstag rein. Ja, bis bald. Ciao, Didi.
1: Danke. Wünsche ich dir auch.

3.57 Uhr ist es auf der A9 Halle Leipzig. Ist ein Unfall passiert in Richtung Nürnberg zwischen Rudolfstein und Bergbad Steben. Ungesicherte Unfallstelle. Hier ist die Popnacht.

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1: Um 4 Uhr mit Christine Beith. EU-Geld ist auch im vergangenen Jahr in erheblichem Umfang nicht vorschriftsgemäß ausgegeben worden. Das schreibt der Europäische Rechnungshof in einem neuen Bericht. Demnach geht es um geschätzt 3,8% der Ausgaben im vergangenen Haushaltsjahr. Aus Brüssel berichtet Andreas Meyer-Feist.
2: Bei einem Haushaltsvolumen von insgesamt 176,3 Milliarden Euro lief bei rund 6,7 Milliarden Euro nicht alles nach den geltenden Vorschriften. Beanstandet wurden unfaire Ausschreibungen, nicht eingehaltene Fristen und Tricksereien bei der Vergabe, bei denen öffentliche Aufträge am freien Markt vorbeigeschleust wurden. Dadurch wurden Projekte teurer, als sie sein müssten, das Ganze auf Kosten der Steuerzahler. Besonders in der Kritik Auszahlungen aus dem Corona-Fonds, die in vielen Fällen nicht gut geprüft wurden.
1: Der Bundestag beschäftigt sich heute erstmals mit der von der schwarz-roten Koalition geplanten Einkommenssteuerreform. Sie sieht unter anderem vor, kleine und mittlere Einkommen und besonders auch Familien zu entlasten, zum Beispiel durch die Erhöhung des Grundfreibetrags und des Kindergeldes. Zur Gegenfinanzierung soll unter anderem der Reichensteuersatz für sehr hohe Einkommen früher greifen. Der französische Regierungschef Le Cornu hat die landesweiten Schülerproteste als gerechtfertigt bezeichnet. Er sagte am Abend, die Schülerinnen und Schüler hätten das Recht, der Regierung zu widersprechen. Paris-Korrespondentin Caroline Düller berichtet.
3: Wie eine konkrete politische Antwort auf die Proteste aussehen könnte, bleibt aber auch nach der Ansprache vage. Le Cornu verwies auf eine extra eingerichtete Online-Plattform der Regierung. Dort können Schüler Vorschläge und Forderungen festhalten. Le Cornu stellte in Aussicht, diese Vorschläge in die anstehende Debatte über den Bildungshaushalt einfließen und das Parlament darüber abstimmen zu lassen. Außerdem wolle die Regierung Ende des Monats erste Entscheidungen präsentieren, um auf Forderungen etwa nach mehr Lehrkräften einzugehen. In Sachen mehr Geld für Bildung, eine der wesentlichen Forderungen, machte der Regierungschef dagegen keine Zugeständnisse.
1: Mehrere Kleidungsstücke von Pop-Legende Michael Jackson werden im Dezember in Abu Dhabi versteigert. Darunter auch eines der berühmtesten, die schwarz-rote Lederjacke, die Jackson 1983 im Musikvideo Thriller getragen hat. Das Auktionshaus Julian's Auctions schätzt ihren Wert auf umgerechnet knapp 9 Millionen Euro. Das Wetter für Deutschland. Die Tiefstwerte liegen am Morgen zwischen 16 und 7 Grad. Tagsüber meist stark bewölkt, im Osten und Süden länger anhaltende und teils kräftige Regenfälle. Im Nordwesten später wechselnd bewölkt mit Schauern und einzelnen Gewittern. Mäßiger bis sehr böiger Wind an der See und im Bergland stürmische Böen, dazu maximal 12 bis 21 Grad. Die Zeit 4.03 Uhr.
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5: A6 Mannheim Richtung Saarbrücken. Zwischen Dreieck-Kaiserslautern und Kaiserslautern-West Fahrbahnerneuerung. Der Verkehr wird über die Gegenfahrbahn geleitet. Dauer bis 11. Oktober. Geblitzt wird unter anderem in Reisbach in der Labachstraße, in Völklingen in der Rathausstraße und in Lebach in der Tollejestraße.
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6: Mit Ben Stäubel. Und ich hab's ja heute schon mal erwähnt, Bruno Mars feiert der Geburtstag. Und zwar den, jetzt habe ich wieder vergessen, im wievielten feiert der den an? 41. An Happy Birthday. In Gedanken schicken wir nochmal zu Bruno Mars. Und da haben wir gleich einen Song von Bruno Mars. Wenn ihr den erkennt, an den deutschen Sätzen, die ich sehr schön und deutlich sprechen werde, dann seid ihr ein Lyrics-Checker. Und verdient euch ein Popnacht-Package in wenigen Minuten.
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0: glaube, die üben noch. Milky Chance und Down by the River. Hier ist die Popnacht.
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0: Die Aufgabe heute, einen Hit von Bruno Mars zu erkennen, der heute Geburtstag feiert. Also ich habe den Flügel mal reingeschoben, damit das hier auch eine gewisse Bedeutung bekommt, also von der Romantik. Heute habe ich Lust, einfach mal nichts zu tun, will einfach nur im Bett liegen, habe keine Lust ans Telefon zu gehen, quatscht mir

Barabarampam. Giant Rooks und Slow Dance. Neuer Hit von Giant Rooks in der Popnacht. Bevor wir unser Rätsel auflösen, nochmal hier dieser schöne Song hier von John Mellencamp.

0: gestern Geburtstag gehabt, der John Mellencamp.
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0: Und heute hat eben Bruno Mars Geburtstag, der einen schönen Song geschrieben hat. Den Text, den übersetze ich nochmal ganz kurz in meinen schönsten deutschen Worten. Heute habe ich Lust, einfach mal nichts zu tun. Will einfach nur im Bett liegen. Keine Lust, ans Telefon zu gehen. Quatscht mir einfach auf den Anrufbeantworter. Weil heute mache ich gar nichts, das schwöre ich. Und Ralf aus Aachen hat sofort die Idee gehabt, welcher Titel das ist. Guten Morgen. Hallo Ralf.
2: Schönen guten Morgen.
0: Ja, lass mal hören. Lösung.
2: Das ist der Lazy Song.
0: Jawohl, das ist unser aller Vorbild, ne, was er da formuliert. Bruno Mars.
2: Ja.
0: Du bist ja auch ein Nachttaggleiter, kann man sagen. Also du fängst um 4 Uhr an zu arbeiten. Das geht dann bis 14:30 die Schicht. Das heißt, du erlebst die entspannten Nachtleute und dann, wenn es dann losgeht, mit den Morgenmuffeln.
2: Ja, genau.
0: Was ist für dich das Angenehmere? Die Menschen, die nachts unterwegs sind oder die dann so...
2: Morgen. Die Menschen, die nachts unterwegs sind.
0: Ich habe das natürlich ein bisschen voreingenommen formuliert jetzt auch. Ne? Ich habe dich in diese Richtung getrieben, weil ich wollte mich auch ein bisschen beruhigen. Und aber das spürt man schon, ne? Wenn man sogar so diese 8, 9 Uhr Mentalität ist schon... Also ich weiß ja, wenn ich im Zug sitze, dann schaue ich sehr oft in desillusionierte Gesichter und denke mir, gut, dass ich jetzt ins Bett gehe.
2: Kennst du? Ja, vor allem, es ist nachts viel ruhiger.
0: Was darfst du denn abholen heute mit deinem LKW?
2: Jetzt hole ich heute eine Mulde mit Abfall, unter anderem.
0: Ja.
2: Nachher sind noch andere dran.
0: Okay, also du transportierst Müll. Wie viele Kubikliter sind das denn?
2: Die ich jetzt hole, ist eine 7 Kubik.
0: 7 Kubik? Ja gut, das kann man zu Hause schon ganz gut gebrauchen, wenn du einen großen Garten hast, ne? Machst du einen kleinen Müllberg. Kann jeder mal gebrauchen. Okay, dann halte durch. Ich bring nochmal den schönen Song hier von Bruno Mars, The Lazy Song, in der Übersetzung, in den Lyrics, hören wir uns den an. Und komm du gut an, ja? Ciao, ciao.
2: Jo, ciao, ciao.
3: 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Will einfach nur im Bett liegen. Hab keine Lust, ans Telefon zu gehen. Quatsch mir einfach auf den Anrufbeantworter, weil heute mache ich gar nichts. Das schwöre ich. 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Turn the TV on, throw my hand in my pants. Ich hänge einfach rum und glotz auf meinen Ventilator. Mach den Fernseher an, spiel ein bisschen an mir rum und lieg in meiner Kuscheldecke auf dem Sofa. Ich guck auf MTV, wie man total cool draufkommt. Weil in meinem Schloss bin ich der abgefahrenste Typ überhaupt. Denn heute

Morgen, wenn ich aufwache, mache ich erstmal ein bisschen Fitness. Treff vielleicht ein hübsches Mädchen und dann haben wir ein bisschen netten Sex. Und sie wird, oh, das ist so toll, rufen. Ich würde also ein bisschen in der Gegend rumflirten und meinen College-Abschluss machen. Ich wette, mein alter Herr würde so stolz auf mich sein. Aber sorry, Paps, du wirst noch ein bisschen warten müssen. Denn heute mache ich einfach mal nix. Werde mir die Haare nicht kämmen und mich nicht anziehen. Ich will einfach nur im Bett liegen.

0: feiern, was ich bin in der Popnacht.
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2: Heute geht es verbreitet grau und nass los. Ab Mittag zieht der Regen ostwärts ab und dahinter stellt sich ein Sonne-Wolken-Mix mit einzelnen Schauern ein. Bei höchstens 11 bis 15 Grad ist es windig. Der Freitag bringt nach einem teils freundlichen, teils wolkigen oder auch neblig trüben Beginn dichte Wolken und neuen Regen. Die Temperatur kommt nicht mehr über 9 bis 13 Grad hinaus. Am Samstag zieht nächtlicher Regen ostwärts ab und nachfolgend setzt sich bei auflockernden Wolken zeitweise die Sonne durch. Hierzu gibt es 12 bis 16 Grad.
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3: A6 Mannheim Richtung Saarbrücken. Zwischen Rohrbach und St. Ingbert Mitte ist die rechte Spur gesperrt. In Rohrbach ist außerdem die Auffahrt und in St. Ingbert Mitte die Auf- und Ausfahrt gesperrt. Dauer bis morgen 6 Uhr. Geblitzt wird unter anderem in Reisbach in der Labachstraße, in Völklingen in der Rathausstraße und in Lebach in der Tollejestraße.
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0: Und die am meisten unterschätzte Höchsttemperatur heute in Fritzlar, da bekommen wir 16 Grad. Hier ist die Popnacht. Ich bin Ben Streubel, das Teddy Swims und Mr. Know It.

0: Julia Michaels. Hier ist die Popnacht. Jetzt müssen wir Jonas ein bisschen aufbauen. Jonas aus der Nähe von Siegen. Der fährt gerade zur Arbeit, darf dann also im LKW unterwegs sein. Aber ich meine, wenn man so einen Tag startet, dann kommt so der erste, zweite, dritte Gähner. Und da fangen wir ihn jetzt mal auf. Hallo Jonas, guten Morgen.
1: Moin.
0: Ja, alles gut bei dir so? Jetzt momentan?
1: Ja, aktuell,
0: gut. Haben die Eltern dich verwöhnt gestern tagsüber?
1: Eher weniger, weil wir waren auf einem Geburtstag, also von daher.
0: Naja, was heißt von daher? Ne? Das eine hat mit dem anderen ja gar nichts zu tun. Du wohnst ja noch bei Papa und Mama. Ist das ein Problem für dich manchmal, dass du sagst, das, man wird da ein bisschen so immer noch gegängelt ein bisschen?
1: Weil man Nö, eigentlich nicht. Ich sag mal, ich zahle ja auch Miete und alles, also von daher.
0: Ja. Ist das in Ordnung? Zahlst du fürs Kinderzimmer Miete? Bist du direkt also vom Nutznießer in den Mieter? Modus umgeswitcht, oder?
1: So in etwa.
0: Okay, aber hoffentlich zocken sie dich nicht ab. Sonst besorge ich dir einen guten Anwalt, das ist in Ordnung. Und machst du ab und zu da auch mal Frühstück zu Hause und sowas, damit du auch noch ein bisschen länger da bleiben darfst als Mieter im Kinderzimmer?
1: Mal so.
0: Ja. Wer kommt denn jetzt als erstes auf dich zu, damit wir mal denjenigen begrüßen, schon mal persönlich, der dir den ersten Kaffee machen darf? Wer ist der Erste, den du siehst gleich in deiner Firma?
1: Der Erste in meiner Firma?
0: Ja.
1: Da bin ich tatsächlich selbst der Erste, weil ich fahre jetzt los und die anderen kommen erst um 7.
0: Wer ist der Erste, der um 7 kommt? Nach dir?
1: Ich hätte fast gesagt, das ist entweder mein Chef oder meine Disponentin, je nachdem wir früher anfängt.
0: Ja, gut, okay, aber also dein Chef. Wenn der Chef zuhört, dann machst du dir heute mal einen Kaffee. Ne? Heute macht der Chef den Kaffee, wenn er zuhört. Wenn er ein Ehrgefühl noch hat, okay? Funktioniert das, damit es dir auch mal gut geht, nicht nur zu Hause, bei deinen Eltern, auch mal in deiner Firma. Ich spiele deinen Lieblingssong jetzt, damit du wach bleibst. Versprochen. Und wünsche dir einen guten Start in den heutigen Donnerstag. Ne? Ciao, Jonas.

Das Leben ist schön. Wenn wir nicht so einen Wetterumschwung hätten, der zu Aquaplaning führt, auf der A2 beispielsweise, A2 Hannover in Richtung Dortmund zwischen Bad Alten und Veltheim, da ist ein Unfall passiert und Aquaplaning gefährdet da überhaupt die Fahrt, deswegen ist auch der Unfall passiert, also fahrt da bitte aufmerksam. Hier ist die Popnacht mit dem kultischen Song.

Na, na, na, Beautiful Mistakes, Maroon 5. Es ist ja schon 5:10. Ich packe aber gleich erst zusammen. Ich bin auch ein bisschen da. Für die letzte Amtshandlung gerne WhatsApp 07 221 2011.

0: Liebe Brüder und Schwestern, ich habe die Schuhe schon angezogen. Notaustaste ist abgeklemmt, Antennenleistung wieder hochgefahren auf volle Suppe. Lichtstimmung auf OP, aber was haben wir denn hier noch? Ah, die letzte Amtshandlung für Florian Kohlmann. Der hat eine sehr liebe Mama, die er verehrt, Mutter Ankü. Und die hört jetzt auch zu und sie hat heute Geburtstag und er würde ihr gerne einen Gefallen tun mit einem schönen Hit, den sie auch gerne hören wird hier von Nelly Furtado. Man, Eder, okay. Und KI, was machst du?
1: Nach Hause.
0: Okay, ich verstehe.
1: Nach Hause.
0: Ich komm mit. Das war die Popnacht. Wir hören uns kommende Nacht wieder. Mein Name ist Ben Streubel. Ein schönes Leben in Deutschland.

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1: Um 5 Uhr mit Christine Beidt. Der Bundestag beschäftigt sich heute zum ersten Mal mit der Einkommenssteuerreform, die die schwarz-rote Koalition plant. Die Reform sieht unter anderem vor, kleine und mittlere Einkommen und besonders auch Familien zu entlasten. Aus Berlin Lissi Kaufmann.
2: Schon jetzt knüpft die Union ihre Zustimmung an Bedingungen. Die Reform könne erst dann beschlossen werden, wenn auch andere Dinge entscheidungsreif auf dem Tisch lägen, sagt der finanzpolitische Sprecher der Unionsfraktion Günzler dem ARD-Hauptstadtstudio. Günzler nennt die Arbeitsmarkt- und Rentenreform und spricht von einem klaren Signal an die SPD, die jetzt auch liefern müsse. Nur dann sei man bereit, dass etwa der Reichensteuersatz künftig schon ab 250.000 Euro greifen soll.
1: EU-Geld ist auch im vergangenen Jahr in erheblichem Umfang nicht vorschriftsgemäß ausgegeben worden. Das schreibt der Europäische Rechnungshof in einem neuen Bericht. Demnach geht es um geschätzt 3,8% der Ausgaben im vergangenen Haushaltsjahr. Bei Gesamtausgaben in Höhe von 176 Milliarden Euro entspricht das rund 6,7 Milliarden, bei denen gegen EU-Vorschriften verstoßen wurde. Dabei ging es zum Beispiel um die Verletzung von Vergabevorschriften oder die Finanzierung nicht förderfähiger Projekte. Die Spitzen von Union und SPD haben ihre Beratungen im Koalitionsausschuss am Abend beendet. Über die Ergebnisse soll am Morgen informiert werden. ARD-Hauptstadtkorrespondent Uwe Bernd berichtet.
3: Etwa 4 Stunden dauerten die Beratungen des Koalitionsausschusses im Kanzleramt. Danach hieß es aus Regierungskreisen, die Gespräche seien konstruktiv gewesen, aber es gab keiner der Beteiligten eine Erklärung ab. Bundeskanzler Merz hatte zuvor auf einer Veranstaltung in Berlin gesagt, er erwarte von dem Treffen ein Bekenntnis zum Reformkurs der Bundesregierung. Er gehe davon aus, dass der Koalitionsvertrag und das Reformpaket unverändert die Geschäftsgrundlage für die Arbeit der Koalition bleiben.
1: Die Umweltorganisation WWF fordert einen systematischen Schutz der Artenvielfalt. Hintergrund ist der fortschreitende Rückgang der weltweiten Wildtierbestände. So schreibt die Organisation, zwischen 1970 und 2022 seien die Populationen von Wirbeltieren im Schnitt um fast 3/4 geschrumpft. Verantwortlich dafür seien unter anderem die Lebensmittel sowie die Energieproduktion. Man hoffe hier auf grundlegende Veränderungen. Der WWF wies aber auch auf Fortschritte hin. Zum Beispiel schreite der Umstieg auf E-Autos voran. Das waren die Nachrichten mit Christine Beidt.
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5: Ja, ihr seht und hört richtig. Es regnet. Und das nicht zu knapp. Heute Morgen und heute Vormittag noch ein bisschen, aber dann ab dem Mittag länger. Zum Nachmittag sind dann auch wieder ein paar Sonnenstrahlen möglich. Bei 11 bis 15 Grad hat sich der Herbst dann doch mal so langsam rauslocken lassen.
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5: Und morgen zusammen, 5.03 Uhr haben wir es und ihr habt freie Fahrt auf den Straßen im Saarland. Wenn ihr irgendwas entdeckt habt, sagt es uns gerne, immer kostenlos, unter der 0800 700 8000. Gute Fahrt.
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5: Mit Marc-André Krupper. Wir sind noch in der ersten Woche von den Herbstferien und jetzt so langsam ist er dann wirklich da, der Herbst. Aber hat doch auch was Schönes, Gemütliches, Kuscheliges, startet gut rein in diesen neuen Tag mit uns. Jetzt erstmal mit Michael Patrick Kelly.
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Morgen zusammen. Am frühen Donnerstag mit SR1 und der Morning Show. Da sind wir ja am Donnerstag schon ordentlich weit für diese Woche, oder? Vielleicht sind wir noch nicht ganz so weit durch den ersten Kaffee, aber wie ich euch so kenne, ist das auch noch in der Mache und nur eine Frage der Zeit. So, und für alle, die diese Woche nicht im Herbstferienmodus sind, schön, dass ihr auch wach seid oder zumindest so tut. Wir machen jetzt den Rest gemeinsam mit Frühstück, eurem Lieblingsradio und der besten Musik fürs Saarland. Die gibt's jetzt von Alice Merton, Same Team. Einen wunderschönen guten Morgen euch am Donnerstag.

Da kannst du einfach nicht still sitzen bei dem Song Ugel und Topic mit I Adore You in eurer SR1 Morning Show. Wir starten heute mit 13 Grad in Riegelsberg und 14 Grad in Berus und Schwarzenholz. Bei viel Regen und ein bisschen Sonnenstrahlen ab dem Nachmittag sind wir dann wirklich im Herbst angekommen. Maximal 15 Grad, also schon relativ mild heute Morgen. Wir hoffen, ihr startet gut auch rein in diesen Tag. Es ist Donnerstag und ihr hört die SR1 Morning Show.

0: und einen schönen guten Morgen. Die SR1 Morning Show ist am Start. Wir hören gleich Raymond mit Tonight. Und
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0: Ein Song wie ein Lächeln, Miles Smith mit Nice to Meet You. Jetzt ist es 5.30 Uhr und wir schauen gemeinsam, was heute wichtig wird im Saarland, in Deutschland und der Welt in den Kurznachrichten. Die Schulproteste in Frankreich gehen weiter. Für heute haben mehrere Bildungsgewerkschaften zu neuen Streiks und Demonstrationen aufgerufen. Gestern Abend hat sich Regierungschef Le Cornu bessere Arbeitsbedingungen in Aussicht gestellt. Mehr Geld soll es aber nicht geben. Rehlinger und Steinmeier in Paris. Dort beginnt heute Vormittag offiziell der Staatsbesuch des Bundespräsidenten. Die saarländische Ministerpräsidentin ist Teil der deutschen Delegation. Koalitionsausschuss beendet Sitzung. Über das Ergebnis der Beratungen der Spitzen von Union und SPD will die Bundesregierung erst am Morgen informieren. Hauptthema der Sitzung war der Zeitplan für die weitere Umsetzung der Reformen. Kundgebungen gegen Antisemitismus. 3 Jahre nach dem Überfall der Hamas auf Israel ist gestern Abend auch vor der Saarbrücker Synagoge an die Opfer erinnert worden. Vertreter der jüdischen Gemeinde und Aktivisten haben davor gewarnt, dass Antisemitismus seit dem 7. Oktober 2023 rasant zugenommen habe. 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
0: Ja, verregnet ist es heute Morgen. Es regnet auch noch den ganzen Vormittag und dann so ab dem Nachmittag, dann klart es ein bisschen auf und dann gibt's auch wieder ein paar Sonnenstrahlen. Das Ganze heute bei noch relativ milden 11 bis 15 Grad.
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0: Gute Fahrt, freie Fahrt. Guten Morgen.
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0: Mit Marc-André Kruppa und wie versprochen mit Miles Smith für euren Start in den Vize-Freitag.
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0: Guten Morgen mit SR1 und der Morning Show. 5.41 Uhr haben wir es. Wir sind mitten in den Herbstferien und erinnert ihr euch da nicht auch gerne mal an eure Herbstferienzeit, so mit Ferienlager und so?
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2: Es riecht nach Abenteuer, nach wildem Westen, wenn wir in die Flammen schauen und wie echte Cowboys Marshmallows ins Feuer halten und Lieder singen. Ein Lagerfeuer ist was Tolles. Und auch wenn die Wahrscheinlichkeit hoch ist, dass das Stockbrot verbrennt, die Marshmallows ins Feuer fallen, die Gitarre verstimmt ist, niemand singen will und wenn jemand will, dann kann er es nicht. Ja, mal wunderbar. Trotz alledem kann man zwischendurch unvergessliche Fotos schießen für Social Media, auf denen man gar nicht sieht, dass da gerade alle im Sonnenuntergang verbrannte Brocken aus rohem Teig, Asche und Gras essen. Und niemand hat so viel Spaß wie Kinder am Feuer. Und wenn die glücklich sind, dann nehmen auch die Erwachsenen für ein tolles, großes Feuer mal den Stock aus dem Unterholz.
3: Mehr Spaß.

Sweets but Psycho. Ava Max in eurer SR1 Morning Show. Schönen guten Morgen, es ist 5.48 Uhr und wir starten heute in diesen Tag schon relativ mild mit 13 Grad. Die haben wir bei euch in Regelsberg, 14 Grad sind es in Berus und 14 Grad sind es auch in Schwarzenholz. Und tatsächlich, wenn ihr jetzt gerade rausgeht aus dem Haus oder Balkontür aufmacht, ja, teilweise kann es wirklich regnen und das nicht zu knapp. Heute Morgen, heute Vormittag teilweise noch ein bisschen, ab Mittag dann länger und dann zum Nachmittag hin, da löst sich der Regen teilweise auch mal auf und da sehen wir auch mal so einen kleinen Sonnenstrahl rauslugen. Aber es ist schon herbstlicher als die letzten Tage. Wir kriegen heute maximal 11 bis 15 Grad. Startet gut rein in diesen Donnerstagmorgen. Wir haben auf jeden Fall die beste Musik fürs Saarland von euch. Die gibt's jetzt gleich noch von Dua Lipa und jetzt mit Bastille. Toller Song. Save my soul. Macht selbst den Kaffee wach, wenn er noch zu schwach ist.

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2: Bundestag berät über Reform der Einkommenssteuer. Gutachten zu Busunfall in Geislautern. Das Wetter im Saarland, vereinzelt Schauer, später Sonne und Wolken, bis 16 Grad. 6 Uhr. Der Bundestag berät heute erstmals über die geplante Einkommensteuerreform. Die Union knüpft ihre Zustimmung an weitere Reformen bei Rente und Arbeitsmarkt. Die Steuerreform soll vor allem kleine und mittlere Einkommen sowie Familien entlasten. Vorgesehen sind unter anderem ein höherer Grundfreibetrag und mehr Kindergeld. Weiteres Thema im Bundestag, die Kinder- und Jugendhilfe. Die Bundesregierung will sie neu organisieren. Änderungen soll es unter anderem bei der Schulbegleitung geben. Aus Berlin Chris Berdrow.
3: Wenn möglich, sollen sich Betreuer künftig um mehrere hilfebedürftige Kinder kümmern. Familienministerin Karin Prien von der CDU spricht von Pool-Lösungen, die den Vorrang haben sollen vor der bislang gängigen Einzelfallhilfe. Sie verweist unter anderem auf den wachsenden Fachkräftemangel und den finanziellen Druck vieler Kommunen. Sozialverbände warnen vor Nachteilen für betroffene Kinder und deren Eltern. Sie verweisen auf die sehr unterschiedlichen Bedürfnisse. Manche Kinder mit Behinderung brauchen pflegerische Hilfen, anderen Kindern müssen Aufgaben nochmal erklärt werden oder sie benötigen Unterstützung bei der Kommunikation.
2: Die Spitzen von Union und SPD haben ihre Beratungen im Koalitionsausschuss beendet. Die Sitzung gestern Abend dauerte 4 Stunden. Über die Ergebnisse will die Regierung erst am Morgen informieren. Hauptthema war der Zeitplan für die weitere Umsetzung der Reformvorhaben. Außerdem wurde über die Ergebnisse der letzten Wahlen in Sachsen-Anhalt, Mecklenburg-Vorpommern und Berlin gesprochen. Die Schulproteste in Frankreich gehen weiter. Vor heute haben mehrere Bildungsgewerkschaften zu neuen Streiks und Demonstrationen aufgerufen. Gestern Abend hatte Regierungschef Le Cornu den protestierenden Schülern bessere Lernbedingungen in Aussicht gestellt. Zusätzliches Geld soll es aber nicht geben. In Paris beginnt am Vormittag außerdem der 2-tägige Staatsbesuch von Bundespräsident Steinmeier. Zur deutschen Delegation gehört auch die saarländische Ministerpräsidentin Rehlinger. Die Spanierin, deren Wohnung zwangsgeräumt wurde, ist tot. Das hat die Mietvereinigung in Madrid mitgeteilt. Der Fall der 87-jährigen Mari Carmen hatte in Spanien Proteste gegen die Wohnungskrise und für einen besseren Mieterschutz ausgelöst. Die Seniorin war Ende September auf einer Trage liegend aus ihrer Wohnung gebracht worden, in der sie 70 Jahre lang lebte. Die Bilder davon sorgten international für Aufmerksamkeit. In Madrid legten gestern Abend zahlreiche Menschen eine Schweigeminute ein. Vor der Saarbrücker Synagoge ist gestern Abend an die Opfer des Hamas-Überfalls erinnert worden. Unter dem Motto »Nie wieder ist jetzt« versammelten sich etwa 150 Menschen friedlich. Vertreter der jüdischen Gemeinde und Aktivisten warnten davor, dass Antisemitismus seit dem 7. Oktober 2023 rasant zugenommen habe. Für SR Info Barbara Spitzer.
4: Zu Beginn gedachten sie mit einer Schweigeminute der 1200 Opfer der Terrorangriffe auf Israel. Der Vertreter der deutsch-israelischen Gesellschaft forderte, dass es keine Täter-Opfer-Umkehr geben dürfe. Antisemitismus dürfe nicht nur verurteilt werden, sondern es müsse ihm aktiv entgegengetreten werden. Jüdisches Leben müsse im Saarland und überall auf der Welt frei und sichtbar bleiben können, ohne sich verstecken zu müssen.
2: Bei dem Schulbusunfall im Völklinger Stadtteil Geislautern könnten technische Mängel die Ursache gewesen sein. Wie die Staatsanwaltschaft dem SR mitgeteilt hat, geht das aus einem vorläufigen Gutachten hervor. Demnach ist nicht auszuschließen, dass der Bus trotz angezogener Feststellbremse ins Rollen geriet. Ein Bedienfehler könne aber ebenfalls nicht ausgeschlossen werden. Bei dem Unfall Mitte September war ein Schulbus unkontrolliert bergab gerollt und gegen mehrere Fahrzeuge und Häuser geprallt. 14 Menschen wurden verletzt. Das waren die Nachrichten mit Carina Deves. 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
5: Es geht nass in diesen Donnerstag. Die Temperaturen erreichen heute maximal 12 Grad in Niederlosheim oder Eisweiler. Bis zu 16 Grad werden es in Buß und Bübingen. Der Morgen, der verläuft auch erstmal mit viel Regen. Im Laufe des Vormittags wechselt es dann in Schauerwetter. Dann ist auch ab und zu mal die Sonne zum Nachmittag dabei. Aber ja, Regen kommt immer wieder mal runter heute.
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6: Auf den Straßen ist es allerdings frei im Moment. Ihr habt freie Fahrt. Wenn ihr irgendwas entdeckt habt, sagt uns gerne. Alle Staus, alle Blitze, alle Verkehrsbehinderungen gehen gerne an die 0800 700 8000.
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6: Guten Morgen.
5: Boah, also das wird für viele von euch ein anstrengender Morgen.
6: Mit dem Aufstehen meinst du jetzt? Oder?
5: Nee, mit dem Regenschirm suchen. Also wirklich erstmal suchen, dann entstauben, Spinnweben abmachen.
6: Ja, wir hoffen, ihr habt die Bedienungsanleitung noch irgendwo rumliegen, sonst hilft auch eine Kapuze im Zweifel. Ne?
5: Guten Morgen.
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0: Mr. Strahlemann, Nico Santos mit Why Don't You Stay in eurer SR1 Morning Show. Guten Morgen.
1: Die letzten Tage vom Sommer sind vorbei. Ab heute dann wirklich herbstlich. Dieses Mal hoffentlich dann auch wirklich.
0: Also jetzt ist wirklich Jacke raus. Und mit der Gesichtsfarbe, die dann auch langsam bleicher wird, färben sich dann auch die Blätter endlich.
1: Stellen wir uns die Frage, seid ihr lieber Team gemütlich drinnen oder draußen im Laub toben? Meldet euch rein. 0681 2131. Lena aus Lebach ist ganz klar ein Drinni. Sie liebt es wirklich, sich zu Hause einfach einzuigeln.
2: Dann lese ich gerne Bücher oder gucke Fernsehen. Warmes Getränk und eine Kuscheldecke und einfach angenehmes Licht im Raum und auf die Couch sitzen.
0: Oh, schön.
1: Ja, ne? Können wir gerade mitmachen.
0: Ja.
1: Ist sie auch wirklich nicht allein damit? Tim aus Lebach unterschreibt das sofort.
3: Ich bin eher der Drin-Mensch. Mir gefällt es drin besser und gerade bei Regen oder so ist es drin schöner. Ich gucke sehr viele Serien.

0: Hallo Robbie, all my life in eurer SR1 Morning Show. Es ist 6.20 Uhr. Guten Morgen.
1: Willkommen im Herbst, es regnet endlich mal. Wobei, Heike aus Lebach, es regnet, ist für dich untertrieben.
2: Guten Morgen, ihr Lieben. Also in Lebach schüttet es gerade richtig, aber das macht nichts. Ich wünsche euch trotzdem einen schönen Tag. Bleibt gesund und munter.
1: Oh, das wünschen wir dir natürlich auch, liebe Heike. Eure Wetterupdates jederzeit an 0681-2131. Es regnet besonders viel heute Morgen. Später dann immer wieder Schauer Richtung Nachmittag. Bisschen Sonne bei 12 bis 16 Grad heute.
0: Sehr, sehr schöne Story, finde ich. Pink ist mit ihrer Familie nach New York gezogen. Nicht, weil sie da selber einen Auftritt hat, sondern sie ist extra wegen ihrer Tochter Willow umgezogen. Die Tochter ist mittlerweile 15 und sie träumt davon, am Broadway mal auf der Bühne zu stehen.
1: Ja, Pink hat dazu echt was Schönes gesagt. Jahrelang ist ihre Tochter ihr auf Tour um die ganze Welt gefolgt und jetzt ist sie eben mal dran, ihrer Tochter zu folgen.
0: Ja, Kerstin, ne? Stell mal vor, deine Tochter sagt jetzt, Mama, ich will jetzt unbedingt am Saarländischen Staatstheater Karriere machen. Ziehst du dann auch extra von Saarlouis nach Saarbrücken?
1: Also bitte,
0: wie sieht's aus?
1: Also
0: wie sieht's
1: bitte,
0: aus?
1: Dafür gibt's doch unsere A620.
0: Ja, stimmt, die hat Pink nicht. Ne?
1: Na,
0: ja,
1: nee.
0: Stimmt, die haben nur wir.

0: In der S1 Morning Show gibt's immer die beste Musik fürs Saarland, gleich von Sia und diese wunderschöne Hymne von Cold.
1: Feels like falling in love. Gleich nach halb hier bei uns.
0: 6.30 Uhr haben wir's.
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3: Guten Morgen. Bundestag berät über Reform der Einkommenssteuer. Sie soll vor allem kleine und mittlere Einkommen sowie Familien entlasten. Vorgesehen sind unter anderem ein höherer Grundfreibetrag und mehr Kindergeld. Koalitionsausschuss beendet Sitzung. Über die Ergebnisse will die Regierung erst am Morgen informieren. Es ging darum, wie weitere Reformen umzusetzen sind. Außerdem wurde über die Ergebnisse der letzten Wahlen in Sachsen-Anhalt, Mecklenburg-Vorpommern und Berlin gesprochen. Spanierin nach Zwangsräumung gestorben. Die 87-jährige Frau aus Madrid war Ende September aus ihrer Wohnung getragen worden, in der sie 70 Jahre lang gelebt hatte. Ihr Fall hatte in Spanien zu Massenprotesten gegen die Wohnungskrise geführt. Gutachten zu Schulbusunfall in Völklingen-Geislautern. Die Untersuchung zeigt, dass eine nicht korrekt angezogene Bremse Ursache für den Unfall gewesen sein könnte. Allerdings kann auch ein Bedienfehler laut Staatsanwaltschaft nicht ausgeschlossen werden. Bei dem Unfall mit 14 Verletzten war der Bus unkontrolliert bergab gerollt. 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
4: SR1 Wetter. Es ist ein regnerischer Morgen, teilweise kommt ordentlich was runter. Ab dem Vormittag wird daraus Schauerwetter. Zum Nachmittag scheint hin und wieder die Sonne. Maximal 12 Grad werden es heute in Oostwendel oder zum Beispiel in Ballern. Bis zu 16 Grad in Mangelhausen oder Differten.
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0: Schönen guten Morgen, wir haben soweit freie Fahrt auf den Straßen im Saarland, aber es ist ganz schön rutschig. Wir haben schon gehört von einigen, dass da auch ein bisschen Aquaplaning mit dabei ist. Das ein oder andere Herbstblättchen liegt dann auch auf der Straße. Mhm. Also ganz schöne Schlitterpartie gerade heute Morgen. Passt auf euch auf und kommt gut durch. Herbstblättchen liegt dann auch auf der Straße. Mhm. Also ganz schöne Schlitterpartie gerade heute Morgen. Passt auf euch auf und kommt gut durch.
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0: Guten Morgen.
4: Wer keine Herbstferien hat, sie aber vielleicht vor sich hat oder auch nicht, oder wer sich einfach so langsam aufs Wochenende freut, stellt sich vielleicht gerade die Frage, die sich Marc-André jeden Donnerstag stellt.
5: Wann ist wieder Freitag?
4: Den Donnerstag, den wuppen wir gemeinsam und dann wird er, ach gut.
0: Aber so.

0: Guten Morgen zusammen. Mit dem SR1 Verkehrsservice auf der A8 Saarlouis Richtung Pirmasens, Höhe Heusweiler, ist ein Spanngurt auf der Fahrbahn.
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1: Eure S1 Morning Show. Schönen guten Morgen.

0: Bei dem Song seht ihr ihn auch vor euch. Tom Cruise in Top Gun, wie er da mit der schnittigen Fliegerbrille rumläuft und die Kamera das extra so gemacht hat, dass man sich sieht, dass er 1,50 groß ist. Einfach geil.
1: Dass man das sieht oder nicht?
0: Nee, dass man das nicht sieht.
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1: Ein Geräusch, das wir lange nicht mehr gehört haben. Der Regen prasselt auf das Dachfenster. Heute Morgen ist es sehr nass. Die ersten Blätter fallen. Das ist eine rutschige Kombi auf den Gehwegen und Straßen. Peter Schwarz vom SR1-Wetterteam. Es bleibt heute nass.
3: Es regnet jetzt am Vormittag noch einige Zeit. Am Anfang noch ein bisschen kräftiger. Es lässt dann im Lauf der Stunden nach. Der Nachmittag, der bringt dann nur noch ein paar Schauer, aber auch schon wieder ein paar Sonnenfenster. 12 bis 16 Grad heute das Maximum. Morgen dann erst freundlich, dann Wolken. Nachmittag zum Abend etwas Regen, dazu windig bei nur 9 bis 13 Grad.
0: Und plötzlich werden aus Sommerferien Part 2 tatsächlich Herbstferien.
1: Ja, Matschhosen aus dem Schrank, ab heute werden sie wirklich gebraucht.
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0: Und ganz viel gute Musik haben wir jetzt noch für euch. David Guetta mit Dangerous, die SR1 Morning Show am Donnerstagmorgen.
1: Irgendwie habe ich schon wieder Tom Cruise vor mir. Jetzt, wo du sagst, Dangerous.
0: Ja.
1: Und dann diese Hintergrundmusik.
0: Ich glaube, wir müssen mal so ein Top Gun-Wochenende machen.
1: Da ist er schon wieder mit seiner Fliegerbrille.

0: Sam Smith, Dangerous in eurer SR1 Morning Show.
1: Wachmacher garantiert von Linkin Park, The Emptiness Machine, hören wir gleich in der SR1 Morning Show.
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2: Spanierin nach Zwangsräumung gestorben. Staatsbesuch des Bundespräsidenten in Paris. Das Wetter im Saarland. Später Sonne und Wolken bis 16 Grad. 7 Uhr. Die Spanierin Mari Carmen Abascal ist tot. Das hat die Mietvereinigung in Madrid mitgeteilt. Die 87-jährige Seniorin wurde zum Symbol für die Bewegung gegen die Spekulation mit Wohnungen und Mieterhöhungen in Spanien, seit ihre Wohnung vor 2 Wochen zwangsgeräumt wurde. Für SR Info Hans-Günther Kellner.
3: Bereitschaftspolizei räumte damals die Straße von Demonstrierenden, die die Räumung zu verhindern suchten. Polizeibeamte brachen die Tür ihrer Wohnung auf und Sanitäter trugen Mari Carmen Abascal schließlich aus dem Haus in einen Krankenwagen. Seither lag die von den Anstrengungen stark geschwächte 87-Jährige im Krankenhaus. Die Räumung löste landesweite Empörung über die rechtliche Situation von Mieterinnen und Mietern und die Auswüchse auf dem spanischen Wohnungsmarkt aus. In ganz Spanien gingen Menschen aus Protest auf die Straße, in mehreren Innenstädten bildeten sich Protestcamps. Nachdem sich das Parlament nicht auf Maßnahmen für mehr Mieterschutz einigen konnte, hat Spaniens Ministerpräsident Pedro Sánchez die für Sommer vorgesehene Parlamentswahl auf Ende November vorgezogen.
2: Der Bundestag berät heute erstmals über die geplante Einkommensteuerreform. Sie soll vor allem kleine und mittlere Einkommen sowie Familien entlasten. Vorgesehen sind unter anderem ein höherer Grundfreibetrag und mehr Kindergeld. Die Union knüpft ihre Zustimmung an weitere Reformen bei Rente und Arbeitsmarkt. Weiteres Thema im Bundestag ist die Kinder- und Jugendhilfe. Die Bundesregierung will sie neu organisieren. Änderungen soll es unter anderem bei der Schulbegleitung geben. Die Spitzen von Union und SPD haben ihre Beratungen im Koalitionsausschuss beendet. Die Sitzung gestern Abend dauerte 4 Stunden. Über die Ergebnisse will die Regierung erst am Morgen informieren. Hauptthema war der Zeitplan für die weitere Umsetzung der Reformvorhaben. Außerdem wurde über die Ergebnisse der letzten Wahlen in Sachsen-Anhalt, Mecklenburg-Vorpommern und Berlin gesprochen. In Paris beginnt heute Vormittag offiziell der Staatsbesuch von Bundespräsident Steinmeier. Begleitet wird er unter anderem von der saarländischen Ministerpräsidentin Rehlinger. Auf dem Programm stehen vor allem Begegnungen mit Staatspräsident Macron und Premier Le Cornu. Anlass sind 75 Jahre diplomatische Beziehungen zwischen Frankreich und der Bundesrepublik. Zu möglichen Gesprächsthemen aus saarländischer Sicht, Ministerpräsidentin Anke Rehlinger.
4: Um ehrlich zu sein, unterscheiden sich die saarländischen Themen gar nicht von denen, die gerade insgesamt zwischen Deutschland und Frankreich eine Rolle spielen. Für uns ist in diesem Zusammenhang auch das Thema Energie ein entscheidendes, genauso aber auch wie das Thema Digitalisierung und KI. Es gibt bereits gute und hochkarätige Verbindungen zwischen zum Beispiel dem DFKI bzw. dem CISPA und INRIA. Das ist quasi das Pendant für diese Fragen auf französischer Seite. Und das noch ein bisschen stärker auszubauen, das wäre natürlich für beide Länder und ich finde insgesamt für Europa gut.
2: Vor der Saarbrücker Synagoge ist gestern Abend an die Opfer des Hamas-Angriffs auf Israel erinnert worden. Unter dem Motto »Nie wieder ist jetzt« haben sich etwa 150 Menschen friedlich versammelt. Der Vertreter der deutsch-israelischen Gesellschaft forderte, es dürfe keine Täter-Opfer-Umkehr geben. Jüdisches Leben müsse im Saarland und überall auf der Welt frei und sichtbar bleiben, ohne sich verstecken zu müssen. Patrick Franziska vom 1. FC Saarbrücken Tischtennis kritisiert die internationale Turnierplanung. Am Sonntag beginnt in Slowenien die Europameisterschaft, während in Peking noch das hochdotierte Turnier China Smash läuft. FCS-Tischtennis-Profi Franziska sagte, das sei sehr schlecht geplant und eigentlich eine Katastrophe. Das Turnier in China auszulassen sei aber keine Option. Dadurch hätten sie kaum Zeit zur Vorbereitung auf die EM und müssten große Reisestrapazen in Kauf nehmen. Das waren die Nachrichten mit Carina Dewes. 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
6: Das ist doch mal so ein richtig herrlich regnerischer Morgen. Also teilweise kommt da ordentlich was runter, allerdings auch Blätter. Und das in Kombination mit Regen ergibt natürlich sehr schmierige Gehwege und Straßen. Ab dem Vormittag wird daraus Schauerwetter. Zum Nachmittag scheint hin und wieder die Sonne. Maximal 12 Grad heute nur in Mühlfeld oder zum Beispiel Schwemlingen. Bis zu 16 Grad werden es in Obersalbach oder Pliesransbach. Morgen geht's recht sonnig los, Richtung Nachmittag wieder Schauer. Bei maximal 9 Grad im Nordsaarland bis 13 an Saar und Mosel.
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5: Schönen guten Morgen um 7.04 Uhr. Kerstin hat es eben schon angedeutet. Müssen wir ein bisschen mit Aquaplaning rechnen. Gerade zum Beispiel auf der A1 kann es hier und da rutschig werden. Außerdem haben wir einen Spanngurt auf der Fahrbahn. Der steht auf der A8 Saarlouis Richtung Pirmasens in Höhe Heusweiler. Außerdem blitzt es am Ortseingang von Sins, wenn ihr aus Oberleuken kommt. Gute Fahrt.
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6: Guten Morgen.
5: Zweite Tasse Kaffee.
6: Kaltes Wasser ins Gesicht.
5: Mit dem Hund Gassi gehen.
6: Morgens um 5 Uhr aufstehen, um eine Runde laufen oder ins Fitnessstudio zu gehen. Ja, jeder hat ja so seine Art und Weise, gut in den Tag zu starten.
5: Bei all dem ist die SR1 Morning Show dabei. Spielt die beste Musik fürs Saarland für euren perfekten Start in den Tag.
6: Ja, und der nächste Wachmacher kommt von Rihanna. Guten Morgen.

0: Katy Perry macht Katy Perry Sachen. Wieder so ein geiler Song von ihr. Watch It Burn in der SR1 Morning Show. Guten Morgen.
1: Guten Morgen. Überall Kürbisfeste im Supermarkt. Gibt's mittlerweile einfach Halloween und Weihnachtssüßigkeiten gleichzeitig. Ich war gestern im Baumarkt und da war Kürbismarkt und einen Gang weiter Weihnachtsmarkt schon.
0: Das ist einfach jetzt genau diese Zeit. Und Herbst, jetzt wo es auch ein bisschen regnet, ist ja schon irgendwie eine drin, aber auch eine draußen Zeit. Also Michael aus Saarlouis zum Beispiel, der gehört ganz klar zu denen, die der Herbst nach draußen zieht.
2: Radfahren oder spazieren, wandern, solche Dinge. Keltenweg bei Nidaldorf. Ist schön dort. Grenzüberschreitender Weg, nicht zu weit zu fahren. Ist so schön, wenn die Blätter sich färben und die Bäume sich verändern.
0: Süß, oder?
1: Ja, auch einfach mal richtig gute Luft einatmen, ne, wenn man Sport macht.
0: Wenn sie dann auch wieder kommt, ne? Wie verbringt ihr denn am liebsten den Herbst? Zu Hause eingekuschelt auf der Couch oder seid ihr gerne draußen unterwegs? Schreibt uns gerne mal oder schickt uns eine Sprachnachricht an 0681 2131.
1: Miriam aus Saarlouis hört das und denkt sich wahrscheinlich, oh, macht ihr mal.
0: Gerne draußen unterwegs? Schreibt uns gerne mal oder schickt uns eine Sprachnachricht an 0681 2131.
1: Miriam aus Saarlouis hört das und denkt sich wahrscheinlich, oh, macht ihr mal. Ich bleib lieber drinne.
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0: Morgen. Die SR1 Morning Show um 7:19 Uhr.
1: Ein regnerischer Morgen heute bei uns im Saarland. Da kommt wirklich mal richtig was runter. Das geht dann über in Schauerwetter im Laufe des Vormittags. Am Nachmittag guckt dann auch ab und zu mal die Sonne durch. Dann regnet es nicht mehr ganz so viel bei 12 bis 16 Grad heute.
0: Das ist ja so krass, ne? Wie sehr uns ja schon die Musik prägt, die wir früher mit unseren Eltern im Wohnzimmer oder vielleicht bei uns im Jugendzimmer gehört haben.
1: Ja, ne? DJ Purple Disco Machine ist für sein neues Album jetzt sogar ganz bewusst zurück zu Musik aus seiner Kindheit gegangen. Pink Floyd unter anderem war mit dabei.
0: Wir sind auch auf jeden Fall gespannt, weil er mixt ja gerne auch so 70er, 80er Sounds zu einer geilen Disco-Nummer zusammen. Und jetzt im April nächstes Jahr kommt sein neues Album raus und dann geht er auch auf Tour.
1: Ja, und wie jedes Jahr hoffen wir, dass er kein Weihnachtslied rausbringt. In dem Interview mit uns hat er nämlich mal erzählt, wenn er das irgendwann mal tut, geht's gerade bergab und er versucht es halt doch irgendwie mit sowas.
0: Nee, das kann nicht sein. Es ist zum Glück nichts Weihnachtliches geplant bei ihm. Er bleibt hoffentlich bei seinen Songs, mit denen wir einfach perfekt in diesen Tag starten.
1: SR1 Morning Show. Schönen guten Morgen mit Honey Boy.

0: Emilia Naturini, die macht ja immer dieses Rockodogodogodong. Ist das vielleicht, hat sie so das Gurgeln beim Zähneputzen aufgenommen und dann in so einen Song
1: vielleicht
0: gemacht oder
1: hat
0: so.
1: Sie auch Wurzeln in Marpingen oder in Wadrill. Kann auch sein. Können wir mal recherchieren. Schönen guten Morgen mit der S1 Morning Show.

0: Wunderschönen guten Morgen mit der S1 Morning Show. Die beste Musik fürs Saarland.
1: Die gibt's gleich von Lily L, Not Fair und Powermucke von Benson Boone. Sorry, I'm here for someone else. 7:29 Uhr.
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3: Guten Morgen. Spanierin nach Zwangsräumung gestorben. Die 87-jährige Frau aus Madrid war vor 2 Wochen aus ihrer Wohnung getragen worden, in der sie 70 Jahre lang gelebt hatte. Ihr Fall hatte in Spanien Massenproteste gegen die Wohnungskrise ausgelöst. Bundestag berät über Einkommensteuerreform. Sie soll vor allem Menschen mit kleinen und mittleren Einkommen entlasten. Die Union knüpft ihre Zustimmung an weitere Reformen bei Rente und Arbeitsmarkt. Koalitionsausschuss beendet Sitzung. Sie dauerte 4 Stunden. Über die Ergebnisse will die Regierung erst am Morgen informieren. Es ging um die Umsetzung von Reformen sowie die jüngsten Wahlen in Ostdeutschland. Staatsbesuch in Paris. Anlass sind 75 Jahre diplomatische Beziehungen zwischen Frankreich und der Bundesrepublik. Ministerpräsidentin Rehlinger begleitet Bundespräsident Steinmeier. Sie will unter anderem über Digitalisierung, KI und Wasserstoffwirtschaft sprechen. 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
0: SR1 Wetter. Nass und kühl, so sieht das heute aus. Die Tageshöchsttemperaturen maximal 12 Grad im Nordsaarland bis 16 Grad an Saar und Mosel. Es regnet erstmal die nächsten Stunden. Im Laufe des Tages geht das Ganze in Schauerwetter über. Bisschen Sonne dann zum Nachmittag. Und morgen früh starten wir dann auch erstmal recht sonnig. Später kommt wieder ein bisschen Regen dazu bei maximal 12 Grad morgen.
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1: Guten Morgen zusammen. Kann ein bisschen rutschig sein auf den Straßen. Aquaplaning hier und da auf jeden Fall möglich. Und es blitzt am Ortseingang von Sinz, wenn ihr aus Oberleuken kommt. 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
1: Moinsen.
0: Weiße Kleidung, echt einfach der Endgegner, oder? Man zieht die an und nach 5 Minuten ist ein Fleck drauf.
1: Kaffeeflecken ist ja ein Klassiker, ne? Aber bei dir ist heute was anderes.
0: Ein Haarölfleck. Anstatt auf die Haare ging es auf den weißen Pulli. Direkt ausgewaschen, wirklich direkt, hat aber nichts gebracht. Fleck ist immer noch da.
1: Aber guck mal, beim Après-Ski willst du gar nicht auffallen. Da ist auch hier Wet T-Shirt Contest an der Tagesordnung.
0: Ja,
1: und
0: ja,
1: in Silvretta Montafon auf dem Skigebiet, da gibt es ja viel von, ne? Saarland Ski Opening, wollen wir nur mal gesagt haben. Also wer dabei sein will, schnell noch anmelden auf sr1.de.
0: Ja, nach 2 Songs hören wir einfach das Rätsel mal nochmal.
1: Ja.
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0: Schön, dass ihr bei uns seid an diesem frühen Donnerstagmorgen um 7.38 Uhr mit der SR1 Morning Show.
1: Ja, wer Anfang Dezember dem Weihnachtshype noch ein bisschen entfliehen möchte, da hätten wir einen Vorschlag.
0: Ja, vielleicht ein bisschen Österreich, bisschen Berge, bisschen 4 Tage.
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1: Auf geht's nach Silvrettamont davon. 3 Übernachtungen im 4-Stern-Hotel, Busfahrt, 4 Tage Skipass gibt's von uns für euch geschenkt.
0: Und ihr wollt auch so eine geile Zeit haben, dann löst doch einfach mal unser Rätsel und sagt uns, welches Wort der Skilehrer Schorsch vergeblich sucht.
4: So, hast du dein ganzes Gewehr schon zusammen? Ski, Stecke, der Helm. 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
1: 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Kurz nach 8 geht die nächste Reise raus.
0: Er meint doch sicher Monokel, oder?

0: Guten Morgen zusammen. Lady Gaga und Bruno Mars. Und Die with a Smile. Vorsicht bitte auf der A62 Nonnweiler Richtung Pirmasens zwischen Freisen und Reichweiler. Da ist aktuell eine ungesicherte Unfallstelle. Außerdem sind da Leute auf der Fahrbahn.
1: Ja, kommt an diesem regnerischen Donnerstagmorgen mit vielen Blättern auf den Straßen, was rutschig werden könnte, gut in diesen Tag mit der SR1 Morning Show.

0: Es gibt einfach kein Jahrzehnt, in dem Menschen Queen nicht irgendwie geil finden, ne? Schönen guten Morgen mit eurer SR1 Morning Show.
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2: Heute Morgen regnet es viel, das geht so auch erstmal durch den Vormittag. Peter Schwarz vom SR1 Wetterteam, danach dann wieder trockene Phasen.
3: Der Nachmittag, der bringt dann nur noch ein paar Schauer, aber auch schon wieder ein paar Sonnenfenster. 12 bis 16 Grad heute das Maximum und morgen dann erst freundlich, dann Wolken, Nachmittag zum Abend etwas Regen, dazu windig bei nur 9 bis 13 Grad. Am Samstag kommt eigentlich nur wenig, nur so ein paar einzelne Schauer, Temperaturen im Schnitt so um die 15 Grad.
2: Ja, damit ist der Herbst 2026 eingeläutet.
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0: Ich habe auch schon einen Kürbis gekauft.
2: Zum Essen oder zum Dekorieren?
0: Nee, einen kleinen.
2: Zum Dekorieren.
0: Um mich noch zu steigern.

0: Ihr werdet gleich merken, die SR1 Morning Show feiert so ein bisschen den Übergang. Summer is back, haben wir einmal, und dann so ein Herbstsong von Olivia Rodrigo.
1: Ja, das ist die beste Mischung hier in der SR1 Morning Show. Guten Morgen.
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2: Bundestag berät über Reform der Einkommensteuer. Forderungen nach Hauseinsturz in Riegelsberg. Das Wetter im Saarland. Später Sonne und Wolken bis 16 Grad. 8 Uhr. Der Bundestag berät heute erstmals über die geplante Einkommensteuerreform. Sie soll vor allem kleine und mittlere Einkommen sowie Familien entlasten. Die Union will aber erst zustimmen, wenn bestimmte Bedingungen erfüllt sind. Aus Berlin, Lissy Kaufmann.
3: Die Reform könne erst dann beschlossen werden, wenn auch andere Dinge entscheidungsreif auf dem Tisch lägen, sagt der finanzpolitische Sprecher der Unionsfraktion Günzler dem ARD-Hauptstadtstudio. Günzler nennt die Arbeitsmarkt- und Rentenreform und spricht von einem klaren Signal an die SPD, die jetzt auch liefern müsse. Nur dann sei man bereit, dass etwa der Reichensteuersatz künftig schon ab 250.000 Euro greifen soll. Die Reform sieht außerdem vor, kleine und mittlere Einkommen zu entlasten, etwa indem der Grundfreibetrag und das Kindergeld erhöht werden. Im parlamentarischen Verfahren will die Union außerdem darauf drängen, noch die kalte Progression auszugleichen.
2: Die kalte Progression bedeutet, steigt das Gehalt nur wegen der Inflation, kann trotzdem mehr Einkommensteuer fällig werden, sodass man sich real nicht mehr leisten kann. Die Spanierin Mari-Carmen Abascal ist nach der Zwangsräumung ihrer Wohnung gestorben. Das hat die Mietervereinigung in Madrid mitgeteilt. Der Fall der 87-Jährigen hatte in Spanien Massenproteste gegen die Wohnungskrise und für einen besseren Mieterschutz ausgelöst. Die Seniorin war vor 2 Wochen auf einer Trage liegend aus ihrer Wohnung gebracht worden, in der sie 70 Jahre lang gelebt hatte. Die Bilder davon sorgten international für Aufmerksamkeit. In den USA haben die Demokraten die Regierung von Präsident Trump verklagt, wegen staatlich finanzierter Fernsehwerbung. Die gestern in Washington eingereichte Klage bezeichnet die Spots als rechtswidrige Propaganda. Trump soll die Werbung persönlich in Auftrag gegeben haben. Nach Einschätzung von Medienexperten haben die seit September ausgestrahlten TV-Spots mehr als 12 Millionen Dollar gekostet. In knapp einem Monat finden in den USA Kongresswahlen statt. Nach dem Hauseinsturz in Riegelsberg fordert der Bürgermeister der Gemeinde mehr Befugnisse für die Kommunen. Bausachverständige sehen dagegen die Kommunen in der Pflicht, Leerstände besser zu erfassen. Für SR-Info Stefanie Baller.
4: Der Riegelsberger Bürgermeister Schmidt fordert mehr Rechte für Verwaltungschefs, so dass er selbst einen Abriss anordnen dürfe oder aber von der unteren Bauaufsichtsbehörde dazu eine Verfügung bekommen kann. Das müsse das Land gesetzlich regeln. Momentan könne er wenig tun, wenn ein Hausbesitzer nicht auf eine Abrissverfügung reagiert. Der Bausachverständige Matthias Marx fordert dagegen von den Kommunen einen Leerstandskataster. Erst dann könne man sehen, wo Häuser einsturzgefährdet sind. Dann könnten die Kommunen beispielsweise über den Bebauungsplan Druck auf Eigentümer ausüben, das Haus entweder abzureißen oder es wieder an den Immobilienmarkt zu bringen.
2: Kaiserslautern rüstet mehr als 40 Ampeln mit künstlicher Intelligenz auf. Wie die Stadt mitteilte, laufen einige Ampeln bereits im Testbetrieb. Die Ampeln sollen sich zukünftig in Echtzeit an das Verkehrsaufkommen anpassen, statt nach einem festen Programm zu schalten. Projektleiter Schulze sagte, dadurch sollen die Menschen schneller und sicherer durch Kaiserslautern kommen. Das Projekt kostet insgesamt rund 2,8 Millionen Euro. Im Saarland sind in diesem Jahr rund 500 Liter Wasser pro Quadratmeter zu wenig in die Böden gelangt. Das geht aus Daten des ARD-Wetterzentrums hervor. Grund seien die extrem trockenen vergangenen Monate. Es habe nur halb so viel geregnet wie sonst in einem Jahr. Der für die kommenden Tage angekündigte Regen sei nicht ausreichend, um dieses Defizit auszugleichen. Das waren die Nachrichten mit Carina Dewes. 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
1: Wetter. Heute Morgen kommt auf jeden Fall mal ein bisschen was runter. Es ist ein sehr regnerischer Morgen. Das geht auch erstmal so weiter. Ab dem Vormittag wird daraus Schauerwetter. Zum Nachmittag dann öfter auch wieder die Sonne. Maximal 12 Grad in Hausbach oder Neunkirchennahe bis zu 16 Grad in Einborn oder Kleinottweiler. Morgen starten wir dann erstmal recht sonnig. Richtung Nachmittag sind dann wieder ein paar Schauer möglich. Bei maximal 9 Grad im Nordsaarland bis 13 Grad an Saar und Mosel.
5: SR1 Verkehr. 8.04 Uhr ist es. Guten Morgen. Vorsicht bitte zwischen Freisen und Reichweiler auf der A62 Nonnweiler Richtung Pirmasens. Das ist eine ungesicherte Unfallstelle. Die neuesten Blitzer stehen in Saarbrücken, in der Betzenstraße, am Ortseingang von Reisbach in Richtung Saarwellingen und am Ortseingang von Sins, wenn ihr aus Oberleuken kommt. Ihr habt auch noch was gesehen? Dann meldet uns gerne alle Staus, alle Blitzer und Verkehrsbehinderungen an die 0800 700 8000.
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1: Guten Morgen.
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0: Taylor Swift, I knew it, I knew you.
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3: Manchmal braucht man doch gar nicht die 3 Wochen Jahresurlaub, oder? Es reichen auch mal ein paar Tage raus. Das kann schon richtig gut tun.
0: Vor allem so kurz vor Weihnachtsstress, ne? Wenn diese paar Tage in den Bergen mit Schnee und Skifahren stattfinden, da sind dann ganz, ganz viele von euch dabei.
3: Also 4 Tage sichert ihr euch jetzt. Vorher nochmal kurz ein Rätsel lösen von unserem Skilehrer Schorsch.
4: Ski, Stecke, der Helm. Und wenn es schneidet, brauchst du noch etwas, ne, dass da was sicht.
0: Ja, was brauchen wir denn, Sandro Jung aus St. Wendel? Guten Morgen.
5: Guten Morgen.
0: Was ist deine Lösung?
5: Die Skibrille.
4: Jo, die Skibrille, natürlich.
3: Damit jetzt zum Saarland Ski Opening für dich, Sandro.
5: Super, geil.
0: Cool. Was bist du denn? Bist du eher so hier Skifahrer oder Snowboarder?
5: Skifahrer.
0: Skifahrer, cool. Und hast du es auch richtig drauf?
5: Ja.
3: Also auch so einbeinig mit Looping und so? Oder wie muss man sich das vorstellen bei dir?
5: Nicht unbedingt.
0: Also schon zweibeinig. Okay, ist auch sicherer vermutlich. Ja, Sandro, da macht ihr mal so eine richtig coole Zeit. Überleg dir, wen du mitnimmst. Und dann, wir freuen uns für dich. Mach's gut.
5: Danke.
3: Aber auf die Piste. Ciao, ciao.
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0: Morgen nochmal, ne?
3: Morgen sowas von nochmal. Wir haben noch ein bisschen was auf der Piste mit euch vor.
0: In der SR1 Morning Show. Die nächste Reise für Saarland Ski Opening. Morgen früh, kurz nach 8.

0: Die Black Eyed Peas mit I Got a Feeling in der SR1 Morning Show. Schön, dass ihr bei uns seid am Donnerstag.
1: Es ist 20 nach 8.
2: Der Zwischenruf mit Thomas Mann von der katholischen Kirche.
3: Keiner mag Bo. Ich auch nicht. Bo, was ist das überhaupt für ein Name? Zwei Buchstaben. Für mehr hat es wohl nicht gereicht. Eigentlich logisch, er ist ja auch kein normales Kind. Schallt es laut aus dem Lautsprecher. Dazu spielt die Big Band der Polizei des Saarlandes und zieht alle direkt in ihren Bann. Fingerschnippen, Füße wippen und Hände trommeln in der Luft. Seit zwei Schuljahren spielt die Big Band der Polizei gegen Mobbing in Schulen. Sie erzählt von einem Schüler, der gehänselt, ausgelacht und gemobbt wird. Wie enttäuscht er von seinen Lehrern ist, wegläuft und Freunde findet, die ihm aus seiner Isolation helfen. Die Geschichte fasziniert Kinder und Jugendliche, weil es oft die Geschichte ihres Schulalltags erzählt. Irgendjemand macht sich auf Kosten anderer wichtig, macht andere klein, um sich größer zu fühlen. Mehr als 80% aller Schüler erleben Mobbing in ihrer Schulzeit. Erwachsene, Eltern und Lehrkräfte sind oft unwissend, überfordert oder nehmen es nicht ernst. Die Auswirkungen von Mobbing können tiefe Spuren hinterlassen und ein Leben lang wirken. Bei den Betroffenen als auch in den Mobbern. Musik gegen Mobbing ist eine verrückte Idee und sicherlich löst ein Konzert allein die Probleme nicht. Es braucht eine gesunde Kultur in Schulen und Gesellschaft, in der Mobber keinen Applaus erhalten. Und dennoch verstehen die Kinder an diesem Morgen etwas Wichtiges. Ein Schüler sagt, Bo kann doch gar nichts dafür, dass er anders ist. Ich mag ihn. Wir alle, ergänzt seine Mitschülerin.
2: Das war der Zwischenruf der katholischen Kirche.

0: Medusa und Huja, tell it to my heart hier in der SR1 Morning Show.
1: Die beste Musik für Saarland gibt's gleich von Sophie and the Giants mit Loser.
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1: Schönen guten Morgen, es ist 8:30.
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8: Bundestag berät über Einkommensteuerreform. Sie soll vor allem Menschen mit kleinen und mittleren Einkommen entlasten. Die Union knüpft ihre Zustimmung an weitere Reformen bei Rente und Arbeitsmarkt. Forderungen nach Hauseinsturz in Riegelsberg. Nach dem Willen von Bürgermeister Schmidt sollen Verwaltungschefs mehr Rechte bekommen und selbst einen Abriss anordnen dürfen. Der Bausachverständige Marx fordert dagegen von den Kommunen ein Leerstandskataster. Damit könnte Druck auf Eigentümer ausgeübt werden, um Häuser abzureißen oder wieder auf dem Immobilienmarkt anzubieten. KI in Kaiserslautern. Die Stadt rüstet mehr als 40 Ampeln mit künstlicher Intelligenz auf. Einige laufen bereits im Testbetrieb. Das Projekt kostet insgesamt rund 2,8 Millionen Euro. Zu wenig Regen im Saarland. Die vergangenen Monate waren sehr trocken. Laut dem ARD-Wetterzentrum entspricht das Regendefizit der Hälfte des Niederschlags eines ganzen Jahres. Um das auszugleichen, müsste es mehrere Wochen regnen. 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
9: 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Heute Morgen regnet es endlich mal ein bisschen heftiger. Am Vormittag wird daraus eher so ein Schauerwetter. Zum Nachmittag scheint dann auch hin und wieder die Sonne. Maximal 12 Grad werden es heute nur in Steinberg-Deckenhardt oder zum Beispiel Wadern. Bis zu 16 Grad in Asweiler oder Oberesch. Morgen geht's dann recht sonnig los. Richtung Nachmittag wieder so ein paar Schauer möglich. Und es wird noch mal ein bisschen kühler. Maximal 9 Grad im Nordsaarland. Bis 13 Grad an Saar und Mosel.
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1: Ja, guten Morgen, ist entspannt gerade. Nichts los, aber es blitzt in Saarbrücken in der Betzenstraße, am Ortsausgang von Reisbach Richtung Saarwellingen und am Ortseingang von Sins Richtung Oberleuken. Aber wenn ihr was gesehen habt, sagt uns gerne unter der 0800 700 8000. 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
1: Bonjour und herzlich willkommen im Herbst.
9: Und dann, mein Guter, ist heute ja auch noch was?
11: Vize-Freitag.
9: Guten Morgen.
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0: Eure SA1 Morning Show am Donnerstag, 8.39 Uhr. Guten Morgen.
1: Gibt ja so ein paar Momente, wo wir jetzt schon merken, dass Herbst ist. Ne? Also Moment Nummer 1, guckst du abends auf die Uhr. Boah, noch nicht mal 7, schon dunkel.
0: Verrückt,
1: Mist,
0: ja.
1: Ne? Nummer 2, gehst vor die Tür, merkst, geh ich nochmal rein, hol die Jacke. Mhm. Und 3, Kürbis, Pumpkin Spice.
0: Überall.
1: Wo man hinsieht.
0: Es gibt 2 Möglichkeiten, raus und genau das genießen oder drin bleiben und eben auch das genießen, sich gemütlich machen.
1: Daniel aus Rehling, der sagt jetzt genau das, was in Deutschland wahrscheinlich gesetzlich vorgeschrieben ist, sobald jemand über schlechtes Wetter meckert.
2: Es gibt kein schlechtes Wetter, nur schlechte Kleidung.
1: So.
2: Im Herbst gehe ich gern spazieren mit den Kindern, einfach draußen sein, frische Luft schnappen.
0: Ja, und Ina aus Köprich, für die kommt so ein bisschen aufs Wetter an.
3: Wenn gutes Wetter ist und so goldener Herbst ist, dann gehe ich gerne mal raus. Sonst bin ich eher drin bei Regen oder so. Ich gehe meistens mit meinem Hund spazieren in Köprich oben durch den Wald.
1: Ja gut, wer mit Hund spazieren geht oder so, da gibt's keine Jahreszeiten. Ne?
0: Bei Wind und Wetter muss man da raus.
1: Aber du bist ja auch so ein Herbsttyp. Du hast ja deine ganzen Nordseejacken, ne, und so.
0: Ja, mir kann gar nichts passieren.
1: Ja, da kann der schlimmste Sturm kommen.
0: Ja, ich gehe da durch mit meinen Nordseejacken. Guten Morgen.

0: Sir Elton John und Britney. Guten Morgen mit SR1.
1: Ja, diesen einen A620-Moment, den letztens die Autofahrer zwischen Saarlouis und Saarbrücken hatten, haben jetzt die, die aus dem anderen Teil des Saarlands kommen.
0: Ja, Melanie, die freut sich mega.
2: Weil ich kann endlich wieder ganz normal durch Ottweiler Richtung Saarbrücken fahren. Was vielleicht für den einen oder anderen noch irritierend ist, die Umleitungsschilder stehen noch, aber die Strecke auf der B41 durch Ottweiler ist wieder auf.
0: Hosiana, und danke dir für die Sprachnachricht.
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4: Es riecht nach Abenteuer, nach wildem Westen, wenn wir in die Flammen schauen und wie echte Cowboys Marshmallows ins Feuer halten und Lieder singen. Ein Lagerfeuer ist was Tolles. Und auch wenn die Wahrscheinlichkeit hoch ist, dass das Stockbrot verbrennt, die Marshmallows ins Feuer fallen, die Gitarre verstimmt ist, niemand singen will und wenn jemand will, dann kann er es nicht. Ja, my wonderful. Trotz alledem kann man zwischendurch unvergessliche Fotos schießen für Social Media, auf denen man gar nicht sieht, dass da gerade alle im Sonnenuntergang verbrannte Brocken aus rohem Teig, Asche und Gras essen. Und niemand hat so viel Spaß wie Kinder am Feuer. Und wenn die glücklich sind, dann nehmen auch die Erwachsenen für ein tolles, großes Feuer mal den Stock aus dem Unterholz.
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0: Guten Morgen mit dem SR1 Verkehrsservice auf der A620 Saarbrücken Richtung Saarlouis zwischen Saarlouis Mitte und dem Dreieck Saarlouis sind Gegenstände und auf der A1 Saarbrücken Richtung Trier zwischen Nonnweiler Primstal und Braunshausen auch Gegenstände auf der linken Spur.
1: 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Haben wir so einen tollen Mix jetzt noch für euch in der SR1 Morning Show. Sabrina Carpenter gleich und danach mal ein paar 90er Vibes. Mit den Händen. Gleich immer.
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0: Die SR1 Morning Show wünscht euch einen schönen Donnerstag.
1: Gleich ist Maren Dinkler im Studio. Kerstin Mark und Marc-André Krupa sagen Tschüss für heute. Und jetzt genießen wir zusammen noch diesen geilen Song von den Hanson Bros.
0: Eine Perle der Musikgeschichte.
1: Absolut. Richtig geil.
0: Bis morgen.

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2: Koalitionsspitzen nach Ausschusssitzung zufrieden. Weitere Streiks bei der Saarbahn. Das Wetter im Saarland. Vereinzelt noch Schauer, danach Sonne und Wolken. Bis 16 Grad. 9 Uhr. Union und SPD sprechen nach dem Koalitionsausschuss von einer guten und konstruktiven Atmosphäre. Das teilten die Fraktionschefs Frei und Mirsch sowie CSU-Landesgruppenchef Hoffmann mit. Eine entsprechende SMS liegt dem ARD-Hauptstadtstudio vor. Für SR Info Markus Sambale.
3: Ein Thema war wohl, dass in Sachsen-Anhalt ein AfD-Politiker zum Landtagspräsidenten gewählt wurde. Nach Vermutungen der SPD auch mit Stimmen aus der CDU-Landtagsfraktion. Man sei sich bewusst, dass die Demokratie in diesen Tagen vor einer historischen Bewährungsprobe steht. Wörtlich heißt es weiter, wir sind fest entschlossen, unser Land nicht den Extremisten zu überlassen. Konkrete Beschlüsse zu Reformen wurden wie erwartet im Koalitionsausschuss nicht gefasst. In der SMS der Fraktionsspitzen heißt es, die Koalition sei sich einig, dass wirtschaftliches Wachstum, sichere Arbeitsplätze und der gesellschaftliche Zusammenhalt im Zentrum des weiteren Arbeitsprogramms stehen.
2: Der Bundestag berät heute erstmals über die geplante Einkommenssteuerreform. Sie soll vor allem kleine und mittlere Einkommen sowie Familien entlasten. Vorgesehen sind unter anderem ein höherer Grundfreibetrag und mehr Kindergeld. Die Union knüpft ihre Zustimmung an weitere Reformen bei Rente und Arbeitsmarkt. Weiteres Thema im Bundestag ist die Kinder- und Jugendhilfe. Die Bundesregierung will sie neu organisieren. Änderungen soll es unter anderem bei der Schulbegleitung geben. Der britische Regierungschef Burnham kommt heute nach Deutschland. Bundeskanzler Merz empfängt ihn in Berlin. Gemeinsam wollen sie einen deutsch-britischen Freundschaftsvertrag in Kraft setzen. Er soll 6 Jahre nach dem Brexit die Zusammenarbeit bei Vereinigung, Verteidigung, Wirtschaft und Migration neu regeln. Im sogenannten Kensington-Vertrag sind aber auch Reiseerleichterungen vorgesehen, wie Visafreiheit für Klassenfahrten und eine direkte Bahnverbindung zwischen Deutschland und Großbritannien. In Paris beginnt heute Vormittag offiziell der Staatsbesuch von Bundespräsident Steinmeier. Begleitet wird er unter anderem von der saarländischen Ministerpräsidentin Rehlinger. Auf dem Programm stehen vor allem Begegnungen mit Staatspräsident Macron und Premier Lecornu. Anlass sind 75 Jahre diplomatische Beziehungen zwischen Frankreich und der Bundesrepublik. Zu möglichen Gesprächsthemen aus saarländischer Sicht Ministerpräsidentin Anke Rehlinger.
4: Um ehrlich zu sein, unterscheiden sich die saarländischen Themen gar nicht von denen, die gerade insgesamt zwischen Deutschland und Frankreich eine Rolle spielen. Für uns ist in diesem Zusammenhang auch das Thema Energie ein entscheidendes, genauso aber auch wie das Thema Digitalisierung und KI. Es gibt bereits gute und hochkarätige Verbindungen zwischen zum Beispiel dem DFKI bzw. dem CISPA und INRIA. Das ist quasi das Pendant für diese Fragen auf französischer Seite, und das noch ein bisschen stärker auszubauen, das wäre natürlich für beide Länder und ich finde insgesamt für Europa gut.
2: In Frankreich sind die Beschäftigten des Ölkonzerns Total Energies für heute zum Streik aufgerufen. Die Gewerkschaft CGT fordert höhere Löhne und bessere Arbeitsbedingungen. Durch einen anhaltenden Personalmangel bestehe ein Sicherheitsrisiko, insbesondere in den Raffinerien des Konzerns. Von dem Streik sind auch Gummifabriken sowie Tankstellen von Total Energies betroffen. Sollte der Ausstand länger als die zunächst angekündigten 24 Stunden dauern, könnten Kraftstofflieferungen an Tankstellen blockiert oder verzögert werden. Die Lokführergewerkschaft GDL hat ihre Mitglieder bei der Saarbahn zum Streik bis Ende Oktober aufgerufen. Der Ausstand beginnt laut Mitteilung der Gewerkschaft heute Mittag um 15.30 Uhr. Ende des Streiks soll am 31. Oktober sein. Allerdings will die GDL den Streik in dem Zeitraum immer wieder unterbrechen und später wieder aufnehmen. Das waren die Nachrichten mit Carina Devis. 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
6: Ach, super grau und nass geht dieser Donnerstag los, obwohl der Regen jetzt so langsam abklingt. Das soll sich dann heute Nachmittag auch noch ein bisschen auflockern. Mit Sonnenschein später bei 12 bis maximal 16 Grad.
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6: Vorsicht auf der A620 Saarbrücken Richtung Saarlouis. Zwischen Saarlouis Mitte und dem Dreieck Saarlouis liegen Gegenstände auf der Fahrbahn. Die A1 Saarbrücken Richtung Trier zwischen Nonnweiler Primstal und Nonnweiler Braunshausen. Gegenstände auf der linken Spur. In Saarbrücken auf der B51 zwischen Kleinblittersdorf und Güdingen staut es sich. Ihr braucht hier ungefähr 20 Minuten länger. Und Blitzer stehen am Ortseingang Ottweiler, wenn ihr aus Steinbach kommt. Auf der A6 Mannheim Richtung Saarbrücken in Höhe Rohrbach und in Dillingen in der Hüttenbergstraße. 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
6: Mit Maren Dinkel einen wunderschönen guten Morgen. Wir bringen mit neue Musik von Gracie Abrams. Look at my life. Wundervoller Song nach Chanin mit Whisper.
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Neue Musik von Crazy Abrams, Look at My Life, hier auf SR1. Kommt, wir grooven uns ein in den Donnerstagmorgen mit Madonna auf SR1.

0: Natürlich wird's für Täter aus dem Ausland umso einfacher, weil auch ein Mann aus, naja, Ostasien problemlos klingen kann wie eine junge Frau aus Deutschland. Noch gefährlicher wird's dann, wenn das dann eben nicht mehr irgendeine Stimme ist, sondern eine, die klingt wie die der eigenen Tochter. Das ist für die Betrüger zwar ein bisschen aufwendiger, aber die Technik macht es immer einfacher möglich.
1: Jetzt hast du als Experiment das einfach mal selbst getestet, also eine Stimme mit einer KI zu klonen. Wie hat's funktioniert?
0: Ich habe mich für einen Ausschnitt aus einem Interview mit der früheren Bundeskanzlerin Angela Merkel entschieden. Und da reichen 30 Sekunden. Mit so einem kleinen Tönchen kann die Software dann ein Stimmprofil generieren und mit dem kann ich sie jeden beliebigen Satz sagen lassen. Und jetzt hören wir uns das einfach mal an.
2: Hey Schatz, ich habe da einen Unfall mit dem Auto und muss jetzt dringend 2000 Euro Anzahlung leisten, die ich aber nicht direkt auf dem Konto habe. Kannst du das ganz dringend überweisen?
0: Ja, ich sag's extra nochmal dazu. Das war ein KI-Stimmklon von Angela Merkel und eben nicht das Original.
1: Das ist super krass, oder? Wie heftig echt das klingt. Also, klassische Betrugsanrufe, wie wir sie als den Enkeltrick kennen, könnten durch KI noch echter werden und somit wird es auch leichter für Täter, an Geld zu kommen.
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0: gleich richtig emotional hier auf SR1. Joris kommt.
1: Bye-bye, mein Herz, warum tut so weh?
0: Und wir freuen uns auf neue Musik. Jack Dean mit Mercy gleich bei uns.
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0: Es ist gleich 9:30.
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4: Union zum Koalitionsausschuss. Die Fraktionschefs Frey und Miersch sowie CSU-Landesgruppenchef Hoffmann sprachen von einer guten und konstruktiven Atmosphäre. Ein Thema war wohl der neu gewählte AfD-Landtagspräsident in Sachsen-Anhalt. Nach Vermutungen der SPD haben auch CDU-Mitglieder für ihn gestimmt. Rehlinger in Paris. Die Ministerpräsidentin begleitet Bundespräsident Steinmeier bei seinem Staatsbesuch. Anlass sind 75 Jahre diplomatische Beziehungen zwischen Frankreich und der Bundesrepublik. Streik trifft Tankstellen. In Frankreich wird beim Ölkonzern Total Energies gestreikt. Die Gewerkschaft CGT fordert höhere Löhne und bessere Arbeitsbedingungen. Dauert der Streik länger als die angekündigten 24 Stunden, könnten Kraftstofflieferungen an Tankstellen blockiert oder verzögert werden. GDL will bis Ende Oktober streiken. Laut der Lokführergewerkschaft beginnt erneut ein Streik heute Nachmittag um 15.30 Uhr. Er soll bis zum 31. Oktober dauern. 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
0: Es ist echt sehr, sehr grau heute Morgen und da ist auch schon richtig viel Regen runtergekommen. So startet der Donnerstag im Saarland, obwohl der Regen jetzt immer weiter abklingt und dann soll es sich heute Nachmittag auch ein bisschen auflockern. Heißt, die Sonne kommt auch mal ein bisschen mit dazu bei 12 bis maximal 16 Grad.
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0: In Saarbrücken auf der B51 zwischen Kleinblittersdorf und Güdingen staut es sich. Hier dauert es ungefähr 20 Minuten länger. Und Blitzer habt ihr gemeldet über die 0800 700 8000. Am Ortseingang Ottweiler steht einer, wenn ihr aus Steinbach kommt. Auf der A6 Mannheim Richtung Saarbrücken in Höhe Rohrbach und in Dillingen in der Hüttenbergstraße. Alles zum Verkehr lest und hört ihr auch nochmal nach bei SR1 in der ARD SoundZap. Gute Fahrt euch!
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0: Jack Dean, den kennt ihr noch gar nicht. Der ist ganz neu hier bei SR1, hat eine krasse Ähnlichkeit, zumindest stimmlich, mit Benson Boone. Also ordentlich Wumms dahinter, ne? Ihn hören wir gleich mit Mercy hier auf SR1. Und Joris macht den Start mit Bye Bye, mein Herz. Ich bin Maren Dinkler. Guten Morgen.
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0: Das waren sehr schöne 2 Minuten 45 mit Jack Dean und Mercy auf SR1. Wir alle haben doch so To-Dos auf der Liste stehen, vor denen wir uns so richtig drücken, oder? Also die wir einfach nicht gerne machen. Steuererklärung zum Beispiel oder boah, den ganzen Papierkram abheften. Um da nicht allein zu sein und sich gegenseitig ein bisschen mehr motivieren zu können, gibt es Admin-Partys. Also da treffen sich Menschen, die sich gar nicht kennen, nur aus dem Internet, und die machen es zusammen. SR1-Reporterin Caro Reiner hat schon selbst solche Admin-Partys organisiert und weiß, wie die aussehen können.
1: Das war tatsächlich alles sehr unterschiedlich. Eine von uns, die Tina, hatte, wie man sich vorstellt, einen Stapel voller Rechnungen und Belege dabei. Eine andere, die Beate, hat einfach alte Bilder von ihrem Handy gelöscht. Und die dritte im Bunde, die Katharina, hat die Dankeskarten zur Geburt ihres Sohnes geschrieben. Ich für meinen Teil habe unter anderem meine Schuhe geputzt, damit ich saubere Schuhe wieder für die Arbeit habe.
0: Ja, jetzt könnte man sich denken, ne, alle treffen sich, wollen ödes Zeugs machen und dann verquatscht man sich und kommt gar nicht so richtig voran. Caro hat dann einen persönlichen Tipp.
1: Also am besten Sachen mitbringen, die vielleicht nicht ganz so viel Konzentration erfordern, aber wir sind alle mit unseren Sachen fertig geworden, was ja die Hauptsache ist, was Tina auch sehr gefreut hat.
2: Mein Fazit ist, dass ich mit meiner Arbeit halt tatsächlich durch bin. Ich dann, wenn auch ein paar To-Dos sich daraus entwickelt haben hier, trotzdem auch auf der anderen Seite erleichtert.
0: Ach, das ist cool, ne? Warum also alleine stundenlange öde Aufgaben erledigen, wenn man sich gegenseitig motiviert und auch helfen kann. Bei Admin-Partys, da kommt man zusammen, socialized und macht Dinge, vor denen man sich sehr wahrscheinlich nochmal drücken würde.
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Ray Garvey mit Take This Heart hier auf SR1. Und wenn es immer dunkler wird und dunkler wird im Saarland, weil die Wolken immer mehr zunehmen, dann müssen wir ein bisschen dagegen drücken mit Alvaro Soler und ein paar sommerlichen Vibes an diesem Herbsttag. Manana auf SR1.

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2: Bundestag entscheidet über Bluttests für Schwangere. Forderungen nach Hauseinsturz in Riegelsberg. Das Wetter im Saarland, später Sonne und Wolken, bis 16 Grad. 10 Uhr. Der Bundestag stimmt heute über Bluttests in der Schwangerschaft ab. Damit lässt sich feststellen, wie wahrscheinlich bestimmte genetische Besonderheiten beim ungeborenen Kind sind. Zum Beispiel Trisomie 21. Aus Berlin Lea Wieser.
3: Über 100 Abgeordnete aus 3 Fraktionen möchten, dass das zur Kassenleistung wird. Es gehe dabei aber explizit nicht darum, den Bluttest zur Routineuntersuchung zu machen, sondern um Daten zu sammeln, die fehlen würden. Zum Beispiel darüber, wie oft ein positiver Test zum Schwangerschaftsabbruch führt. Die Abgeordneten sagen, dass nur anhand dieser Daten eine ethisch korrekte Entscheidung zum Bluttest getroffen werden kann. Aktuell wird der Bluttest übernommen, wenn es ein höheres Risiko gibt, zum Beispiel bei älteren Schwangeren. Einige Abgeordnete haben einen zweiten Antrag eingereicht, weil sie befürchten, dass der erste langfristig dazu führt, dass diese Kassenleistung wieder eingeschränkt wird. Sie wollen nur zustimmen, wenn gewährleistet wird, dass der bisherige Umfang der Kassenleistung erhalten bleibt.
2: Weitere Themen im Bundestag sind die Reform der Einkommenssteuer und die Neuorganisation der Kinder- und Jugendhilfe. Union und SPD sprechen nach dem Koalitionsausschuss von einer guten und konstruktiven Atmosphäre. Das teilten die Fraktionschefs Frei und Mirsch sowie CSU-Landesgruppenchef Hoffmann mit. Thema war unter anderem die Wahlen in Ostdeutschland. Dazu heißt es, die Koalition sei entschlossen, Deutschland nicht den Extremisten zu überlassen. Im Mittelpunkt der weiteren Arbeit sollen Wirtschaftswachstum, sichere Arbeitsplätze und der gesellschaftliche Zusammenhang stehen. Welche konkreten Beschlüsse gefasst wurden, will die Koalition im Laufe des Vormittags bekannt geben. In Berlin können SPD, Grüne und Linke voraussichtlich über eine gemeinsame Regierung sprechen. 2,5 Wochen nach der Wahl zum Abgeordnetenhaus einigten sich die 3 Parteien auf ein Vorgehen bei antisemitischen Vorfällen. Die Parteien beseitigten damit ein zentrales Hindernis für den Beginn von Sondierungen für ein Regierungsbündnis. Weltweit gibt es immer weniger Wildtiere. Das zeigt der neue Bericht der Naturschutzorganisation WWF. Demnach sind die erfassten Bestände von Säugetieren, Vögeln, Fischen, Reptilien und Amphibien seit 1970 im Schnitt um 73% zurückgegangen. Besonders dramatisch ist dem Bericht zufolge die Entwicklung in Flüssen und Seen. Als Hauptgründe nennt der WWF den Verlust von Lebensräumen, Umweltverschmutzung und die intensive Nutzung der Natur. Nach dem Hauseinsturz in Riegelsberg fordert der Bürgermeister der Gemeinde mehr Befugnisse für die Kommunen. Bausachverständige sehen dagegen die Kommunen in der Pflicht, Leerstände besser zu erfassen. Für SR Info Stefanie Balle.
4: Der Riegelsberger Bürgermeister Schmidt fordert mehr Rechte für Verwaltungschefs, so dass er selbst einen Abriss anordnen dürfe oder aber von der unteren Bauaufsichtsbehörde dazu eine Verfügung bekommen kann. Das müsse das Land gesetzlich regeln. Momentan könne er wenig tun, wenn ein Hausbesitzer nicht auf eine Abrissverfügung reagiert. Der Bausachverständige Matthias Marx fordert dagegen von den Kommunen einen Leerstandskataster. Erst dann könne man sehen, wo Häuser einsturzgefährdet sind. Dann könnten die Kommunen beispielsweise über den Bebauungsplan Druck auf Eigentümer ausüben, das Haus entweder abzureißen oder es wieder an den Immobilienmarkt zu bringen.
2: In Trier wird am Nachmittag ein weiterer Zwischenbericht über die Missbrauchsfälle im Bistum vorgestellt. Forscher der Universität Trier haben dafür die Jahre von 1946 bis 66 untersucht. Konkret geht es um die Amtszeiten der Bischöfe Baunewasser und Wehr. Die Studie wurde von der Unabhängigen Kommission zur Aufarbeitung sexuellen Missbrauchs im Bistum Trier in Auftrag gegeben. Sie wurde 2021 eingerichtet und soll ihre Arbeit Ende dieses Jahres abschließen. Das waren die Nachrichten mit Carina Deves. 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
1: Es ist teilweise wirklich sehr, sehr grau und wirkt so, als würde es dunkler werden. Tatsächlich soll der Regen jetzt immer weiter abklingen und dann zum Nachmittag hin ist es möglich, dass es weiter auflockert. Mit Sonnenschein sogar bei 12 bis maximal 16 Grad. Morgen am Freitag drehen wir das Ganze dann nochmal. Also da geht es wirklich sehr schick und freundlich los und dann wird es da im Laufe des Tages immer wolkiger und am Nachmittag fängt es dann wieder an zu regnen bei nur noch 9 bis maximal 13 Grad.
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1: In Leitersweiler ist die Buchwaldstraße zwischen dem Ortseingang und der Straße im Eck wegen eines Feuerwehreinsatzes aktuell gesperrt. Und Blitzer stehen am Ortseingang Ottweiler, wenn ihr aus Steinbach kommt, auf der A6 Mannheim Richtung Saarbrücken in Höhe Rohrbach und in Dillingen in der Hüttenbergstraße. 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
1: Mit Maren Dinkeler, hallo zusammen, wunderschönen guten Morgen. Was wäre dieser Donnerstag ohne Taylor Swift? Es wäre kein richtiger Donnerstag. The Fate of Ophelia jetzt für euch.
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0: Wir machen kurz einen Ausflug auf die Straßen im Saarland. Vorsicht bitte auf der A8 Saarlouis Richtung Luxemburg. Zwischen dem Dreieck Saarlouis und Dillingen Mitte liegen Gegenstände auf der Fahrbahn.
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0: Tiffany Harris kommt gleich mit ihrem neuen Hit im Gepäck. You know where to find. Find Me ist das, gibt's gleich auf Besser 1.
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0: Es ist 10:30.
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0: Mit Maureen Welter.
10: Abstimmungen zu Bluttests in der Schwangerschaft. Im Bundestag geht es um Tests, die messen, mit welcher Wahrscheinlichkeit bestimmte genetische Besonderheiten bei dem ungeborenen Kind auftreten, wie zum Beispiel Trisomie 21. Über 100 Abgeordnete aus 3 Fraktionen sind dafür, dass das zu einer Kassenleistung wird. Union zum Koalitionsausschuss. Die Fraktionschefs Frei und Mirsch sowie CSU-Landesgruppenchef Hoffmann sprachen von einer konstruktiven Atmosphäre. Ein Thema war wohl der neu gewählte AfD-Landtagspräsident in Sachsen-Anhalt. Nach Vermutungen der SPD haben auch CDU-Mitglieder für ihn gestimmt. Immer weniger Tiere. Laut der Naturschutzorganisation WWF sind die Bestände der Wildtiere seit 1970 im Schnitt um 73% zurückgegangen. Hauptgründe seien der Verlust von Lebensräumen, Umweltverschmutzung und die intensive Nutzung der Natur. Forderungen nach Hauseinsturz in Riegelsberg. Nach dem Willen von Bürgermeister Schmidt sollen Verwaltungschefs mehr Rechte bekommen und selbst einen Abriss anordnen dürfen. Der Bausachverständige Marx fordert dagegen, von den Kommunen Leerstände besser zu erfassen. 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
0: Ist kaum vorstellbar, aber später soll es wirklich noch auflockern und die Sonne will rausschauen. Das ist zumindest der Plan. Der Regen ist jetzt so weit abgezogen. Teilweise kann noch so ein bisschen was runterkommen. 12, maximal 16 Grad sind heute möglich. Morgen am Freitag drehen wir das Ganze. Wir starten also schön freundlich mit Sonne, mit Wolken und dann wird es immer wolkiger und am Nachmittag fängt es dann an zu regnen und es wird noch kühler, 9 bis 13 Grad.
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0: In Leitersweiler ist die Buchwaldstraße zwischen dem Ortseingang und der Straße im Eck wegen eines Feuerwehreinsatzes gesperrt. Blitzer stehen einmal auf der A8 Pirmasens Richtung Saarlouis in Höhe Neunkirchen-Oberstadt, dann auf der A6 Mannheim Richtung Saarbrücken in Höhe Rohrbach und am Ortseingang Ottweiler, wenn ihr aus Steinbach kommt. 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
0: Mit Maren Dinkeler und gleich mit einem absoluten persönlichen Lieblingssong von One Republic. Jetzt geht's aber los, wenn man das R schon überall reinrollt. One Republic, I Lift. Vorher gibt's Tiffany Harris mit Find Me.
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0: Republic mit I Lived auf SR1. Habt ihr heute Morgen auch zu eurem Lieblingspullover gegriffen? Den ihr schon ewig nicht mehr anziehen konntet, weil der Sommer so lang, so intensiv und auch so warm war. Ja, manchmal sind es ja so die kleinen Dinge, an denen wir uns erfreuen und wissen, yes, jetzt ist Herbst. Und ihr habt ihm auch schon direkt mal eine Ansage gemacht.
1: Herbst, ich freue mich auf dich, weil es wieder kühl genug wird, um wieder im Club zu feiern und zu tanzen.
2: Herbst, ich freue mich auf dich, weil wir jetzt wieder Spaziergänge machen können, Pilze sammeln gehen oder in den Wildpark.
3: Herbst, ich freue mich auf dich, weil ich dann ganz viele Sachen mit Zimt essen kann und Serien schauen kann.
4: Herbst, ich freue mich auf dich, weil ich dann vielleicht in meinem Wintergarten sitzen kann, den Sonnenuntergang früher sehen kann und einfach Kakao, warmer Tee trinken kann, Wärmflasche und einfach mal nach Hause gucken kann.
0: Ach, und ihr so, worauf freut ihr euch im Herbst? Sind es die ersten Zimtschnecken, die gebacken und dann gefuttert werden? 0681 2131 schreibt uns eine WhatsApp oder schickt gerne Sprachmemo. Wir sammeln gemeinsam die Dinge, auf die ihr euch freut, weil jetzt offiziell Herbst ist.

0: Grund dazu.
1: Pharrell Williams mit Happy wartet schon gleich auf SR1 auf euch. Die K-Pop Demon Hunters mit Golden gibt's und Soph and Giants, Shut Up and Dance, all das gleich bei uns auf SR1.
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Einen wunderschönen Donnerstag im Saarland mit uns, der SR1, der besten Musik für Saarland. Die spielen wir euch hier mit den K-Pop Demon Hunters und Golden.

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2: Bundestag debattiert über Entlastung. Deutschland und Großbritannien wollen bei Cyberabwehr zusammenarbeiten. Das Wetter im Saarland, der Regen lässt nach, bis 16 Grad. 11 Uhr. Bundesfinanzminister Klingbeil hat die geplante Einkommenssteuerreform gegen Kritik verteidigt. Der SPD-Politiker wies im Bundestag vor allem den Vorwurf zurück, die Reform bringe zu wenig Entlastung. Mario Kubina für SR Info.
3: Es kommt eher selten vor, dass der Bundesfinanzminister Steuerzahlern mehr Geld verspricht. Genau das aber macht Lars Klingbeil bei dieser Bundestagsdebatte zur geplanten Steuerreform. 600 Euro mehr pro Jahr sind nach seinen Worten drin, für eine Familie mit mittlerem Einkommen und zwei Kindern. Eine Summe, die man nicht kleinreden sollte, findet die Union. Aber auch CDU und CSU wollen eigentlich mehr. Grüne und Linke sehen große Gerechtigkeitslücken im Steuersystem, die auch mit der geplanten Reform nicht geschlossen würden. Schwarz-Rot will unter anderem Kindergeld und Kinderfreibetrag erhöhen sowie Sonn- und Feiertagszuschläge weniger stark besteuern. Die Pläne gehen jetzt in die zuständigen Bundestagsausschüsse.
2: Union und SPD haben sich bei ihrem Koalitionsausschuss in der Nacht auch mit den Vorgängen um die Wahl eines AfD-Politikers zum Landtagspräsidenten in Sachsen-Anhalt befasst. In einer SMS an ihre Fraktionen waren Unionsfraktionschef Frei, SPD-Fraktionschef Miersch sowie CSU-Landesgruppenchef Hoffmann vor einer historischen Bewährungsprobe für die Demokratie. Markus Sambale für SR Info.
4: Wörtlich heißt es weiter, wir sind fest entschlossen, unser Land nicht den Extremisten zu überlassen. Konkrete Beschlüsse zu Reformen wurden wie erwartet im Koalitionsausschuss nicht gefasst. In der SMS der Fraktionsspitzen heißt es, die Koalition sei sich einig, dass wirtschaftliches Wachstum, sichere Arbeitsplätze und der gesellschaftliche Zusammenhalt im Zentrum des weiteren Arbeitsprogramms stehen. Die damit verbundenen Vorhaben sollten zügig zum Abschluss gebracht werden.
2: Bei einem russischen Angriff auf einen Bus in der Ostukraine sind mindestens 12 Menschen getötet worden. Das berichtet die Nachrichtenagentur AFP und beruft sich auf die zuständigen Behörden. Weitere 14 Menschen seien verletzt worden. Die Zahl der Opfer könne noch steigen. Unterdessen haben ukrainische Drohnen erstmals ein wichtiges Rechenzentrum in Russland getroffen. Den Betreibern zufolge brach ein Feuer aus. Der Betrieb sei vollständig eingestellt worden. Deutschland und Großbritannien arbeiten künftig im Kampf gegen Cyberangriffe und Sabotage enger zusammen. Das hat die britische Regierung angekündigt. Neben einem Informationsaustausch gehe es darum, Bedrohungen der kritischen Infrastruktur gemeinsam zu bekämpfen. Weiter hieß es, vor allem Russland bedrohe die gemeinsame Sicherheit. Der britische Premierminister Burnham besucht heute Kanzler Merz in Berlin. In Frankreich sind die Beschäftigten des Ölkonzerns Total Energies für heute zum Streik aufgerufen. Die Gewerkschaft CGT fordert höhere Löhne und bessere Arbeitsbedingungen. Durch einen anhaltenden Personalmangel bestehe ein Sicherheitsrisiko, insbesondere in den Raffinerien des Konzerns. Von dem Streik sind auch Gummifabriken sowie Tankstellen von Total Energies betroffen. Sollte der Ausstand länger als die zunächst angekündigten 24 Stunden dauern, könnten Kraftstofflieferungen an Tankstellen blockiert oder verzögert werden. Die neue Kindertagesstätte in Lebach wird voraussichtlich günstiger als bisher gedacht. Das hat die Stadt mitgeteilt. Bei Haustechnik, Sanitäranlagen und Lüftung liegen die Ausgaben rund 80.000 Euro unter der veranschlagten Bausumme. Allerdings sei unklar, ob die Kita zum August kommenden Jahres fertiggestellt werden kann. Die Stadt Lebach will die Trägerschaft der Einrichtung übernehmen. Die Stadt teilte weiter mit, dass für den Fall einer Verzögerung die bestehende Kindertagesstätte weiter genutzt werden soll, um die Betreuung sicherzustellen. Und das waren die Nachrichten mit Wido Wittekind. 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
1: 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Es ist grau und teilweise auch noch nass. Der Regen zieht aber so langsam weiter. Und dann soll es sich heute Nachmittag noch auflockern. Die Sonne will vorbeischauen bei maximal 16 Grad. Morgen am Freitag ist es dann einmal umgekehrt. Also es geht sehr freundlich los. Und dann wird es zum Laufe des Tages immer wolkiger. Nachmittags gibt es dann den Regen. Es wird ein bisschen kühler wie heute noch bei nur noch 9 bis 13 Grad.
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1: In Leitersweiler ist die Buchwaldstraße zwischen dem Ortseingang und der Straße im Eck wegen eines Feuerwehreinsatzes gesperrt. Und Blitze habt ihr uns gemeldet über die 0800 700 8000. Auf der A8 Pirmasens Richtung Saarlouis in Höhe Neunkirchen-Oberstadt steht ein Blitzer. Dann Ortseingang Ottweiler, wenn ihr aus Steinbach kommt. Und auf der A6 Mannheim in Fahrtrichtung Saarbrücken in Höhe Rohrbach. 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
1: Mit Maren Dinkeler, hallo zusammen. Wir freuen uns ja wirklich immer, wenn ihr euch reinmeldet an 0681 2131. Zum Beispiel eine WhatsApp hat jetzt Bianca aus Schwarzenholz geschrieben. Sie schreibt, ich finde, jede Jahreszeit hat was für sich. Bin jetzt gerade erst aus meinem Sommerurlaub heimgekommen. Oktoberfest mehrfach gefeiert und jetzt freue ich mich schon auf die Weihnachtsmärkte. Och ja, so ein Punsch? Jetzt? Wieso nicht?
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0: wunderschöner Hit und immer wieder ein großes Highlight, wenn er hier auf SR1 läuft. Sting, Fields of Gold. Na, habt ihr schon wieder Hunger? Macht euch nichts draus. Jetzt im Herbst wächst bei vielen wieder der Appetit. Der klassische Herbsthunger ist im Anmarsch. Und wer jetzt denkt, ach, Kappes, das gibt's nicht. Doch, das gibt's. Wir essen in der kalten Jahreszeit mehr. SR1-Reporterin Silke Mehring, warum ist das eigentlich so?
1: Wenn's dunkler wird und das Sonnenlicht fehlt, dann schüttet der Körper zum Beispiel weniger Serotonin aus. Das ist unser Wohlfühlhormon. Gleichzeitig aber produziert der Körper mehr Melatonin. Das ist das Schlafhormon. Und auch das hemmt wiederum die Ausschüttung von Serotonin. Und dadurch steigt bei vielen die Lust auf kohlenhydratreiche Lebensmittel wie Brot, Pasta oder Süßigkeiten. Wenn's also draußen kälter wird, braucht der Körper mehr Energie und die holt er sich eben darüber, dass wir mehr essen.
0: Wir kommen also nicht drum herum. Es ist ganz normal, dass man jetzt im Herbst und Winter wieder ein bisschen mehr Hunger hat.
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Wir fühlen diesen Song viel krasser und intensiver, wenn es so grau und trist draußen ist. Deswegen, wir brauchen Whitney Houston hier auf SR1 mit I Wanna Dance With Somebody. Schönen Donnerstag. Yeah.

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0: End of Beginning ist der nächste Song hier auf SR1. Kommt von Joe und ist gleich hier bei uns. Jetzt haben wir 11:30.
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2: Bundestag debattiert über geplante Steuerreform. Sie bringt laut Finanzminister Klingbeil einer vierköpfigen Familie mit mittleren Einkommen im Jahr 600 Euro mehr. Die AfD kritisierte, die Steuerreform gleiche nicht die Inflation aus. Koalitionsausschuss von Union und SPD. In einer Mitteilung der Fraktionschefs Frei und Miersch heißt es, Wirtschaftswachstum, sichere Arbeitsplätze und gesellschaftlicher Zusammenhalt sollten im Zentrum der Arbeit stehen. Nach der Wahl eines AfD-Politikers zum Landtagspräsidenten in Sachsen-Anhalt warnen sie vor einer historischen Bewährungsprobe für die Demokratie. Streik bei Total Energie in Frankreich. Die Gewerkschaft CGT fordert für die Beschäftigten des Ölkonzerns höhere Löhne und bessere Arbeitsbedingungen. Durch einen andauernden Personalmangel bestehe ein Sicherheitsrisiko. Bau der Kita Lebach. Wie die Stadt mitteilte, liegen die Ausgaben bei Haustechnik, Sanitäranlagen und Lüftung um rund 80.000 Euro unter der veranschlagten Bausumme. Allerdings sei unklar, ob die Kita zum kommenden August fertiggestellt werden kann. Alles Wichtige gibt's für euch auch auf srinfo.de.
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0: Es ist noch grau und der Regen zieht immer weiter und dann soll es sich heute Nachmittag auch auflockern mit Sonne bei maximal 16 Grad. Morgen am Freitag wird es ordentlich kühler, also 9 bis 13 Grad sind echt so das Maximum, was da geht. Und da drehen wir einmal den Tag, so wie heute. Es geht schön und freundlich los und dann wird es immer wolkiger und am Nachmittag fängt es dann an zu regnen.
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0: In Leitersweiler ist die Buchwaldstraße zwischen dem Ortseingang und der Straße im Eck wegen eines Feuerwehreinsatzes gesperrt. Geblitzt wird aktuell auf der A8 Pirmasens Richtung Saarlouis in Höhe Neunkirchen-Oberstadt, dann auf der A6 Mannheim Richtung Saarbrücken in Höhe Rohrbach und am Ortseingang Ottweiler, wenn ihr aus Steinbach kommt. 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
0: mit Maren Dinkeler, hallo zusammen und gleich mit Tame Impala, Dracula, kommt direkt nach End of Beginning von Joe.
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Wir machen einen Ausflug zusammen auf die A8. Vorsichtig bitte fahren, Luxemburg Richtung Pirmasens. Zwischen Rehlingen und Dillingen Süd liegen Gegenstände auf der Fahrbahn. Passt auf euch auf und kommt gut und sicher durch euren Dorf.

0: habt es vielleicht gestern schon hier bei uns auf SR1 gehört. Es gibt jetzt Dönerwasser, also Wasser, was nach Döner schmeckt zum Trinken. Also die Vorstellung schon alleine ist super ätzend, aber ein Dönerladen in Berlin-Mitte hat einen Probierabend veranstaltet und ein Gast, der heißt Stefan, der hat's getestet und danach gesagt...
1: Im ersten Moment muss ich zugeben, gewöhnungsbedürftig, weil ich gar nicht wusste, was es ist und dann überrascht war, dass es doch irgendwie sehr herzhaft und dönerig war. Ich könnte mir das zum Döner dazu vorstellen. Als reines Erfrischungsgetränk sehr, weiß ich nicht, da fehlt irgendwie was Freshes drin, habe ich das Gefühl.
0: Aber warum sollte man eigentlich zum Döner ein Dönerwasser trinken? Weil dann... Nee. Also neben diesem Dönergeschmack sind wohl auch Mineralstoffe in diesem Wasser drin. Angeblich sollen die auch gegen den Kater helfen. Ist halt nur die Frage, wie stark ist der Kater? Trinkt man dann das Wasser und es geht einem noch schlechter als vorher? Hoffentlich nicht.

0: Einen wunderschönen Donnerstag mit SR1 und mit der besten Musik für Saarland. Harry Styles kommt gleich mit seinen American Girls. Außerdem Miley Cyrus mit einem neuen Hit. Wir hören ihn uns an, komplett in voller Länge, 3 Minuten 20, gleich auf SR1.
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Einen wunderschönen Donnerstag im Saarland mit Harry Styles und American Girls auf SR1. Und hier nochmal die Info aus Leitersweiler. Dort ist die Buchwaldstraße zwischen dem Ortseingang und im Eck wegen eines Feuerwehreinsatzes gesperrt. Ansonsten ist nichts los. Euch eine gute und sichere Fahrt und einen schönen Donnerstag im Saarland. 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
2: Offenbar Durchbruch bei Gesprächen über neue Berliner Landesregierung. 40. Streikaufruf bei der Saarbahn. Das Wetter im Saarland. Der Regen lässt tagsüber nach bis 16 Grad. 12 Uhr. Bei den Vorgesprächen zwischen Linken, Grünen und SPD für eine Landesregierung in Berlin gibt es offenbar einen Durchbruch. Das hat der RBB aus Verhandlungskreisen erfahren. Kirsten Buchmann für SR Info.
3: 2,5 Wochen nach der Wahl zum Berliner Abgeordnetenhaus dürfte damit der Weg für rot-grün-rote Sondierungsgespräche zur Regierungsbildung frei sein. Linke, Grüne und SPD verständigten sich nach Informationen aus Parteikreisen auf ein Handlungspaket, das im Fall antisemitischer Vorfälle greifen soll. Wie der RBB erfuhr, ging es in den Gesprächen auch um den Umgang mit Mitgliedern der neuen Linksfraktion, die das Existenzrecht Israels in Frage gestellt hatten. Hier hatten Grüne und SPD in den Vorsondierungen auf Konsequenzen gedrungen. Im Raum steht, dass die Linke zum Mittel des Fraktionsausschlusses greift.
2: Bundesfinanzminister Klingbeil hat die geplante Einkommenssteuerreform gegen Kritik verteidigt. Der SPD-Politiker wies im Bundestag vor allem den Vorwurf zurück, die Reform bringe zu wenig Entlastung. Eine Familie mit zwei mittleren Einkommen und zwei Kindern werde 2028 in Summe über 600 Euro im Jahr mehr Geld in der Tasche haben. Gleichzeitig erklärte Klingbeil, weitere Entlastungen seien angesichts der Haushaltslage zunächst nicht möglich. Aus der Opposition kam Kritik, Grüne und Linke bemängelten die Pläne als sozial unausgewogen. Die AfD kritisierte unter anderem, dass die Entlastungen nicht die Inflation ausglichen. Immer mehr Beschäftigte fallen wegen psychischer Krankheiten bei der Arbeit aus. Das geht aus Zahlen der Krankenkasse AOK hervor. Demnach gab es im vergangenen Jahr gut 400 Krankschreibungstage pro 100 AOK-Versicherten aufgrund psychischer Krankheiten. 2016 seien es noch knapp 250 Ausfalltage gewesen. Beschäftigte mit einer psychischen Erkrankung fallen laut AOK besonders lange aus. Im Durchschnitt seien sie im vergangenen Jahr gut 28 Tage krankgeschrieben worden. Am Nachmittag wird bei der Saarbahn wieder gestreikt. Das teilte die Gewerkschaft Deutscher Lokomotivführer GDL mit. Angekündigt sind sogenannte Wellenstreiks, die punktuell unterbrochen und wieder aufgenommen werden. Laut GDL beginnen sie um 15.30 Uhr und dauern bis Ende des Monats an. Angelina Hochosun mit den Einzelheiten zum festgefahrenen Tarifkonflikt.
4: Eine Einigung zwischen Saarbahn und GDL ist derzeit nicht in Sicht. Es ist bereits der 40. Streikaufruf der Gewerkschaft. Wie groß die Auswirkungen für die Fahrgäste sein werden, lässt sich noch nicht abschätzen. Aber die Saarbahn hat in den vergangenen Tagen bereits ihr Ersatzkonzept mit weiteren Fahrern verstärkt. Im Saarbrücker Innenstadtbereich zum Beispiel sollen die Bahnen im 15-Minuten-Takt fahren. Die GDL erhebt auch neue Vorwürfe gegen das Verkehrsunternehmen. Gewerkschaftsmitgliedern werde mehr Lohn abgezogen, als tatsächliche Streikstunden fertigen würden. Die Saarbahn zählt bisher rund 950 Streikstunden. Die GDL schließt auch eine juristische Auseinandersetzung nicht aus.
2: Kaiserslautern rüstet mehr als 40 Ampeln mit künstlicher Intelligenz aus. Wie die Stadt mitteilte, sollen die Ampeln sich zukünftig in Echtzeit an das Verkehrsaufkommen anpassen, statt nach einem festen Programm zu schalten. Dadurch sollen die Menschen schneller und sicherer durch Kaiserslautern kommen. Das Projekt kostet insgesamt rund 2,8 Millionen Euro. In Trier wird am Nachmittag der vierte und damit letzte Zwischenbericht über Missbrauchsfälle im Bistum vorgestellt. Forscher der Universität Trier haben dafür die Jahre von 1946 bis 1966 untersucht. Konkret geht es um die Amtszeiten der Bischöfe Bornewasser und Wehr. Die Studie wurde von der unabhängigen Kommission zur Aufarbeitung sexuellen Missbrauchs im Bistum Trier in Auftrag gegeben. Sie wurde 2021 eingerichtet und soll ihre Arbeit Ende dieses Jahres abschließen. Und das waren die Nachrichten mit Wido Wittekind. 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
1: 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Es ist so grau war es schon sehr, sehr lange nicht mehr im Saarland. Wir müssen uns wieder dran gewöhnen, dass so viele Wolken unterwegs sind, obwohl es sich heute Nachmittag auch noch auflockern soll, auch mit Sonne. Ob das wirklich so kommt, wir fragen Peter Schwarz aus dem SR1 Wetterteam so in 15 Minuten. Maximal 16 Grad sind heute möglich.
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1: In Leitersweiler ist die Buchwaldstraße zwischen dem Ortseingang und im Eck wegen des Feuerwehreinsatzes gesperrt. Geblitzt wird aktuell in Diefeln in der Schule. In der Schlung. Auf der A8 Pirmasens Richtung Saarlouis in Höhe Neunkirchen-Oberstadt und am Ortseingang Ottweiler, wenn ihr aus Steinbach kommt. 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
1: Mit Maren Dinkler und mit Holly Humberstone. Ganz viele Herzchen machen wir jetzt mit unseren Händen für To Love Somebody.
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0: einen schönen Donnerstag im Saarland mit Somba, der ja mittlerweile so seinen eigenen Sound gefunden hat. Hey, der Junge ist 21 Jahre jung, steht für seine dunklen Songs, die richtig unter die Haut gehen und wirklich echt sind. Also es ist kein Wunder, dass seine Vorbilder richtig gute Musiker und auch Bands sind.
1: Radiohead. My dad.
2: Wegen meines Vaters.
1: He would always play OK Computer.
2: Das Radiohead-Album OK Computer ist bei uns zu Hause immer gelaufen. Und Jeff Buckley.
1: And Jeff Buckley.
2: Das sind so meine wichtigsten beiden Einflüsse.
1: Those are like probably my two biggest influences.
0: Also gut, dass es Papas Plattensammlung gibt, ne? Und gut, dass er sich die als Jugendlicher angeschaut hat, durchgehört hat und gesagt hat, ich brauche einen eigenen Sound. Und das ist er hier. Samba mit My Body Isn't Ready auf SR1.

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1: Ah, jetzt ist es noch grau und es ist irgendwie noch kaum vorstellbar, dass es sich noch auflockern soll heute im Laufe des Tages. Peter Schwarz aus dem SR1 Wetterteam. Das kommt aber noch, oder?
2: So ein paar kleine Auflockerungen wird es geben, wenn diese Warmfront durchgezogen ist, die uns jetzt doch ein bisschen Regen gebracht hat. In Saarbrücken waren es allerdings gerade mal so 4-5 Liter auf den Quadratmeter. Das reicht natürlich überhaupt nicht aus. Im Hochwald immerhin so 20 bis 22. Auch das natürlich eher der Tropfen auf den heißen Stein, was die ausgetrockneten Böden angeht. Bei den Temperaturen tut sich heute nicht mehr allzu viel, denn es kommt jetzt die frischere Luft mit einem böigen Nordwestwind und da geht's am Nachmittag eher noch ein bisschen runter, was die Temperaturen angeht. Also 16 Grad ist das absolute Maximum. Meistens sind wir so nur um die 14 Grad dann.
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0: Voll der schöne Song hier auf SR1 A Thousand Miles. Und gleich geht's genauso schön weiter mit Raven Lenae und Love Me Not.
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0: Es ist 12:30.
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0: Mit Maureen Welter.
11: Erneut Streiks bei Saarbahn. Wie die Gewerkschaft Deutscher Lokomotivführer mitteilte, beginnen sie um 15.30 Uhr und dauern an bis Monatsende. Angekündigt sind sogenannte Wellenstreiks, die punktuell unterbrochen und wieder aufgenommen werden. Berlin offenbar vor Sondierungsgesprächen. Darauf haben sich nach ARD-Informationen Linke, Grüne und SPD verständigt. Sie vereinbarten ein Handlungspaket, das im Fall antisemitischer Vorfälle greifen soll. Hintergrund sind einzelne Mitglieder der Linken, die das Existenzrecht Israels in Frage stellen. Klingbeil verteidigt geplante Steuerreform. Der Finanzminister sagte im Bundestag, eine vierköpfige Familie hat mit zwei mittleren Einkommen, werde 2028 über 600 Euro mehr in der Tasche haben. Grüne und Linke kritisierten, die geplante Steuerreform sei sozial unausgewogen. KI-Ampeln in Kaiserslautern. Nach Angaben der Stadt werden mehr als 40 Ampeln mit künstlicher Intelligenz ausgerüstet. Sie sollten sich in Echtzeit an das Verkehrsaufkommen anpassen. Dadurch könnten die Menschen schneller und sicherer durch Kaiserslautern kommen. 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
0: Ich hätte gern hier so ein Knöpfchen. Wir haben ja hier im SR1 Studio ganz viele Knöpfchen, aber ich hätte gern so einen Knopf, wo man drauf drückt und dann kommt so... Ich will das nicht, weil es so grau ist. Es ist so grau. Regen ist gut, Regen ist auch einiges schon teilweise runtergekommen, aber das war es auch schon hier im Laufe des Tages. Es soll trocken bleiben, teilweise sogar auflockern, maximal 16 Grad, mehr geht nicht. Morgen am Freitag drehen wir das Ganze, da starten wir relativ freundlich und dann wird es wieder im Laufe des Tages wolkiger. Am Nachmittag fängt es dann an zu regnen und es wird kühler. Plötzlich müssen wir wieder Jacke anziehen, 9 bis 13 Grad.
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0: Wir gehen gemeinsam nach Leitersweiler in die Buchwaldstraße. Die ist zwischen dem Ortseingang und der Straße im Eck wegen einem Feuerwehreinsatz gesperrt. Blitzer habt ihr uns gemeldet über die 0800 700 8000. In Diefeln, in der Schlung steht einer. Dann auf der A8 Pirmasens Richtung Saarlouis in Höhe Neunkirchen-Oberstadt und am Ortseingang Ottweiler, wenn ihr aus Steinbach kommt. 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
0: Mit Maren Dinkeler. Es gibt wohl einen neuen Trend für uns Frauen. Belly Button Box. Ja, es hat was mit dem Bauchnabel.
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0: Mit Maren Dinkeler. Es gibt wohl einen neuen Trend für uns Frauen. Belly Button Box. Ja, es hat was mit dem Bauchnabel zu tun. Was genau, das klären wir gleich nach Tampa City mit Self Aware. Und Raven Lanay kommt mit Love Me Not.
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0: Pampers City auf SR1. Jetzt geht's um was, was alle Frauen lieben. Beauty-Gadgets. Ja, lieben wir, aber es gibt auch Dinge, die echt verrückt sind. Also jetzt geht's um den Bauchnabel und darum, dass der unter enger Kleidung nicht mehr zu sehen sein soll. Frank Schnottale aus der SR1-Redaktion, du hast dir das genau angeguckt.
1: Traumthema. Ja, heute kam die Redaktion und gesagt, heute kümmerst du dich mal um Bauchnäbel. Habe ich gemacht. Ja, es ist so, es gibt wirklich so einen Silikonpatch, den kann man auf den Bauchnabel drauf machen, damit man den Bauchnabel unter der Kleidung verstecken kann. Die Idee kommt aus New York, da hat eine Dame wohl Probleme mit ihrem Bauchnabel gehabt und hat sie gedacht, ich habe die Riesenidee, wir verkaufen Bauchnabel-Patches. Die Dinger kosten 21,50 Euro und sollen Ende November oder Anfang Dezember verschickt werden können. Die Firma wirbt damit, sagt Tschüss zu deinem Bauchnabel und richtet sich natürlich an Frauen, die gerade ein Date haben, zum Beispiel in Urlaub fahren, und bei Bräuten kommt das wohl scheinbar noch sehr gut an.
0: Ja. Hey, ich verstehe die Welt nicht mehr. Okay, und das gibt natürlich ordentlich Gegenwind, oder?
1: Ja, auf jeden Fall. Also eine deutsche Creatorin, die schreibt zum Beispiel ganz sarkastisch, endlich ist eine neue Unsicherheit gedroppt worden. Mhm. Stimmt ja auch so ein bisschen, quasi darauf aufmerksam gemacht zu werden, dass man sich für seinen Bauchnabel schämen soll. Also irgendwie total quatschig. Das sehen viele, viele andere Frauen halt eben auch so. Und die sagen halt auch wirklich, dass sie sich darüber noch nie Gedanken gemacht haben, halt eben auch ganz oft, also über ihren Bauchnabel. Andere sagen aber auch, die Seiten gibt's auch, ich finde, dass es eine super Erfindung ist, meiner ist so tief. Dinge, die mir in meinem Leben nicht aufgefallen sind, und ich glaube auch nicht, dass das jetzt irgendwie jeder braucht. Wenn sich jemand aber mit seinem Bauchnabel unwohl fühlen sollte, gibt's jetzt eben bald diesen Patch für 21,50 Euro.
0: So. Jetzt nehmen wir unseren Finger, gehen mal an unseren Bauch.
1: Oh, das fühlt sich jetzt komisch an. Jetzt hör auf damit.
0: Findest du? Nee, wirklich. Also ganz ehrlich, ich finde, der Bauchnabel, der ist so tief. Ey Leute, in was für einer Welt sind wir hier, ja? Ein Bauchnabel ist ein Bauchnabel. Soll er auch bitte bleiben. Wer ihn abkleben möchte, bitteschön. Aber als Beauty-Trend? Nein, danke.
1: Ich hätte auch Pflaster.

0: Yeah.
1: Thank you, DJ.
0: Danke, Asha. DJ Got Us Falling in Love Again hier auf SR1 gleich für euch. Neue Musik von Kamerad Love Sober. Carrie Hilson kommt mit I Like und Shabuzi gemeinsam mit Miles Smith, dem Sonnenschein und Blink Twice.
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richtiger Gute-Laune-Hit von Kamrat Love Sober hier auf SR1. Mein Name ist Maren Dinkler. Hat richtig viel Spaß gemacht, heute den Donnerstagvormittag gemeinsam mit euch zu verbringen. Machen wir morgen auch nochmal und dann starten wir rein ins Wochenende mit der besten Musik fürs Saarland hier auf SR1. Euch eine schöne Zeit. Gleich ab 13 Uhr ist Frank Falkenau für euch da. Macht's gut.

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2: Bundestag bespricht Steuerreform und Bluttests für Schwangere. Saarbahnstreik im gesamten Oktober. Forderungen nach Hauseinsturz in Riegelsberg. Und das Wetter im Saarland regnerisch, später mehr Sonne und bis 16 Grad. Die Abgeordneten im Bundestag haben heute zum ersten Mal über die geplante Einkommensteuerreform beraten. Die soll für finanzielle Entlastung sorgen, für Menschen mit kleinem und mittlerem Einkommen und besonders für Familien. Unter anderem, indem der Grundfreibetrag angehoben wird, also der Betrag, bis zu dem man gar keine Steuern zahlen muss. Die AfD im Bundestag ist von den Plänen allerdings nicht überzeugt, berichtet Mario Kubina für SR Info.
3: Sie spricht von einem Etikettenschwindel und fordert mehr Entlastungen als die geplanten 10 Milliarden im Jahr. Eine Summe, die man nicht kleinreden sollte, findet die Union. Aber auch CDU und CSU wollen eigentlich mehr. Grüne und Linke sehen große Gerechtigkeitslücken im Steuersystem, die auch mit der geplanten Reform nicht geschlossen würden. Schwarz-Rot will unter anderem Kindergeld und Kinderfreibetrag erhöhen sowie Sonn- und Feiertagszuschläge weniger stark besteuern. Die Pläne gehen jetzt in die zuständigen Bundestagsausschüsse.
2: Anderes Thema im Bundestag heute Nachmittag, Bluttests für Schwangere. Über die lässt sich feststellen, ob beim ungeborenen Kind genetische Besonderheiten vorliegen, wie zum Beispiel das Down-Syndrom. Aktuell zahlen die Krankenkassen diese Tests und fast jede zweite Schwangere nutzt sie auch. Eigentlich war das nur in Einzelfällen vorgesehen. Mehr als 100 Abgeordnete haben deshalb einen Antrag gestellt, berichtet Lea Wieser.
4: Die Abgeordneten, die den Antrag gestellt haben, wollen dadurch Daten zu der Untersuchung sammeln. Zum Beispiel, wie oft führt ein positives Ergebnis dann zum Schwangerschaftsabbruch? Die Politiker sagen, dass nur anhand von diesen Infos entschieden werden kann, wie weiter mit diesen Tests umgegangen werden soll.
2: Es gibt aber auch noch einen zweiten Antrag dazu.
4: 33 Abgeordnete befürchten, dass der erste Antrag nur ein Hintertürchen ist, um die Kassenleistung, die es schon gibt, zu den Bluttests abzuschaffen. Sie wollen mit ihrem Antrag ergänzen, dass auf jeden Fall gewährleistet ist, dass der bisherige Umfang der Kassenleistung erhalten bleibt, egal wie die Daten ausfallen.
2: In jedem Fall gibt's im Bundestag heute Entscheidung zu dem Thema. Am späten Nachmittag stimmen die Abgeordneten namentlich ab. Am Nachmittag wird bei der Saarbahn wieder gestreikt. Das teilte die Gewerkschaft Deutscher Lokomotivführer mit. Angekündigt sind sogenannte Wellenstreiks. Die werden punktuell unterbrochen und wieder aufgenommen. Losgehen soll es laut GDL um 15.30 Uhr und bis Ende des Monats andauern. Angelina Horosun mit den Einzelheiten zum festgefahrenen Tarifkonflikt.
5: Eine Einigung zwischen Saarbahn und GDL ist derzeit nicht in Sicht. Wie groß die Auswirkungen für die Fahrgäste sein werden, lässt sich noch nicht abschätzen. Aber die Saarbahn hat in den vergangenen Tagen bereits ihr Ersatzkonzept mit weiteren Fahrern verstärkt. Im Saarbrücker Innenstadtbereich zum Beispiel sollen die Bahnen im 15-Minuten-Takt fahren. Die GDL erhebt auch neue Vorwürfe gegen das Verkehrsunternehmen. Gewerkschaftsmitgliedern werde mehr Lohn abgezogen, als tatsächliche Streikstunden rechtfertigen würden. Die GDL schließt auch eine juristische Auseinandersetzung nicht aus.
2: Es ist bereits der 40. Streikaufruf der Gewerkschaft. Der Hauseinsturz in Riegelsberg löst jetzt eine Debatte darüber aus, wie mit baufälligen Häusern umgegangen werden soll. Der Bürgermeister der Gemeinde fordert mehr Befugnisse für die Kommunen. Bausachverständige sehen dagegen die Kommunen in der Pflicht, Leerstände besser zu erfassen. Für SR Info Stefanie Balle.
6: Der Riegelsberger Bürgermeister Schmidt fordert mehr Rechte für Verwaltungschefs, so dass er selbst einen Abriss anordnen dürfe oder aber von der unteren Bauaufsichtsbehörde dazu eine Verfügung bekommen kann. Das müsse das Land gesetzlich regeln. Momentan könne er wenig tun, wenn ein Hausbesitzer nicht auf eine Abrissverfügung reagiert. Der Bausachverständige Matthias Marx fordert dagegen von den Kommunen einen Leerstandskataster. Erst dann könne man sehen, wo Häuser einsturzgefährdet sind.
2: Dann könnten die Kommunen beispielsweise über den Bebauungsplan Druck auf Eigentümer ausüben, das Haus entweder abzureißen oder es wieder an den Immobilienmarkt zu bringen. In Riegelsberg war vorgestern ein Haus eingestürzt, das bereits teilweise abgerissen worden ist. Verletzt wurde dabei niemand. Im Saarland fehlen rund 500 Liter Regen pro Quadratmeter, also rund eine Regentonne voll. Das geht aus den Daten des ARD-Wetterkompetenzzentrums hervor. Grund sind demnach die trockenen vergangenen Monate. Der für die kommenden Tage angekündigte Regen sei nicht ausreichend, um das Defizit auszugleichen. Die Bundesregierung hat ihre Prognose für das Wirtschaftswachstum für das laufende Jahr nach oben korrigiert. Wirtschaftsministerin Reiche sprach heute von einem erwarteten Wachstum von 1,3%. Im Frühjahr war ihr Ministerium noch von 0,5% ausgegangen. Positive Entwicklungen sieht die CDU-Politikerin vor allem in der durch die Exportwirtschaft. Das war das SR-Info-Update mit Maureen Welter. 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
7: Heute Nachmittag noch mehr trockene Phasen, aber immer wieder Schauer. Die kommen jetzt im Verlauf der Zeit immer wieder mehr mit rein. Temperaturmäßig liegen wir bei 10 bis 14 Grad. Heute fühlt sich's also zum ersten Mal so richtig herbstlich an. Morgen am Freitag geht's auch erstmal trocken los. Nebel spielt auch mit da rein. Morgen maximal 9 bis 13 Grad.
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7: 1:05 ist es. Vorsicht A8 Pirmasens Richtung Saarlouis. Da liegen Gegenstände zwischen Schwalbach und Saarwellingen auf der Straße. Und die neuesten Blitzer meldet ihr A8 Pirmasens Richtung Saarlouis, Höhe Neunkirchen-Oberstadt, in Diefeln, in der Schlung und in Völklingen auf der Bismarckstraße. 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
7: Mit Frank Falkenauer auf in den Donnerstagnachmittag. Schön, dass ihr da seid.
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hallo, ich brauch's jetzt stimmungsvoll. Ich hätte jetzt gern. So, wir brauchen jetzt ein Lagerfeuer, bisschen Lebkuchen, eine Wolldecke, einen guten Tee und diesen Song Don't Look Back in Anger. Schöner geht's nicht mehr heute. Eigentlich können wir danach einpacken. Machen wir nicht, aber jetzt erstmal aufdrehen für Oasis auf SR1.

0: Habe ich nicht vor 5 Minuten was über Lagerfeuerromantik gesagt? Habe ich, oder?
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2: Es riecht nach Abenteuer, nach wildem Westen, wenn wir in die Flammen schauen und wie echte Cowboys Marshmallows ins Feuer halten und Lieder singen. Ein Lagerfeuer ist was Tolles. Und auch wenn die Wahrscheinlichkeit hoch ist, dass das Stockbrot verbrennt, die Marshmallows ins Feuer fallen, die Gitarre verstimmt ist, niemand singen will und wenn jemand will, dann kann er es nicht. Ja, mal wunderbar. Trotz alledem kann man zwischendurch unvergessliche Fotos schießen für Social Media, auf denen man gar nicht sieht, dass da gerade alle im Sonnenuntergang verbrannte Brocken aus rohem Teig, Asche und Gras essen. Und niemand hat so viel Spaß wie Social Media, auf denen man gar nicht sieht, dass da gerade alle im Sonnenuntergang verbrannte Brocken aus rohem Teig, Asche und Gras essen. Und niemand hat so viel Spaß wie Kinder am Feuer. Und wenn die glücklich sind, dann nehmen auch die Erwachsenen

0: erster richtig gefühlter Herbstnachmittag heute, oder?
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0: So, war jetzt lange noch gemütlich. Gleich hört ihr im Radio Hertz und Purple Disco Machine außerdem SR1 mit Drop Dead von Olivia Rodrigo. Jetzt haben wir 2:30.
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0: Mit Maureen Welter.
2: Kanadierin erhält Literaturnobelpreis. Die Schriftstellerin Ann Carson wird in diesem Jahr mit dem gut 1 Million Euro dotierten Preis ausgezeichnet. Die 76-Jährige war schon in der Vergangenheit immer wieder als Favoritin gehandelt worden. Carson zählt zu den bedeutendsten englischsprachigen Dichterinnen der Gegenwart. Weg frei für Wahlrechtsreform in Italien. Das Parlament in Rom billigte das umstrittene Vorhaben von Regierungschefin Meloni. Die Pläne sehen vor, dass eine Partei oder Koalition in Italien künftig schon ab 42% der Stimmen automatisch die Mehrheit im Parlament bekommt. Saban weist Vorwürfe zurück. Der Geschäftsführer des Unternehmens Nagel sagte, die Lokführergewerkschaft GDL deute Schikane an und das sei Unsinn. Die Gewerkschaft hatte der Saban vorgeworfen, Arbeitnehmern würde aufgrund ihres Streikverhaltens mehr Lohn abgezogen als gerechtfertigt. Außerdem kündigte die GDL im gesamten Oktober neue Streiks an. Zwischenbericht zu Missbrauchsfällen. Forscher haben dafür im Bistum Trier die Jahre 1946 bis 1966 ausgewertet. Die Historiker durchforsteten Personalakten und sprachen mit Menschen, die von sexuellem Missbrauch betroffen waren. Vorgestellt wird der Bericht am Nachmittag. Alles Wichtige findet ihr wie immer auch auf srinfo.de.
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0: Ja, heute feels like Herbst, ist auch Herbst. Temperaturmäßig landen wir bei maximal noch gerade so 13 Grad ungefähr. Und Regen ist auch drin. Es ist eine ganze Ecke grauer als gestern. Wie das in den nächsten Tagen wird, das erfahren wir heute von Martin Daume von SR1 Wetter Team um 20 nach 4. Heute erstmal ja, Regen möglich, morgen ja auch.
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0: 13.32 Uhr, kurzes Update von der A8 Pirmasens Richtung Saarlouis. Da liegen Gegenstände zwischen Schwalbach und Saarwellingen auf der Straße. Die neuesten Blitzer, und da danke euch fürs Melden, 0800 700 8000 ist die Nummer. A8 Saarlouis Richtung Pirmasens, da steht einer in Höhe Neunkirchen-Kuhlhof. Auf der A623 Saarbrücken Richtung Friedrichsthal, Höhe Sulzbach. Und in Völklingen auf der Bismarckstraße. Alles, was auf eurer Strecke passiert, findet ihr am besten schon vorm Losfahren. 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
0: Frank Falkenauer hier, guten Tag. Und Olivia Rodrigos neuer Hit Drop Dead fängt schon so schön an. So schön, so schön. Da ist er für euch. Happy Nachmittag.

Wonderful Life, SR1 hier. Hallo Saarland. Milo kennt er, ist ja ein alter Freund von SR1, hat ja auch schon das ein oder andere Unplugged-Konzert gespielt. You don't know, you don't know. Ja, bei unserem SR-Tag der offenen Tür war er da. Dann hat er sogar während der Pandemie mal so ein Online-Konzert gespielt. Jetzt macht er aber mal für alle eine große Tour mit seinen Hits. Und das alles ausgestöpselt in der Unplugged-Version. 10 Konzerte in Deutschland. Die nächsten sind am 7.11. in Karlsruhe und am 8.11. in Mannheim. Nur so als Tipp, falls ihr Bock habt, den lieben mal live zu sehen, nochmal. Milo für euch jetzt. You and me in my pocket. Schönen Nachmittag.

0: Billy Idol auf SR1. So, schön, dass ihr dabei seid. Ich meine, ihr seid eh die Besten, weil ihr SR1 einschaltet und wir das Ganze hier nicht irgendwie so einfach nur so raussenden. Also danke euch heute fürs Dabeisein wieder in Hallo Saarland. Wir spielen euch die beste Musik für Saarland. So sei es. Stitches von Shawn Mendes hört ihr gleich. Außerdem ist Michi Schulte zusammen mit dabei, aber nicht alleine, sondern zusammen mit Austis aus Island. Und es gibt einen neuen Hit von Ray Garvey. Rivers kommt gleich.
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2: Literaturnobelpreis für Kanadierin Anne Carson. Saban weist Gewerkschaftsvorwürfe zurück. Das Wetter im Saarland, der Regen lässt nach bis 16 Grad. 14 Uhr. Der Nobelpreis für Literatur geht in diesem Jahr an die kanadische Schriftstellerin Anne Carson. Das hat die schwedische Akademie in Stockholm mitgeteilt. Christian Stichler für SR Info.
3: Sie galt schon lange als eine der Favoritinnen für den Literaturnobelpreis. Die 1950 in Toronto geborene Autorin Anne Carson. Sie zählt im englischsprachigen Raum zu den bedeutendsten Dichterinnen der Gegenwart. Die schwedische Akademie teilte heute mit, Carson werde für ihr kühnes und erfinderisches Werk ausgezeichnet. Außerdem hat Carson viele Werke der klassischen griechischen Literatur übersetzt. Mit ihrem Essay Eros, The Bittersweet legte Carson 1986 die Grundlage für ihr späteres Werk. Zuletzt ist von ihr auf Deutsch der Band Red erschienen, in dem zwei ihrer bekanntesten Romane in Versen vereint sind. Der Preis ist in diesem Jahr mit etwas mehr als 1 Million Euro Preisgeld dotiert.
2: Die Bundesregierung hat ihre Vorhersage für das Wirtschaftswachstum im laufenden Jahr nach oben korrigiert. Wirtschaftsministerin Reiche sprach von einem erwarteten Wachstum von 1,3%. Im Frühjahr war ihr Ministerium noch von 0,5% ausgegangen. Positive Entwicklungen sieht die CDU-Politikerin vor allem in der Exportwirtschaft. Aufgrund globaler Engpässe hätten Kunden ihre Lager mit energieintensiven Gütern aus Deutschland aufgestockt. Aber auch das Sondervermögen für Verteidigung und Infrastruktur zeige Wirkung. Für das kommende Jahr hob Reiche die Prognose ebenfalls an von 0,9 auf 1,1%. Bundeskanzler Merz hat den britischen Premierminister Burnham in Berlin empfangen. Es handelt sich um den Antrittsbesuch des neuen britischen Premiers. Bei dem Treffen mit Merz sollen unter anderem die Ratifikationsurkunden zum deutsch-britischen Freundschaftsvertrag ausgetauscht werden, der damit in Kraft tritt. Der Vertrag sieht eine engere Zusammenarbeit in zahlreichen Bereichen vor, darunter in der Außen- und Sicherheitspolitik wie auch in der Wirtschaft. Unterzeichnet worden war der Vertrag bereits im Juli vergangenen Jahres von Merz und Burnhams Vorgänger als Premierminister Starmer. In Italien ist der Weg frei für die umstrittene Wahlrechtsreform von Regierungschefin Meloni. Das Parlament in Rom sprach sich in der finalen Abstimmung mit 227 zu 164 Stimmen dafür aus. Die von der rechtsgerichteten Meloni vorangetriebene Reform sieht vor, dass eine Partei oder Koalition künftig schon ab 42% der Stimmen automatisch die Mehrheit im Parlament bekommt. Dafür werden der entsprechenden Partei oder dem Bündnis zusätzliche 70 Sitze im Unterhaus und 35 Sitze im Senat zugesprochen. Die Oppositionsparteien kritisieren das. Sie werfen Meloni vor, so lediglich ihre Chancen auf eine Wiederwahl erhöhen zu wollen. Die Saarbahn weist Vorwürfe der Gewerkschaft Deutscher Lokomotivführer GDL zurück. Diese hatte dem Transportunternehmen vorgeworfen, Gewerkschaftsmitgliedern mehr Lohn abzuziehen, als durch Streikstunden gerechtfertigt sei. Aus der Nachrichtenredaktion Angelina Horosun.
4: Der Geschäftsführer der Saarbahn, Nagel, teilte mit, dass die Vorwürfe der GDL so wörtlich Schikane suggerieren und Unsinn seien. Er erklärte, Monatsabrechnungen seien durch die herausfordernde Streiksituation besonders kompliziert. Nur mit zeitlichen Verschiebungen könnten sie korrekt bearbeitet werden. Das sei betroffenen Mitarbeitern auch mitgeteilt worden. Weitere Vorwürfe der GDL, etwa dass der Schienenersatzverkehr das Unternehmen mehr Geld koste als ein Tarifabschluss, wies Nagel zurück. Kosten für den Ersatzverkehr seien einmalig, während die Kosten bei einem Tarifabschluss jährlich anfielen. Forderungen der GDL nannte der Saarbahn-Geschäftsführer erneut nicht finanzierbar. Außerdem habe die Saarbahn bereits einen Tarifvertrag und brauche keinen weiteren.
2: Und das waren die Nachrichten mit Vido Wittekind. 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
6: Der Herbst ist heute mal definitiv angekommen im Saarland. Temperaturmäßig auch bei 10 bis 13 Grad. Ne? Vor ein, zwei Tagen gab es noch gut 10, 12 Grad, teilweise in der Spitze mehr. Heute dann auch mit Regen. Es wird zum Abend wieder ein bisschen schöner, lockert dann auch wieder ein bisschen mehr auf.
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6: 14.04 Uhr, Vorsicht A8, Pirmasens Richtung Saarlouis. Gegenstände auf der Straße zwischen Schwalbach und Saarwellingen. Dann die neuesten Blitzer, danke euch dafür. Auf der A8 Saarlouis Richtung Pirmasens, Höhe Neunkirchen-Kohlhof. A623 Saarbrücken Richtung Friedrichsthal, da ist Höhe Sulzbach einer. Und in Völklingen wird auf der Bismarckstraße geblitzt. 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
6: Mit Frank Falkenauer, guten Tag. Und ein Riesenpaket voll mit Musik habe ich eh immer im Gepäck. Diesmal zum Beispiel mit Loy und David Puentes. Was Neues, Danziges, aber halt mit der schönen Stimme von der Loy. Golden Summer heißt der Song, passt in den Oktober und läuft gleich nach With the MC mit Show Me Love.
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0: Folgende Trickbetrugsmasche, von der haben wir gehört, hat uns jemand aus Spiesen-Elbersberg berichtet. In seiner Straße gab es mehrfach Anrufe bei Leuten zu Hause. Hey, wir sind die Polizei und ach, bei euch gibt's jetzt aktuell Einbrüche in der Straße. Legt bitte eure Wertsachen vor die Tür, wir kommen es abholen. Klingt komisch, ist auch überhaupt nicht lustig. Falk Hasenberg von der saarländischen Polizei, ist das jetzt irgendwie Enkeltrick 2.1?
1: Genau so ist es. Also die Versionen variieren natürlich immer ein bisschen, weil natürlich über unsere Medienarbeit wir natürlich an der einen oder anderen Stelle es schaffen, die Leute davon zu überzeugen. Aber dann wird natürlich schnell ein neuer Modus operandi gewählt und dann wird die Geschichte etwas abgewandelt. Und die zieht aktuell ein wenig ihre Kreise im Saarland.
0: Das ist ja die Sache. Ihr, die saarländische Polizei, ihr habt natürlich auch Reichweite in den sozialen Medien, aber das wird jetzt irgendwie von, weiß nicht, meinen Eltern zum Beispiel nicht unbedingt abonniert.
1: Genau, das ist halt die Schwierigkeit, der wir uns das ein wenig konfrontiert sehen. Mhm. Unsere Infos gehen natürlich oft nur mittelbar, das heißt also quasi an die Kinder der späteren Opfer, die dadurch natürlich dann versuchen können, auf die Eltern einzuwirken, aber das ist manchmal natürlich auch relativ schwierig, denen das dann auch entsprechend zu vermitteln.
0: Was man machen kann ist, wenn es geht, die Sachen nicht auf die Türschwelle legen und natürlich auch, Leute, redet mit euren Eltern, dass es sowas gibt.
1: Genau, also das ist natürlich ganz, ganz wichtig, also und auch wirklich immer noch mal zu merken, also die Polizei würde nie Wertgegenstände oder Bargeld irgendwo an Haustüren entgegennehmen, also das kann man sich wirklich ganz fest merken und von daher, wenn man allein da schon etwas unsicher unterwegs ist, einfach den Hörer auflegen und dann die Polizei direkt anrufen, dann können

Frau Swift, I knew it, I knew you auf SR1. Ihr kommt bitte schön durch diesen schönen Donnerstagnachmittag. Es fühlt sich alles so sehr herbstlich an heute im Saarland. Lenny Kravitz singt uns dazu ein Again. Schönen Donnerstag mit der besten Musik fürs Saarland auf SR1.

0: Hola, compañeros. Hier ist Shakira. Also hier jetzt gleich noch nicht, sondern gleich hier im Radio als nächstes. Wir haben jetzt 3:30.
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0: Mit Maureen Welter.
2: Kanadierin erhält Literaturnobelpreis. Die Schriftstellerin Ann Carson wird in diesem Jahr mit dem gut 1 Million Euro dotierten Preis ausgezeichnet. Die 76-jährige Carson zählt zu den bedeutendsten englischsprachigen Dichterinnen der Gegenwart. Bundesregierung erhöht Wachstumsprognose. Wirtschaftsministerin Reiche erwartet im laufenden Jahr ein Plus von 1,3%. Im Frühjahr ging sie noch von 0,5% aus. Positive Entwicklungen sieht Reiche vor allem in der Exportwirtschaft. Burnham in Berlin. Der britische Premierminister sagte bei seinem Besuch bei Kanzler Merz, er biete eine engere Zusammenarbeit bei der Verteidigung an. Deutschland könne an der Entwicklung neuer Kampfflugzeuge teilnehmen, gemeinsam mit Großbritannien, Italien und Japan. Saarbahn weist Vorwürfe zurück. Geschäftsführer Nagel sagte, die Lokführergewerkschaft deute Schikane an und das sei Unsinn. Die GDL hatte der Saarbahn vorgeworfen, Arbeitnehmern wegen ihres Streikverhaltens mehr Lohn abzuziehen als gerechtfertigt. Die GDL will von heute 15.30 Uhr bis zum Monatsende sogenannte Wellenstreiks durchführen. Alles Wichtige findet ihr auch auf srinfo.de.
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0: Gestern war schön sonnig, heute ist schön Herbst mit ganz schön viel Wolken und mehr Grau als Blau, aber es ist okay. Wir haben, den 8. Oktober, muss man sich vor Augen führen. Trocken ist es zwischendurch auch, aber Regen immer im Rahmen der Möglichkeit. Heute bei 10 bis 13 Grad, wir hatten gestern noch locker über 20, ne? Gegen Abend, ja, dann auch so ein paar Böen, die lassen dann später nochmal nach. Und morgen am Freitag auch erst trocken mit ein bisschen Sonne, Nebelfelder kommen auch mit dazu und dann auch wieder zeitweise Regen, wie heute wieder, bis 13 Grad.
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0: 14:32 haben wir und die neuesten Blitzer stehen auf der A8 Saarlouis Richtung Pirmasens in Höhe Neunkirchen-Kuhlhof, auf der A623 Saarbrücken Richtung Friedrichsthal, Höhe Sulzbach, in Völklingen auf der Bismarckstraße. Wenn ihr noch was habt, ist dafür die Nummer 0800 700 8000. Dankeschön dafür. 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
0: Hallo, Frank Falkenauer hier, übrigens ARD Sounds App, weil ich es gerade gesagt habe. Runterladen, SR1 zur Homepage machen, das ersetzt die alte SR1 App. Ne? Das ist, da sind wir jetzt schön langsam hingezogen. So, und dann hört ihr da zum Beispiel auch Musik, könnt auch zurückspulen, das ist großartig. Shakira, Die Die, schönen Donnerstagnachmittag allerseits.

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Die Toten Hosen, Wannsee auf SR1, die gehen jetzt ja nicht mehr auf Tour, das haben sie gerade hinter sich gebracht. Teddy Swims wird noch das ein oder andere Mal in seiner Karriere wahrscheinlich unterwegs sein live. Und auf New York-Konzert hat er jetzt was gebracht. Ich sag jetzt schon, legendär. Liebe Popstars, bitte mehr davon. Er hat nämlich auf einmal eine Hotdog-Kanone ausgepackt und Hotdogs ins Publikum geschossen. Es ist geil, oder? Stell's mir gerade vor, so mittendrin zu stehen und dann so das Ding zurückzuwerfen und sagen, ey Teddy, da sind keine gegrillten Zwiebeln drauf. Ich will gegrillte Zwiebeln. Ein Traum, oder? Was machen die Sportfreunde Stiller bald? Schweinshaxenkanone?

0: SR1 hier für euren Nachmittag mit diesen Newcomerinnen. Hier, das sind die Mädels von Cat's Eye, starten gerade ordentlich durch, kommen aus L.A., laufen gleich auf SR1 mit Animal.
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Visage Fade to Grey entwickelt sich an der Stelle nicht mehr weiter. Deswegen Lady Gaga jetzt für euch auf SR1 in Hallo Saarland. Ich wünsche euch einen schönen Donnerstagnachmittag. Kommt gut Richtung Feierabend, ihr Lieben. Live.

0: Hallo Saarland, schönen Nachmittag mit SR1.
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2: Linke, Grüne und SPD in Berlin beschließen Sondierungen. Rehlinger und Steinmeier in Paris. Das Wetter am Saarland, der Regen lässt nach bis 16 Grad. 15 Uhr. Linke, Grüne und SPD in Berlin haben sich auf Sondierungsgespräche zur Regierungsbildung geeinigt. Das haben die drei Parteien 2,5 Wochen nach der Wahl zum Berliner Abgeordnetenhaus mitgeteilt. Voraussetzung für diesen Schritt ist eine Einigung zum Umgang mit Antisemitismus. In der Vereinbarung heißt es, das Existenzrecht Israels sei unverhandelbar. Außerdem einigten sich die Parteien auf den Schutz jüdischen Lebens. Partei- und Fraktionsmitglieder, die gegen die beschlossenen Grundsätze verstoßen, müssen demnach mit dem Ausschluss rechnen. Teile der Berliner Linken stehen wegen ihrer Positionen zu Israel und Palästina und zum Antisemitismus immer wieder in der Kritik. Die Bundesregierung hat ihre Vorhersage für das Wirtschaftswachstum im laufenden Jahr nach oben korrigiert. Wirtschaftsministerin Reiche sprach von einem erwarteten Wachstum von 1,3%. Im Frühjahr war ihr Ministerium noch von 0,5% ausgegangen. Max Ulrich für SR Info.
3: Wir haben die Talsohle hinter uns gelassen, sagte Bundeswirtschaftsministerin Katharina Reiche von der CDU. Zwei Drittel des aktuellen Wachstums entstehen durch Ausgaben des Staates, etwa in neue Brücken, Straßen oder auch Waffen für die Verteidigung. Dafür nimmt Deutschland große Schulden auf. Außerdem kaufen gerade viele Unternehmen weltweit energieintensive Güter aus Deutschland wie Stahl, Dünger oder Aluminium auf Vorrat. Das kurbelt die Exportwirtschaft an. Der private Konsum hingegen bleibt zurückhaltend, weil die Menschen angesichts der hohen Preise für Benzin oder Strom ihr Geld vorsichtig ausgeben. Um die privaten Investitionen wieder anzukurbeln, braucht es laut Katharina Reiche eine Entfesselung von Kapital, Talent und Technologie.
2: Ministerpräsidentin Rehlinger und der saarländische CDU-Bundestagsabgeordnete Theis begleiten aktuell Bundespräsident Steinmeier auf einem Staatsbesuch in Paris. Neben dem offiziellen Programm hat Rehlinger in ihrer Funktion als Bevollmächtigte des Bundes für kulturelle Angelegenheiten auch ein neues Abkommen zum deutsch-französischen Jugendwerk unterzeichnet. SR-Info-Reporterin Denise Friemann.
4: Ziel des deutsch-französischen Jugendwerkes ist es, den Austausch zwischen deutschen und französischen Jugendlichen, beispielsweise durch Sprachkurse oder Austauschprogramme, zu fördern. Es wird von der deutschen und der französischen Regierung finanziert. Durch das neue Abkommen soll auch der deutsch-französische Bürgerfonds, der grenzüberschreitende Projekte von Bürgern oder Vereinen fördert, in das deutsch-französische Jugendwerk mit aufgenommen werden, das so zu einer internationalen Organisation für junge Menschen und die Zivilgesellschaft weiterentwickelt werden soll. Das teilte die saarländische Staatskanzlei mit. Die Programme würden Europa durch Begegnungen und Austausch erlebbar machen, so Rehlinger. Pro Jahr sollen dafür 5 Millionen Euro zur Verfügung stehen.
2: Das Saarland will die Rechte von Menschen mit Behinderungen weiter stärken. Dazu tritt heute eine Reform des entsprechenden Gleichstellungsgesetzes in Kraft. Sie soll Barrierefreiheit verbindlicher und alltagsnäher gestalten. So müssten beispielsweise öffentliche Gebäude zugänglich gestaltet und Informationen sowie Bescheide und Internetseiten verständlich verfasst werden. Die Verwaltung werde dabei von der Landesfachstelle Barrierefreiheit unterstützt, die fest im Gesetz verankert ist. Das Deutsche Institut für Menschenrechte sieht das Saarland dank der Gesetzesreform im deutschlandweiten Vergleich bei der Umsetzung der UN-Behindertenrechtskonvention auf Rang 2. Der Nobelpreis für Literatur geht in diesem Jahr an die kanadische Schriftstellerin Anne Carson. Das hat die Schwedische Akademie in Stockholm mitgeteilt. Carson werde für ihr kühnes und erfinderisches Werk ausgezeichnet. Die 76-Jährige zählt im englischsprachigen Raum zu den bedeutendsten Dichterinnen der Gegenwart. Der Nobelpreis für Literatur ist in diesem Jahr mit etwas mehr als 1 Million Euro Preisgeld dotiert. Und das waren die Nachrichten mit Vido Wittekind. 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
0: Ordentlich herbstlich, viel wolkiger als gestern, weniger Sonne und das dann bei 10 bis maximal 14 Grad. Regnen kann es hier und da auch ein bisschen. Aber in der Nacht müssen wir uns jetzt auch schon mal auf Herbsttemperaturen einstellen. 6 bis 3 Grad sind absolut schon Winterreifentemperaturen jetzt. Morgen am Freitag geht's mit Nebel und etwas Sonne los. Später dann auch nochmal zeitweise Regen. Morgen ähnlich wie heute, 9 bis 13 Grad.
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0: 15:04 Uhr haben wir. Vorsicht auf der A620 Saarbrücken-Saarlouis. Ihr merkt schon, es geht um beide Richtungen zwischen Westspange und Mahlstatter Brücke. Leute auf der Straße. Danke euch fürs Blitzermelden unter 0800 700 8000. Die neuesten stehen auf der A8 Saarlouis Richtung Pirmasens Höhe Neunkirchen-Kohlhof, auf der A623 Saarbrücken Richtung Friedrichsthal Höhe Sulzbach und in Völklingen auf der Bismarckstraße. 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
0: 250 Euro sind mittlerweile schon in unserem GIB8-Jackpot. Wir werden diese Stunde irgendwann noch spielen. Ich sage euch Bescheid, wenn es soweit ist. Frank Falkenauer hier mit der besten Musik fürs Saarland. Und Sabrina Carpenter gehört da immer mit rein.
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0: So, liebe Freunde von SR1, hallo Saarland. Ihr mögt euch vielleicht erinnern, wir haben gestern über Dönerwasser gesprochen. Das ist dann gestern zum ersten Mal angeboten worden von einer Dönerbude in Berlin. Und es sollte ein Anti-Kater-Getränk werden. Das haben erstmal ganz viele Influencer testen dürfen. Auch Martina und Wolfgang waren dabei und haben es anscheinend überlebt, das Dönerwasser.
1: Ich habe nur einen ganz kleinen Schluck genommen und ich konnte es kaum runterschlucken. Ich fand es einfach nur schauderhaft.
2: Ich fand es so schrecklich, ich habe nicht mal versucht, einen Geschmack rauszufinden.
0: Also wenn die neue Landesregierung in Berlin, wenn sie sich dann mal zusammengefunden hat, was Sinnvolles machen will, Dönerwasser verbieten. So, das ist meine Forderung. Hallo Saarland. Und Saarland erst gar nicht erlauben, bitte, ja? Ne?

bis zum letzten Sound. R.E.M. Losing My Religion. Ihr seid bei SR1 gelandet. Happy Nachmittag heute am Donnerstag. Wir haben 15:22 und wir heading jetzt mal forward Richtung SR1 gibt 8. 250 Euro sind auf dem Tankgutschein drauf. Also erst schon einige Tage ist der Jackpot nicht mehr geknackt worden. Wenn das jetzt euer Ziel ist und euer Job für heute Nachmittag, dann jetzt Saarbrücken 0681-2131. Macht mit und knackt das Ding. Wir spielen in der Viertelstunde. Jetzt habt ihr die Möglichkeit, meine Kandidatin oder mein Kandidat zu werden. Für Gib 8. Calvin Jones für euch jetzt mit einem Song. Der ist so schön. Call You Home.

0: Hi, fein, dass ihr da seid. 0681-2131, wenn ihr auch in Gib 8 heute mit dabei sein wollt. Es geht um 250 € Gutschein. Die beste Musik fürs Saarland. Ein natürlich gehören da auch diesen Giant Rooks dazu. Slow Dance läuft gleich hier, ihr neuer Hit.
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0: Halb vier ist es.
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0: Mit Maureen Welter.
3: Regierungsbildung in Berlin. Linke, Grüne und SPD haben sich auf Sondierungsgespräche für eine mögliche Koalition geeinigt. Zuvor hatten sie sich auf einen Umgang mit Antisemitismus verständigt. In der Vereinbarung heißt es weiter, das Existenzrecht Israels sei unverhandelbar. Rehlinger in Frankreich zu Besuch. Die saarländische Ministerpräsidentin hat in Paris ein neues Abkommen zum deutsch-französischen Jugendwerk unterschrieben. Damit sollen grenzübergreifende Projekte für junge Menschen gefördert werden. Rehlinger begleitet Bundespräsident Steinmeier bei seinem Staatsbesuch. Literaturnobelpreis an Kanadierin. Er geht in diesem Jahr an die Schriftstellerin Anne Carson. Laut dem Nobelkomitee gilt sie als eine der bedeutendsten Dichterinnen im englischsprachigen Raum. Der Preis ist in diesem Jahr mit mehr als 1 Million € dotiert. Rechte von Menschen mit Behinderungen gestärkt. Dazu ist heute eine Reform des Gleichstellungsgesetzes in Kraft getreten. Es sieht vor, dass öffentliche Gebäude zugänglicher gestaltet werden müssen. Auch sollen Bescheide und Internetseiten verständlich verfasst werden. Alles Wichtige findet ihr wie immer auch auf srinfo.de.
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0: Es herbstelt vor der Tür und das heute bei Temperaturen von maximal um die 13, 14 Grad. Es wird auch morgen nochmal so 9 bis 13 werden. Regen und viele Wolken gehören jetzt auch mit dazu. Heute und morgen und auch die nächsten Tage. Den ganzen Herbst eigentlich.
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0: 15.31 Uhr haben wir die neuesten Blitzer und danke euch fürs immer wieder melden unter 0800 700 8000. Hier sind sie. A8 Saarlouis Richtung Pirmasens in Höhe Neunkirchen-Kohlhof haben wir einen. A623 Saarbrücken nach Friedrichsthal in Höhe Sulzbach und im Völklingen im Blitzer auf der Bismarckstraße. 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
0: Die SR1 Hotline 0681-2131 glüht, denn wir spielen in 7 Minuten nach den Ärzten und den Giant Rooks Gib 8. Und es geht heute um einen Tankgutschein im Wert von 250 Euro.

0: 250 Euro sind schon drin.
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0: 250 Euro auf dem Tankgutschein, das würde, also bei mir wird es gerade noch für zweimal so richtig ordentlich tanken und noch irgendwie ein paar Döschen zu trinken für den Beifahrersitz, irgendwie für eine längere Fahrt wird das, glaube ich, reichen. Also richtig gute Ausstattung. Die will sich Tina Gall aus Hüttersdorf schnappen. Hi, grüß dich, willkommen.
3: Hallo.
0: Hey, du warst gerade mit der Family einkaufen, das heißt, es ist ja so entspannt, wenn man Freitag und Samstag nicht einkaufen gehen muss. Ihr seid so schlau.
3: Genau, das macht definitiv Spaß.
0: Und jetzt noch den perfekten Donnerstag draus machen mit einem 250 Euro Tankgutschein, Tina. Ich drücke dir gleich ganz fest die Daumen. Ich habe 8 Fragen für dich. Auf die erste antwortest du SR1, dann bitte immer eins versetzt antworten. Und wenn es geht, richtig antworten. Und das erste, was du einloggst, stimmt jeweils, ja? Okay?
3: Geben uns Mühe.
0: Ja, wir sind ready. Und deine erste Frage lautet, Tina, auf was freust du dich denn am kommenden Wochenende am allermeisten?
3: SR1.
0: Für die Kategorie Literatur ist heute welche Auszeichnung an die Schriftstellerin Anne Carson verliehen worden?
3: Zeit mit der Familie.
0: Mhm. Ghana sucht ja per Online-Anzeige einen neuen Fußballnationaltrainer. Für wie qualifiziert hältst du dich für den Job?
3: Keine Ahnung.
0: Es wäre so einfach gewesen. Was ist denn so der größte Preis, den man sich als Wissenschaftler, als Schriftsteller oder so vorstellen kann?
3: Der Nobelpreis.
0: Ja. Das Schlimme ist ja, wenn du jetzt irgendwann in Zukunft was vom Nobelpreis hörst, und es wird in den nächsten Tagen noch öfters passieren, musst du immer an diesen Moment zurückdenken, Tina.
3: Kein Problem.
0: Ja. Morgen freut sich jemand über 300 Euro im Jackpot. Ich wünsche dir und der Family ein entspanntes Wochenende schon mal. Einkaufen habt ihr erledigt, Tina. Alles Gute. Grüße nach Hüttersdorf.
3: Ja, tschüss.
0: Und die beste Musik fürs Saarland für euch jetzt im Radio. Und morgen 300 Euro in SR1 gib 8. Morgen auch um 15.40 Uhr.

0: SR1 für euch hier im Radio. Wir bringen euch nach Hause. Morgen, wer es gerade eben verpasst hat, 300 Euro im Gib 8 Jackpot spielen wir um 15:40. Und im Radio spielen wir euch als nächstes aus dem Norden Samu Haber, Katy Perry kommt und noch so Rest-Sommer-Vibes, die übrig sind, mit Chico von DJ Goja.
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2: Tankrabatt wird auch im Saarland nicht komplett weitergegeben. Letzter Zwischenbericht zu sexuellem Missbrauch im Bistum Trier. Das Wetter im Saarland. Der Regen lässt nach bis 16 Grad. 16 Uhr. Auch im Saarland wird der Tankrabatt nicht vollständig an die Autofahrer weitergegeben. Zu diesem Schluss kommt der ADAC Saarland. SR-Info-Reporter Nicolas Ecker.
3: Gerade bei Superbenzin E10 komme die Ersparnis oft nicht im vollen Umfang bei den Kunden an, so der ADAC. Das habe ihre Datenauswertung ergeben. Die Landesregierung verteidigt den Tankrabatt. Er entlaste die Menschen im Saarland kurzfristig, so Verkehrsministerin Berg. Weil der Rabatt teils aber auch in der Tasche der Mineralölkonzerne lande, müsse die Bundesregierung weitere Maßnahmen, wie einen Preisdeckel oder eine Übergewinnsteuer schaffen. Die Saargrünen warnen davor, dass der Tankrabatt in den kommenden Wochen und Monaten weiter anwirkt. Verlieren könne. Er sei eine falsche Entscheidung gewesen. Auch die Grünen fordern unter anderem eine Übergewinnsteuer. Der Tankrabatt läuft noch bis Ende des Jahres. Der ADAC weist darauf hin, dass die Preise an der Zapfsäule vor allem zwischen 11.30 Uhr und 12 Uhr mittags niedrig seien.
2: Linke, Grüne und SPD in Berlin haben sich auf Sondierungsgespräche zur Regierungsbildung geeinigt. Das haben die drei Parteien 2,5 Wochen nach der Wahl zum Berliner Abgeordnetenhaus mitgeteilt. Voraussetzung für diesen Schritt ist eine Einigung zum Umgang mit Antisemitismus. In der Vereinbarung heißt es, das Existenzrecht Israels sei unverhandelbar. Außerdem einigten sich die Parteien auf den Schutz jüdischen Lebens. Partei- und Fraktionsmitglieder, die gegen die beschlossenen Grundsätze verstoßen, müssen demnach mit dem Ausschluss rechnen. Teile der Berliner Linken stehen wegen ihrer Positionen zu Israel immer wieder in der Kritik. Historiker der Uni Trier stellen zur Stunde ihren letzten Zwischenbericht zu sexuellem Missbrauch im Bistum Trier vor. Es geht dabei um Fälle aus der Nachkriegszeit. Das betrifft die Amtszeiten von Bischof Franz Rudolf Bornewasser und Bischof Matthias Wehr. Mit weiteren Informationen Dunja von Morsee.
4: Die Historiker haben keinerlei Hinweise auf seelsorgerische Begleitung, Unterstützung oder auch nur Gespräche mit Betroffenen gefunden. Weder in der Amtszeit von Bischof Bornewasser noch in der Amtszeit von Bischof Wehr. Und die unabhängige Kommission zur Aufarbeitung sexuellen Missbrauchs schreibt, dass es den Verantwortlichen des Bistums Trier vor allem um den guten Ruf der Kirche und die Bewahrung allgemeiner Sittlichkeit nach den damaligen Auffassungen ging. Tätern sei häufig mit großer oder sogar übergroßer Milde begegnet worden.
2: Für ihre Studie arbeiteten die Historiker mit Personalakten, sprachen aber auch mit Betroffenen von sexuellem Missbrauch. Der Nobelpreis für Literatur geht in diesem Jahr an die kanadische Schriftstellerin Anne Carson. Das hat die schwedische Akademie in Stockholm mitgeteilt. Carson werde für ihr kühnes und erfinderisches Werk ausgezeichnet. Die 76-Jährige zählt im englischsprachigen Raum zu den bedeutendsten Dichterinnen der Gegenwart. Der diesjährige Bewerbungsschluss für den Gaming Award Saar ist auf den 6. November datiert. Projekte aus der saarländischen Gaming-Szene können mit einem Preisgeld von bis zu 20.000 Euro ausgezeichnet werden. Preisverleiher sind das Ministerium für Digitales und der Verein Eastside Fab. Ausgeschrieben wird in 5 Kategorien, darunter Bestes Spiel und Bestes Konzept. Die jugendliche Noelle Julie Köhl aus Rehlingen-Siersburg wird vermisst. Seit einer Woche ist sie nicht mehr nach Hause zurückgekehrt. In der Vergangenheit hielt sie sich im Saarland und dem Raum Trier und Schweich auf. Die Vermisste hat schulterlanges, rötliches Haar, Sommersprossen und ist etwa 1,65 Meter groß. Sie hat vermutlich einen schwarzen Rucksack mit Anhängern bei sich. Die Polizeiinspektion Saarlouis bittet um Hinweise. Und das waren die Nachrichten mit Wido Wittekind. 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
6: Wir haben heute am Donnerstag auf einmal nur noch, in Anführungszeichen, 10 bis 14 Grad. Das heißt, der Herbst ist da. Gestern waren es noch deutlich über 20 an den meisten Orten im Saarland. Regen gibt es jetzt auch eher mehr in den nächsten Tagen, immer mal wieder. Kann auch heute noch was. Und vor allem auch windig kann es heute ganz schön werden. Morgen dann, am Freitag dann, erst ein paar vereinzelte Schauer. Später kommt dann auch nochmal die Sonne ein bisschen durch. Also es wird ein ganz verträglicher Herbst, Freitagmorgen bei 9 bis 13 Grad.
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6: Es ist 4 nach 4 und die neuesten Blitzer stehen auf der A8 Saarlouis Richtung Pirmasens, Höhe Neunkirchen-Kohlhof, A623 Saarbrücken Richtung Friedrichsthal, Höhe Sulzbach wird geblitzt und in Völklingen auf der Bismarckstraße. 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
6: Mit Frank Falkenauer. Schön, dass ihr dabei seid. Hoffe, ihr seid jetzt gerade schon irgendwie mit allen Wichtigen für heute fertig. Ne? So Arbeit, Einkäufe erledigen und der Feierabend hat angefangen oder fängt jetzt vielleicht auch in Kürze mal endlich an.
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0: Das ist Kygo zusammen mit der Band One Republic, Chasing Paradise auf SR1 und so ein bisschen paradiesisch fühlt sich doch auch jetzt der Herbst an, oder? Wenn die Blätter fallen und das ganze Gedöns drumherum und Weihnachtsplätzchen und Wolldecke und Tee und
1: Herbst, ich freue mich auf dich, weil wir jetzt wieder Spaziergänge machen können, Pilze sammeln gehen oder in den Wildpark.
2: Herbst, ich freue mich auf dich, weil ich dann ganz viele Sachen mit Zimt essen kann und Serien schauen kann.
3: Herbst, ich freue mich auf dich, weil ich dann vielleicht in meinem Wintergarten sitzen kann, den Sonnenuntergang früher sehen kann und einfach Kakao, warmer Tee trinken kann, Wärmflasch und einfach mal nach Hause gucken kann.
0: Und ein bisschen was Kuscheliges von der besten Musik für Saarland auf SR1. Guns N' Roses für euch.

0: 10 bis 60 Stundenkilometer. Aber dann am Wochenende schon wieder eine Zone, das beruhigt das Wetter. Am Samstag 16 Grad, am Sonntag ein paar Schauer 15 Grad und dann wird es lange trocken sein.
1: Lange heißt?
0: Eine Woche ungefähr.
1: Wow, ist doch schön. Mhm. Guck mal, Dankeschön.
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0: Good Old Days ist ein guter Newcomer, dieser Crystal Serenity mit dem Song Good Old Days kommt gleich. Außerdem ein Bombast-Song von Somber, 12 to 12 ist der nächste auf eurer SR1-Playlist.
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0: Um 16:30 mit Maureen Welter.
2: Weitergabe des Tankrabatts. Auch im Saarland kommen die Steuersenkungen nach Angaben des ADAC nicht vollständig bei den Kunden an. Dies gelte besonders bei dem Kraftstoff E10. Die saarländische Verkehrsministerin Berg forderte dem Bund auf, einen Preisdeckel oder eine Übergewinnsteuer einzuführen. Regierungsbildung in Berlin. Linke, Grüne und SPD haben sich auf Sondierungsgespräche geeinigt. Zuvor hatten sie sich auf einen Umgang mit Antisemitismus verständigt. In der Vereinbarung heißt es weiter, das Existenzrecht Israels sei unverhandelbar. Missbrauch im Bistum Trier. Historiker der Uni Trier haben einen Zwischenbericht zu Fällen aus der Nachkriegszeit vorgestellt. Demnach bekamen Opfer von der Kirche offenbar keine Unterstützung. Den Tätern sei außerdem mit großer oder übergroßer Milde begegnet worden. Polizei sucht Jugendliche aus Rehlingen-Siersburg. Noelle Julie Köhl sei seit einer Woche nicht nach Hause zurückgekehrt. Sie hat schulterlanges rötliches Haar, Sommersprossen und ist etwa 1,65 Meter groß. In der Vergangenheit hielt sie sich im Saarland sowie im Raum Trier und Schweich auf. Alles Wichtige findet ihr auch auf srinfo.de.
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0: Jede Menge herbstliche Wolken hängen über dem Saarland. Es kann auch mal hier und da ein bisschen was an Regen runterkommen. Das ist jetzt halt nun mal so. Temperaturmäßig landen wir heute bei 10 bis 14 Grad. Morgen dann auch nach einer ziemlich kühlen Nacht. Da geht's runter teilweise bis auf 3 Grad. Aber nach dieser Nacht morgen dann ein Freitag, der ähnlich wie der Donnerstag wird. Mit Wolken, mit mal einer längeren trockenen Phase, auch ein bisschen Sonne, aber auch mal ein bisschen Regen und Wind. Das dann bei 9 bis 13 Grad morgen.
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0: 16:32 haben wir, die neuesten Blitzer. Danke euch fürs Melden. A8, Saarlouis Richtung Pirmasens Höhe Neunkirchen-Kohlhof. In Völklingen auf der Bismarckstraße. Und A623, Saarbrücken Richtung Friedrichsthal Höhe Sulzbach. 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
0: Hallo, schön, dass ihr dabei seid. Mein Name ist Frank Falkenauer. Ich hoffe, ihr seid alle am Start jetzt und bereit für einen bombastischen Titel. Ich liebe diesen Song. Allein schon der Anfang. Achtung, Achtung, wenn Somber so anfängt. Dieses Dö-Dö. Und jetzt wird's noch besser. 12 to 12. Schönen Nachmittag allerseits und kommt gut nach Hause in euren Feierabend.

Moin, hallo, SR1 mit Hallo Saarland hier am echt, heute ist so der echt richtig erste gefühlte Herbsttag, wo das Wetter und die Blätter und alles irgendwie zusammenpassen. Und für dieses Herbstfeeling, wir müssen ja noch ein bisschen dagegen anarbeiten auf jeden Fall. Ne? So ein bisschen Sommerfeeling will man ja zumindest punktuell zurück. 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

0: Na, Lust auf was Neues? Den hier gibt's noch nicht so lange. Jack Dean ist das. Mercy, sein Song. Vielleicht bald sagen wir sein allererster Hit hier auf SR1. Kommt als nächstes.
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Wie auch immer ihr diesen Tag beendet, er ist noch lange nicht vorbei. Und Hallo Saarland ist jetzt nur vorbei. Gleich kommt Linda Grothold mit dem SR-Info-Update. Das ist dann die Stunde, wo wir wirklich alles Wichtige, was heute so passiert ist, in der Welt, in der Politik und so weiter und so fort. Alles, was uns irgendwie interessieren könnte, kommt da rein. So, das macht Linda. Und Frank Falkenauer macht Feierabend. Ihr hoffentlich bald auch. Schönen Rest vom Donnerstagsfest.

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2: Linke, Grüne und SPD in Berlin beschließen Sondierungen. Grumbachtalbrücke voraussichtlich erst Ende nächsten Jahres fertig. Das Wetter im Saarland in der kommenden Nacht meist trocken, Tiefstwerte bis 3 Grad. 17 Uhr. Linke, Grüne und SPD in Berlin haben sich auf Sondierungsgespräche zur Regierungsbildung geeinigt. Das haben die drei Parteien 2,5 Wochen nach der Wahl zum Berliner Abgeordnetenhaus mitgeteilt. Voraussetzung für diesen Schritt war eine Einigung zum Umgang mit Antisemitismus. Kirsten Buchmann für SR Info.
3: Das Existenzrecht Israels sei für sie unverhandelbar, schreiben die drei Parteien in ihrer Vereinbarung. Sie enthält eine klare Verurteilung des Massakers der Hamas und anderer Terrorgruppen vom 7. Oktober 2023. Bei antisemitischen Vorfällen sollen den drei Parteien zufolge die Fraktionen reagieren, bis hin zu einem möglichen Fraktionsausschluss. Teile der Berliner Linken stehen wegen ihrer Positionen zu Israel und Palästina in der Kritik. Äußerungen mehrerer linken Mitglieder in der Vergangenheit wurden als antisemitisch kritisiert. Mit den nun getroffenen Verabredungen sind aus Sicht der drei Parteien die Voraussetzungen für Sondierungen erfüllt. Ihre Sondierungsgespräche wollen die Parteien so zügig wie möglich abschließen.
2: Auch im Saarland wird der Tankrabatt nicht vollständig an Autofahrer weitergegeben. Das teilte der ADAC Saarland mit. Seine Datenauswertung habe ergeben, dass gerade bei Superbenzin E10 die Ersparnis oft nicht im vollen Umfang beim Kunden ankomme. Die Landesregierung verteidigte den Tankrabatt. Verkehrsministerin Berg sagte, er entlaste die Menschen im Saarland kurzfristig, weil der Rabatt teils auch in der Tasche der Mineralölkonzerne lande, müsse die Bundesregierung aber auch weitere Maßnahmen wie einen Preisdeckel oder eine Übergewinnsteuer beschließen. Die Houthi-Rebellen im Jemen haben erneut Ziele im benachbarten Saudi-Arabien angegriffen. Die mit dem Iran verbündete Miliz teilte mit, dass sie den Flughafen von Riad beschossen habe. Nina Amin für SR Info.
4: In sozialen Netzwerken sind Videos zu sehen, die eine Explosion am Flughafendach zeigen. Offenbar nach dem Einschlag. Auch aus dem Inneren des Terminals posteten Passagiere Bilder mit teilweise massiven Zerstörungen. Nach Angaben aus Saudi-Arabien wurden mehrere Geschosse abgewehrt. Zwei auf Riad abgefeuerte Raketen sowie eine weitere im Südwesten des Landes seien abgefangen worden, teilte ein Sprecher des von Saudi-Arabien geführten Militärbündnisses mit. Zu Schäden und Opfern gab es zunächst keine Angaben. Seit Beginn der erneuten Eskalation des Krieges zwischen der vom Iran unterstützten Houthi-Miliz und der von Saudi-Arabien unterstützten Regierung im Jemen sind mehr als 200.000 Menschen im Jemen vor den Kämpfen auf der Flucht.
2: Hochrangige Vertreter der USA und Russland haben offenbar über den Einstieg eines US-Investors bei den Nord Stream Pipelines gesprochen. Eingeweihte sagten der Nachrichtenagentur Reuters, dass an den Treffen unter anderem ein enger Berater des russischen Präsidenten Putin und der Schwiegersohn von US-Präsident Trump, Kushner, teilgenommen haben sollen. Kushner versucht, einen Waffenstillstand zwischen Russland und der Ukraine zu vermitteln. Ihm zufolge sind Geschäftsabschlüsse dafür ein zentrales Mittel. Ein Sprecher des US-Präsidialamtes bestritt gegenüber Reuters, dass bei vergangenen Treffen über die Nord Stream-Gasleitungen gesprochen wurde. Bis der Ersatzneubau der Grumbachtalbrücke bei St. Ingbert befahrbar ist, wird es erneut länger dauern als bisher angenommen. Nach Angaben der Autobahn GmbH sollen die Bauarbeiten erst im Oktober nächsten Jahres fertiggestellt werden. Ursprünglich sollten sie 2024 abgeschlossen sein. Zuletzt wurde das Ende der Baumaßnahmen auf dieses Jahr verschoben. Derzeit werde der Überbau der Fahrbahn Richtung Mannheim fertiggestellt. Auch am Rostschutz werde noch gearbeitet. Und das waren die Nachrichten mit Wido Wittekind. 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
1: 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Morgen starten wir trocken in den Tag, teilweise auch mit etwas Sonne. Ab dem Mittag kommt dann Regen dazu, bei Temperaturen von 9 bis 13 Grad. Kurzer Blick noch aufs Wochenende. Samstag eher trocken, Sonntag einzelne Schauer, dazu Sonne und Wolken im Mix.
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1: Im Saarpfalzkreis in Webenheim ist die Ortsdurchfahrt nach einem Unfall in beiden Richtungen gesperrt. Und ihr habt uns noch Blitzer gemeldet. In Limbach in der Zweibrücker Straße, auf der A8 Saloy Richtung Pirmasens in Höhe Neunkirchen-Kohlhof und auf der A623 Saarbrücken Richtung Friedrichsthal in Höhe Sulzbach. 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
1: Mit Linda Grothold. Bei der Einkommensteuer soll sich einiges ändern, wenn's nach der Großen Koalition geht. Bundesfinanzminister Klingbeil von der SPD, der spricht von einem fairen Ausgleich und plant Entlastungen für kleine und mittlere Einkommen. Die Opposition im Bundestag sieht das anders. Wir sprechen gleich mit unserem Berlin-Korrespondenten darüber.
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0: Billie Eilish mit Birds of a Feather auf SR1. Und bevor es hier weitergeht, gucken wir erstmal auf die Straßen im Saab-Pfalz-Kreis auf der L103 zwischen Mimbach und Böckweiler. Da gibt's Gefahr durch und nach einem Unfall. Und auf der A8 Saloy Richtung Pirmasens zwischen Merchweiler und Friedrichsthal-Bildstock, da liegen Gegenstände auf der Fahrbahn. Fahrt bitte besonders vorsichtig. 600 Euro mehr in der Tasche pro Jahr. Die soll eine Familie mit zwei mittleren Einkommen und zwei Kindern ab 2028 haben. Zumindest, wenn es nach Bundesfinanzminister Klingbeil geht. Der Bundestag hat heute zum ersten Mal über seine Pläne für eine Einkommensteuerreform debattiert. Vorgesehen ist zum Beispiel, dass der Grundfreibetrag steigt, also der Anteil vom Einkommen, auf den keine Steuer fällig wird. Außerdem soll es mehr Kindergeld geben und die Kinderfreibeträge steigen. SR-Info Hauptstadtkorrespondent Mario Kubina. Geplant sind ja Entlastungen für kleine und mittlere Einkommen. Grüne und Linke sagen trotzdem, die Pläne sind sozial unausgewogen. Was genau kritisieren die denn?
1: Die Grünen zum Beispiel, die kritisieren, dass es ja nach wie vor dabei bleibt, dass durch dieses System von Kinderfreibeträgen und Kindergeld eben doch dann Familien mit ziemlich viel Geld sich für den Freibetrag entscheiden könnten. Und das begünstigt eben Leute mit eher höherem Einkommen. Und die Linken sagen, dass es ja nicht nur Steuerentlastungen gibt, sondern Schwarz-Rot plant ja auch eine höhere Tabaksteuer. Und dann ist ja auch noch von einer Zuckersteuer die Rede. Und da sagt die Linke, das ist sozial auch unausgewogen, weil es eben Leute trifft, die von ihrem Einkommen besonders viel Geld ausgeben für so die Dinge des täglichen Bedarfs.
0: Kritik kam heute auch noch oft daran, dass die sogenannte kalte Progression nicht ausgeglichen wird durch die Entlastungen. Was bedeutet das denn und stimmt diese Kritik?
1: Also damit ist gemeint, man kriegt eine Gehaltserhöhung, aber es gibt eben auch Inflation und die frisst dann diese Gehaltserhöhung eigentlich auf. Trotzdem, auf dem Papier hat man ja einen höheren Lohn und muss deshalb auch mehr Steuern zahlen und am Ende steht dann eine höhere Steuerlast, obwohl man de facto gar nicht mehr Geld im Geldbeutel hat. Und ja, die Kritiker haben da schon einen Punkt. Die wurde nämlich in früheren Jahren in der Regel vollständig ausgeglichen, aber jetzt sagt eben Lars Klingbeil, der Bundesfinanzminister, das Geld haben wir im Moment nicht und deswegen soll die nach jetzigem Stand zumindest nur teilweise ausgeglichen werden.
0: Das Gesetz für die Einkommensteuerreform wird jetzt erstmal in den zuständigen Bundestagsausschüssen weiter diskutiert. Wenn alles glatt geht, könnte es zum 1. Januar 2027 in Kraft treten.
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0: Schrotthäuser erstmal erfassen in einem sogenannten Leerstandskataster.
1: Die Kommunen hätten dann über die Planungshoheit, über Bebauungspläne oder über konkrete politische Instrumente Möglichkeiten, zum Beispiel auf die Eigentümer einzuwirken, um dann das Haus zum Beispiel nochmal in den Immobilienmarkt zu bringen. Weil ein leerstehendes Haus wird irgendwann mal den stillen Tod sterben.
0: Handlungsbedarf gibt's also auf jeden Fall bei diesen Schrottimmobilien. In Riegelsberg ist zum Glück nochmal alles gut gegangen. Beim Einsturz am Dienstag ist niemand verletzt worden.

0: Es ist 17.31 Uhr.
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0: Mit Maureen Welter.
2: Regierungsbildung in Berlin. Linke, Grüne und SPD haben sich auf Sondierungsgespräche geeinigt. Zuvor hatten sie sich auf einen Umgang mit Antisemitismus verständigt. In der Vereinbarung heißt es weiter, das Existenzrecht Israels sei unverhandelbar. Verhandlungen zwischen USA und Russland. Wie die Nachrichtenagentur Reuters mit Bezug auf Insider berichtet, haben sich ein enger Berater Putins und Trumps Schwiegersohn Kushner getroffen. Thema sei unter anderem ein möglicher Einstieg eines US-Investors in die Nord Stream Pipelines gewesen. Weitergabe des Tankrabatts. Auch im Saarland kommen die Steuersenkungen nach Angaben des ADAC nicht vollständig bei den Kunden an. Dies gelte besonders bei dem Kraftstoff E10. Die saarländische Verkehrsministerin Berg forderte den Bund auf, einen Preisdeckel oder eine Übergewinnsteuer einzuführen. Grumbach-Talbrücke später fertig. Nach Angaben der Autobahn GmbH sollen die Bauarbeiten erst im Oktober nächsten Jahres beendet sein. Aktuell werde noch an dem Überbau der Fahrbahn und dem Rostschutz gearbeitet. Ursprünglich sollte die Brücke bei St. Ingbert bereits 2024 fertig werden. 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
0: In der Nacht bleibt's meistens trocken. Auch morgen starten wir noch ohne Regen und teilweise mit etwas Sonne in den Tag. Ab dem Mittag kommt dann Regen dazu, bei Höchsttemperaturen bis 13 Grad.
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0: Auf der A8 Salö Richtung Pirmasens zwischen Merchweiler und Friedrichsthal-Bildstock liegen Gegenstände auf der Fahrbahn. Dann in Webenheim im Saar-Pfalz-Kreis ist die Ortsdurchfahrt nach einem Unfall in beiden Richtungen gesperrt. Und nochmal Saar-Pfalz-Kreis, die L103 zwischen Mimbach und Böckweiler. Auch da gab es einen Unfall und dies auch in beiden Richtungen gesperrt. Die neuesten Blitzer am Ortsausgang Urweiler in Richtung Leitersweiler, in Limbach in der Zweibrücker Straße und auf der A8 Salö Richtung Pirmasens in Höhe Neunkirchen-Kohlhof. Habt ihr noch mehr gesehen, sagt gerne Bescheid. Geht kostenlos unter der 0800 700 8000.
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0: Mit Linda Grothold. 335 neue Betroffene. Die zählen Historiker der Uni Trier im vierten Zwischenbericht zum Missbrauchsskandal im Bistum Trier. Wer genau beschuldigt wird und die konkreten Vorwürfe, darüber sprechen wir gleich.
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0: Über 300 Opfer und mehr als 120 Beschuldigte, die haben Forscher der Uni Trier in einem neuen Zwischenbericht über den Missbrauchsskandal im Bistum Trier identifiziert. Seit mehreren Jahren wälzen sie dafür Personalakten und sprechen mit Betroffenen. Im neuen Bericht stehen jetzt die Amtszeiten von zwei ehemaligen Bischöfen aus der Nachkriegszeit im Fokus, Franz Rudolf Bornewasser und Matthias Wehr. Was ihnen vorgeworfen wird, weiß SR-Info-Reporterin Dunja von Morsee.
1: Die Historiker haben keinerlei Hinweise auf seelsorgerische Begleitung, Unterstützung oder auch nur Gespräche mit Betroffenen gefunden. Und die unabhängige Kommission zur Aufarbeitung sexuellen Missbrauchs schreibt, dass es den Verantwortlichen des Bistums Trier vor allem um den guten Ruf der Kirche und die Bewahrung allgemeiner Sittlichkeit nach den damaligen Auffassungen ging. Tätern sei häufig mit großer oder sogar übergroßer Milde begegnet worden.
0: Bei den Intensivtätern taucht ein Priester immer wieder im Bericht auf, Johann Baptist Bernardi.
1: Bernardi missbrauchte über Jahre hinweg Schulknaben und auch Messdiener. Erst 1927 kam er wegen Sittlichkeitsverbrechen ins Gefängnis. Ein kirchenrechtliches Verfahren lehnte der damalige Bischof Bornewasser aber ab. Und später durfte Bernardi wieder Messen zelebrieren und fiel erneut auf, weil er Jungen missbrauchte.
0: Bis November soll ein Abschlussbericht über den gesamten Untersuchungszeitraum von 1946 bis 2021 vorliegen. Bisher konnten die Historiker fast 800 Betroffene des Missbrauchsskandals im Bistum Trier identifizieren.
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0: Sie scheint im Moment mehr zu streiken als zu fahren, die Saarbahn. Heute hat die Lokführergewerkschaft GDL angekündigt, den Oktober über wird quasi durchgestreikt. Die Leidtragenden davon? Die Fahrgäste. Bei anderen langwierigen Tarifkonflikten kommt meistens irgendwann ein Schlichter dazu. Die SPD-Fraktion im Saarbrücker Stadtrat hat auch schon gefordert, dass beispielsweise Oberbürgermeister Konrad von der CDU so ein Verfahren anstoßen soll. Aber dürfte er das überhaupt? Lena Rutkowski ist Professorin für Arbeitsrecht an der Uni Gießen. Ihre Einordnung?
1: Es wäre durchaus üblich, dass man bei einem länger andauernden Tarifkonflikt, der sich in gewisser Weise vielleicht auch so ein bisschen festgefahren hat, jemanden von außen holt, dass man einen unparteiischen Dritten hinzuzieht. Der kann dann den Streit nicht verbindlich entscheiden. Sowas gibt es in Deutschland nicht, also keine Zwangsschlichtung. Aber er könnte ein Schlichtungsangebot unterbreiten oder er könnte auch einfach eine Schwelle darunter einfach versuchen, den Konflikt zu moderieren und die Parteien wieder zurück an den Verhandlungstisch zu bringen.
0: Damit die Fahrgäste wieder besser von A nach B kommen, hat die Saarbahn jetzt mehr Bahnfahrer eingestellt. Die Arbeitsrechtprofessorin erklärt aber, das könnte den Streik eventuell sogar verlängern.
1: Für die Rechtmäßigkeit des Streiks ist ganz wichtig, dass der Streik verhältnismäßig ist. Und das ermitteln wir, indem wir uns fragen, wie wirkt sich der Streik auch auf die Rechte Dritter aus, also hier der Nutzerinnen und Nutzer des öffentlichen Nahverkehrs. Und das ist tatsächlich so, je besser es dem Arbeitgeber gelingt, mit arbeitswilligen Arbeitnehmerinnen und Arbeitnehmern den Betrieb aufrechtzuerhalten, je geringer also die Auswirkungen sind, desto schwieriger wird es, den Streik als unverhältnismäßig einzuordnen.
0: Bei der Saarbahn soll im Oktober quasi durchgehend gestreikt werden. Es ist bereits der 40. Streikaufruf der GDL.

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Autofahrer, wir müssen noch mal kurz auf die Straßen gucken. Vorsicht im Regionalverband Saarbrücken in Duttweiler in Höhe der Bahnhofstraße. Da gibt's Gefahr durch eine fehlerhaft arbeitende Ampelanlage. Seid da bitte besonders vorsichtig.

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2: Überraschende Wende im Spionagefall Hanning. Bauarbeiten an der Grumbachtalbrücke dauern länger als geplant. Das Wetter, nachts noch einzelne Schauer, bis 3 Grad. 18 Uhr. Im Spionagefall um den früheren BND-Präsidenten Hanning gibt es offenbar eine überraschende Wende. Nach einem Bericht des Magazins Der Spiegel wusste der Bundesnachrichtendienst schon seit geraumer Zeit von der Zusammenarbeit Hannings mit seinem früheren Büroleiter. Die Generalbundesanwaltschaft wirft dem ehemaligen Büroleiter vor, Hanning wertvolle Erkenntnisse des BND gegen Bezahlung weitergegeben zu haben. Der Spiegel meldet nun, der BND habe dem Büroleiter für diese Tätigkeit sogar eine Genehmigung ausgestellt. Der 80-jährige Hanning und sein früherer Büroleiter sitzen wegen der Spionagevorwürfe derzeit in Untersuchungshaft. Großbritannien will gemeinsam mit Deutschland einen neuen Kampfjet entwickeln. Das hat der britische Premierminister Burnham überraschend bei seinem Antrittsbesuch in Berlin angeboten. Burnham und Bundeskanzler Merz tauschten zudem die Ratifizierungsurkunden für einen neuen Freundschaftsvertrag aus, das sogenannte Kensington-Abkommen. Aus Berlin für SR Info Jasper Ruppert.
3: Das Kensington-Abkommen vertieft die Zusammenarbeit beider Länder, unter anderem wirtschaftlich, militärisch und sicherheitspolitisch. Es vereinfacht aber beispielsweise auch wieder Schüleraustausche oder die Möglichkeit eines Auslandssemesters im jeweils anderen Land. Der Vertrag werde die Sicherheit in Europa verbessern, aber auch helfen, dass die Wirtschaft in beiden Ländern wächst, sagte Burnham. In sehr vielen Bereichen seien die Interessen beider Länder deckungsgleich, so Großbritanniens Premier. Nach dem Beginn des russischen Angriffskriegs gegen die Ukraine intensivierten London und Berlin besonders die Zusammenarbeit im militärischen Bereich.
2: Die Union hat den Beginn der Sondierungsgespräche von SPD, Grünen und Linken in Berlin scharf kritisiert. CSU-Generalsekretär Huber sprach von einem Skandal. SPD und Grüne würden in Berlin mit Antisemiten sondieren. Auch der Berliner CDU-Chef Evers meinte, die Vereinbarung der drei Parteien zum Thema Antisemitismus sei nur ein Feigenblatt. SPD, Grüne und Linke hatten vereinbart, auf Antisemitismus und Clan-Kontakten in den eigenen Reihen mit harten Sanktionen bis hin zum Parteiausschluss zu reagieren. In Tuttlingen in Baden-Württemberg haben Polizisten einen 27-jährigen Mann erschossen, der zuvor das Feuer auf die Beamten eröffnet hatte. Wie die Polizei mitteilte, starb der Mann noch vor Ort in der Nähe des Tuttlinger Rathauses. Die Hintergründe sind noch völlig unklar. Es hieß aber, der 27-Jährige sei bereits in der Vergangenheit polizeilich in Erscheinung getreten. Der Neubau der Grumbachtalbrücke wird sich weiter verzögern. Das hat die Autobahngesellschaft heute mitgeteilt. Demnach soll die neue Brücke erst nächstes Jahr im Oktober für den Verkehr freigegeben werden. SR-Reporterin Stefanie Balle.
4: 10 statt 7 Jahre Bauzeit. So lange dauern die Arbeiten zum Ersatzneubau der Grumbachtalbrücke auf der A6 bei St. Ingbert. Eigentlich sollte die neue Brücke 2024 fertiggestellt sein. Immer wieder wurde der Eröffnungstermin verschoben, heute nun auf Oktober 2027. Gründe liegen nach Auskunft durch die Autobahn GmbH unter anderem in der Corona-Pandemie und dem Ukraine-Krieg. Außerdem sei es zu erheblichen Verzögerungen beim Rückbau, also Abriss der alten Brücke gekommen. Genauer wollte sich die Behörde nicht äußern und verwies auf vertrauliche Vertragsinhalte.
2: Zur Aufarbeitung sexueller Gewalt im Bistum Trier haben Forscher heute ihre letzte Bilanz vorgelegt. Dabei ging es um die Zeitspanne von 1946 bis 1966. Insgesamt sind dem Bericht zufolge 335 Betroffene ermittelt worden, überwiegend Kinder und Jugendliche. Zudem wurden von dem Projektteam 123 Beschuldigte ermittelt. Diese hätten kaum Konsequenzen zu befürchten gehabt. Nach dem Bericht blieben diese ganz aus oder bestanden aus Versetzungen. Und das waren die Nachrichten mit Andreas Kindl. 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
1: In der Nacht meist trocken, höchstens anfangs noch vereinzelt Schauer. Dazu mal Wolken, mal sternenklar und recht kühl. Tiefstwerte 6 bis 3 Grad. Der Herbst ist da. Morgen erst trocken und noch ein bisschen Sonne, dann zieht's von Westen her zu und ab Mittag kommt Regen. 9 bis 13 Grad.
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1: Vorsicht, in Duttweiler in Höhe der Bahnhofstraße, hier ist eine kaputte Ampel, die funktioniert zwar, aber die funktioniert fehlerhaft, also seid dort extrem vorsichtig. Die Landstraße zwischen Mimbach und Böckweiler ist in beiden Richtungen gesperrt, da ist ein Unfall passiert. Und die neuesten Blitze habt ihr uns gemeldet am Ortsausgang Urweiler nach Leitersweiler in Limbach in der Zweibrücker Straße und auf der A8 Saarlouis Richtung Pirmasens Höhe Neunkirchen-Kohlhof. 0800 700 8000, die kostenfreie Hotline direkt in die SR1 Verkehrsredaktion. Gute und sichere Fahrt für euch.
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1: Joachim Meyer hier im Studio. Hallo zusammen. Ein französischer Moment kommt auf uns zu. Alizé, Riesenhit Moi Lolita, gleich nach Temper City und Self-Aware.
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0: Pride.
1: Felix Jähn und Pride, SR1 habt ihr an. Newcomer Connor Skinner, gerade mal 22, läuft bei uns mit Find You.

Da hat Connor gerade seine große Liebe gefunden, auch diesen Song darüber gemacht. Und schon sitzt er ein paar Wochen später allein mit Gitarre im Proberaum und schreibt einen neuen Song, und zwar darüber, wie man sich am besten trennen sollte.

trauriger Anlass, aber das klingt richtig cool. Nur Conor Skinner mit seiner Gitarre und seiner Stimme und seinem ganzen Herzschmerz mit reingepackt. Das hat man echt gehört. Und das ist dann als kompletter Song draus geworden. Der neue von Conor Skinner jetzt auf SR1. Hier ist Let Me Go.

SR1 an diesem Donnerstagabend. Alex Warren, vor gar nicht allzu langer Zeit habe ich den nur als Newcomer hier angekündigt. Inzwischen sitzt er bombenfest im Sattel im Musikgeschäft, hat gerade ein neues Album rausgebracht. Wild Child heißt es. Er guckt auf einen neuen Lebensabschnitt, ganz privater Natur. Er thematisiert nämlich die Veränderungen in seiner Familie durch den Tod seines Vaters. Und sein Dad hat ihn immer Wild Child genannt, als er aufgewachsen ist. Deswegen hat Alex Warren diesen Titel für sein Album gewählt. Hörenswertes Album, aktuelle Single daraus, gleich Song Nummer 1 auf dem Album. Hier ist Alex Warren neu auf SR1 mit Emerald Eyes.

So, jetzt muss ich stören. Es gibt eine wichtige Gefahrenmeldung von der Straße. Achtung Autofahrer auf der A620 Saarbrücken-Saarlouis gibt es Kinder auf der Fahrbahn zwischen Völklingen-Werden und Wattgassen in beiden Richtungen. Vorsicht A620 Saarbrücken-Saarlouis zwischen Völklingen-Werden und Wattgassen in beiden Richtungen Kinder auf der Fahrbahn. Und jetzt steigen wir wieder ein in Alex Warren und Emerald Eyes.

0: Sabrina Carpenter und Tears. Miley Cyrus, neue Single gleich und... Und Jessie J und Price Tag läuft gleich nach Wetter und Verkehr.
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0: Heute Nacht meist trocken, höchstens anfangs noch vereinzelt Schauer. Dazu mal Wolken, mal Sternen. Klar, eben hier auch schon vorm SR1 Studiofenster vor einer halben Stunde richtig blauer Himmel, nur so ein paar Restwolken. Jetzt wieder dicke graue Wolken. Kann sein, dass es auch gleich wieder nass von oben gibt. Die Nacht dann kühl, 6 bis 3 Grad. Morgen tagsüber 9 bis 13 Grad, also auch noch kühler als heute tagsüber. Erst trocken, noch ein bisschen Sonne, dann von Westen her mehr Wolken und am Mittag Regen.
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0: Blitzer meldet ihr auf der A8 Saarlouis Richtung Pirmasens in Höhe Neunkirchen-Kohlhof, auf der A623 Saarbrücken Richtung Friedrichsthal, Höhe Sulzbach und in Saarbrücken in der Betzenstraße. Und wenn noch was ist, 0800 700 8000 anrufen, kostenfrei direkt in der SR1 Verkehrsredaktion. Gute und sichere Fahrt für euch.
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0: Der Herbst ist da und mit dem Herbst kommt der Hunger. Warum ist das so? Warum wollen wir im Herbst und Winter einfach so vor...
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0: Der Herbst ist da und mit dem Herbst kommt der Hunger. Warum ist das so? Warum wollen wir im Herbst und Winter einfach so furchtbar viel essen? Oder sagen wir mal so, mehr essen als im Sommer? Antworten gleich in zwei Hits. Ich bin Joachim Meyer. Guten Abend.
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0: Ich finde das tatsächlich so, wie Miley Cyrus das angekündigt hat. Sie klingt anders auf ihrer neuen Platte. Aktueller Hit von ihr, Bass Persuades, hier auf SR1. Der Wetterwechsel ist da, grauer Himmel, Regen, kaum noch 15 Grad. Und ihr habt schon wieder Hunger. Jetzt im Herbst wächst echt bei vielen wieder der Appetit. Der klassische Herbsthunger ist im Anmarsch. Und wer jetzt denkt, so ein Quatsch, das gibt's doch nicht, Herbsthunger, doch, das gibt es. Wir essen tatsächlich nachgewiesenermaßen in der kühlen Jahreszeit mehr. SR1-Reporterin Silke Mehring, warum ist denn das so?
1: Wenn's dunkler wird und das Sonnenlicht fehlt, dann schüttet der Körper zum Beispiel weniger Serotonin aus. Das ist unser Wohlfühlhormon. Gleichzeitig aber produziert der Körper mehr Melatonin. Das ist das Schlafhormon. Und auch das hemmt wiederum die Ausschüttung von Serotonin. Und dadurch steigt bei vielen die Lust auf kohlenhydratreiche Lebensmittel wie Brot, Pasta oder Süßigkeiten. Wenn's also draußen kälter wird, braucht der Körper mehr Energie. Und die holt er sich eben darüber, dass wir mehr essen.
0: So ist das. Kann ich nur bestätigen aus eigener Erfahrung. Alles ganz normal, dass wir jetzt im Herbst und Winter mehr Hunger haben. Und Phase 2 ist dann leider der gefürchtete Winterspeck.
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5: Und weiter geht's mit der besten Musik für euch hier auf SR1 mit neuer Musik von Hannah Rautzenberg. Hier ist der Song London 3 AM.

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2: Audi stellt Beschäftigungsgarantie bis 2033 in Frage. Bauarbeiten an der Grumbachtalbrücke dauern länger und das Wetter. Nachts noch einzelne Schauer, 6 bis 3 Grad. 19 Uhr. Beim Autobauer Audi steht möglicherweise die Beschäftigungsgarantie auf der Kippe. VW-Konzernchef Blume kündigte auf einer Betriebsversammlung im Werk Neckarsulm an, man berufe sich auf die sogenannte Schlechtwetterklausel im Audi-Zukunftsvertrag, die neue Verhandlungen vorsieht, wenn sich die wirtschaftliche Lage verschlechtert. Eigentlich sind bei Audi betriebsbedingte Kündigungen bis 2033 ausgeschlossen. Aus Neckarsulm für SR Info Timo Leis.
3: Diese Vereinbarung will Audi nun aufkündigen, wurde der Belegschaft auf der Betriebsversammlung verkündet. VW-Chef Blume hatte aber auch etwas Hoffnung mitgebracht. Der Konzern sei durch viele Maßnahmen und Einsparungen in zweistelliger Milliardenhöhe stärker geworden. Und es wurde auch betont, dass das Neckarsulmer Werk zwar bedroht ist, aber die Last nicht alleine tragen muss. Denn auch der Audi-Stammsitz in Ingolstadt müsse beim Sparen mitziehen, sagte Audi-Chef Gernot Döllner.
2: Im Audi-Werk in Neckarsulm arbeiten rund 15.000 Beschäftigte. Im Spionagefall um den früheren BND-Präsidenten Hanning gibt es offenbar eine überraschende Wende. Nach einem Bericht des Magazins Der Spiegel wusste der Bundesnachrichtendienst schon seit geraumer Zeit von der Zusammenarbeit Hannings mit seinem früheren Büroleiter. Die Generalbundesanwaltschaft wirft dem ehemaligen Büroleiter vor, Hanning wertvolle Erkenntnisse des BND gegen Bezahlung weitergegeben zu haben. Der Spiegel meldet nun, der BND habe dem Büroleiter für diese Tätigkeit sogar eine Genehmigung ausgestellt. Der 80-jährige Hanning und sein früherer Büroleiter sitzen wegen der Spionagevorwürfe derzeit in Untersuchungshaft. Der Zentralrat der Juden in Deutschland hat die Vereinbarung von SPD, Grünen und Linken in Berlin zum Thema Antisemitismus kritisiert. Der Vorsitzende Schuster sagte dem Redaktionsnetzwerk Deutschland, in der Vereinbarung sei zwar von Sanktionen bei antisemitischen Vorfällen die Rede, bei den Linken gäbe es aber schon seit Monaten hierfür schwerwiegende Anlässe, Konsequenzen fehlten jedoch bislang. SPD, Grüne und Linke in Berlin wollen über eine gemeinsame Regierung verhandeln. Sie hatten vereinbart, auf Antisemitismus und Klankontakten in den eigenen Reihen mit harten Sanktionen bis hin zum Parteiausschluss zu reagieren. Die saarländische Ministerpräsidentin Rehlinger hat in Paris ein neues Abkommen zum deutsch-französischen Jugendwerk unterzeichnet. Dabei trat sie in ihrer Funktion als Bevollmächtigte des Bundes für kulturelle Angelegenheiten auf. Die Einzelheiten von Denise Friemann.
4: Ziel des deutsch-französischen Jugendwerkes ist es, den Austausch zwischen deutschen und französischen Jugendlichen, beispielsweise durch Sprachkurse oder Austauschprogramme, zu fördern. Es wird von der deutschen und der französischen Regierung finanziert. Durch das neue Abkommen soll auch der deutsch-französische Bürgerfonds, der grenzüberschreitende Projekte von Bürgern oder Vereinen fördert, in das deutsch-französische Jugendwerk mit aufgenommen werden, das so zu einer internationalen Organisation für junge Menschen und die Zivilgesellschaft weiterentwickelt werden soll. Das teilte die saarländische Staatskanzlei mit. Die Programme würden Europa durch Begegnungen und Austausch erlebbar machen, so Rehlinger. Pro Jahr sollen dafür 5 Millionen Euro zur Verfügung stehen.
2: Bis der Ersatzneubau der Grumbachtalbrücke bei St. Ingbert befahrbar ist, wird es erneut länger dauern als bisher angenommen. Nach Angaben der Autobahn GmbH sollen die Bauarbeiten erst im Oktober nächsten Jahres fertiggestellt sein. Ursprünglich sollten sie 2024 abgeschlossen sein. Zuletzt wurde das Ende der Baumaßnahmen auf dieses Jahr verschoben. Derzeit werde der Überbau der Fahrbahn Richtung Mannheim fertiggestellt. Auch am Rostschutz werde noch gearbeitet. Und das waren die Nachrichten mit Andreas Kindl. 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
1: Heute Nacht ist es meist trocken, höchstens anfangs noch vereinzelt Schauer. Dazu mal Wolken, mal sternenklar und Tiefstwerte von 6 bis 3 Grad. Morgen am Freitag erst trocken, ein bisschen Sonne noch, dann von Westen her wieder mehr Wolken und ab dem Mittag auch Regen bei. Nur morgen maximal 9 bis 13 Grad.
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1: Frische Gefahrenmeldung vorneweg. Vorsicht A620 Saarbrücken Richtung Saarlouis. Zwischen Güdingen und St. Anual steht ein kaputtes Auto auf der rechten Spur. Seid bitte vorsichtig. Und die neuesten Blitzer meldet ihr uns in Saarbrücken in der Betzenstraße am Ortsausgang Urweiler nach Leitersweiler und auf der A8 Saarlouis Richtung Pirmasens Höhe Neunkirchen-Kohlhof. 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
1: Mit Joachim Meyer und mit Katy Perry nach einer kleinen Schaffenspause ist sie wieder da und knallt gleich wieder durch, was die Chartaktivität angeht. Katy Perry, aktueller Riesenhit Watch It Burn.
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0: Klassiker aus den 80ern. Die Liebe ist ein Schlachtfeld. Jawohl, Pat Benatar und Love is a Battlefield. Somber jetzt hier auf SR1, junger Newcomer aus New York, hat seinen ganz eigenen Sound und der ist mittlerweile richtig angesagt. Somber steht für dunkle Songs, die unter die Haut gehen und wirklich echt sind und auch so rüberkommen. Kein Wunder, Sombers Vorbilder sind richtig gute Musiker und Bands.
1: Radiohead. My dad.
2: Wegen meines Vaters.
1: He would always play OK Computer.
2: Das Radiohead-Album OK Computer ist bei uns zu Hause immer gelaufen. Und Jeff Buckley.
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2: Das sind so meine wichtigsten beiden Einflüsse.
1: Those are like probably my two biggest influences.
0: Papas Plattensammlung. Sehr gut, dass Somber die als Jugendlicher durchforstet hat. Hier ist er mit seinem aktuellen Hit My Body Isn't Ready hier auf SR1. Somber.

Corps und Walk After Work hier auf SR1. Jetzt mit einem ganz neuen Song einer transatlantischen Zusammenarbeit. Die britische Sängerin Joy Crooks hat einen Song geschrieben, der aus einer Sprachnachricht entstanden ist. Und zwar einer Sprachnachricht, wo es um eine ziemlich heftige Auseinandersetzung in einer sehr zerstörerischen Beziehung ging. Ja, zusammen macht sie das Ganze mit dem US-Rapper Denzel Curry aus Miami. Beide zusammen hier neu auf SR1 mit Painkiller. Joy Crooks, Denzel Curry.

0: SR1 hier, Kamrat. Habe ich gleich für euch nach Wetter und Verkehr und außerdem noch The Night Game.
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0: Heute Nacht anfangs vielleicht noch der ein oder andere Schauer. Es ist allerdings meist trocken die Nacht über. Mal Wolken, mal Sternen, klar. 6 bis 3 Grad, knackekalt würde ich das nennen. 3 Grad, ey, das ist nicht weit vom Gefrierpunkt entfernt. Der Herbst ist da. Morgen erst trocken, noch etwas Sonne, dann zieht's von Westen her zu. Und ab Mittag kommt dann wieder Regen, noch kühler als heute tagsüber. Mehr als 9 bis 13 Grad sind morgen nicht drin.
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0: Nichts Akutes, ihr solltet überall gut durchkommen. Wenn doch was stört, 0800 700 8000. Die kostenfreie Hotline direkt in die SR1 Verkehrsredaktion. Da könnt ihr dann auch unsere Blitzerliste updaten. Die neuesten, die ihr uns genannt habt, stehen auf der A8 Pirmasens Richtung Saarlouis, Höhe Neunkirchen-Oberstadt, auf der A623 Saarbrücken Richtung Friedrichsthal, Höhe Sulzbach und in Saarbrücken in der Betzenstraße. 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
0: Mit Joachim Meyer und gleich mit einigen Leuten, die sich richtig auf den Herbst freuen.
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0: SR1 habt ihr an. Das ist schön so. Donnerstagabend. After Work. Gut, im Sommer ist es schön warm. Oft reicht dann T-Shirt und Shorts. Jetzt im Herbst ist es viel kühler. Aber das hat auch was für sich. Schließlich können wir jetzt endlich wieder die ganzen kuscheligen Pullis und Sweater anziehen, für die es im Sommer viel zu heiß war. Vielleicht habt ihr ja heute Morgen tatsächlich, als es so kühl war, dann den ersten Morgen zu eurem Lieblingsteil gegriffen. Vielleicht sogar mit einem Lächeln im Gesicht. Es sind manchmal eben so kleine Dinge, an denen wir uns erfreuen und die uns wissen lassen, jetzt ist Herbst. Und ihr habt im Herbst dann auch schon direkt mal eine Ansage gemacht.
1: Herbst, ich freue mich auf dich, weil es wieder kühl genug wird, um wieder im Club zu feiern und zu tanzen.
2: Herbst, ich freue mich auf dich, weil wir jetzt wieder Spaziergänge machen können, Pilze sammeln gehen oder in den Wildpark.
3: Herbst, ich freue mich auf dich, weil ich dann ganz viele Sachen mit Zimt essen kann und Serien schauen kann.
4: Herbst, ich freue mich auf dich, weil ich dann vielleicht in meinem Wintergarten sitzen kann, den Sonnenuntergang früher sehen kann und einfach Kakao, warmer Tee trinken kann, Wärmflasche und einfach mal nach Hause gucken kann.
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0: OPM, hier bei SR1, gleich Die Happy. Band aus Ulm mit einem neuen Song Die Happy, außerdem Gracie Abrams und Bronski Beat hier auf SR1 in anderthalb Minuten.
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2: Audi stellt Beschäftigungsgarantie bis 2033 in Frage. Behördenmitarbeiter bei Waffenkontrolle getötet und das Wetter nachts einzelne Schauer 6 bis 3 Grad. 20 Uhr. Beim Autobauer Audi steht möglicherweise die Beschäftigungsgarantie auf der Kippe. VW-Konzernchef Blume kündigte auf einer Betriebsversammlung im Werk Neckarsulm an, man berufe sich auf die sogenannte Schlechtwetterklausel im Audi-Zukunftsvertrag. Sie sieht neue Verhandlungen vor, wenn sich die wirtschaftliche Lage verschlechtert. Erst im März 2025 hatte sich Audi mit dem Betriebsrat auf den Abbau von 7.500 Arbeitsplätzen verständigt. Im Gegenzug hatte das Unternehmen eine Beschäftigungssicherung bis 2033 zugesagt. Allein im Audi-Werk in Neckarsulm arbeiten rund 15.000 Beschäftigte. US-Präsident Trump hat klargestellt, dass er bis zu den amerikanischen Zwischenwahlen Anfang November keine Militärschläge gegen den Iran plant. Der US-Präsident schrieb auf seiner Internetplattform True Social, man führe stattdessen ergiebige Gespräche mit dem Iran. Bei Wahlkampfauftritten in den vergangenen Tagen hatte Trump erklärt, dass der Iran-Krieg in den Tagen vor oder nach der Wahl beendet werden könne. Er ließ aber offen, ob die USA noch einmal größere Militäroperationen planen. In der Oberpfalz ist ein Behördenmitarbeiter bei einer Waffenkontrolle erschossen worden. Wie die Polizei mitteilte, ist eine weitere Person schwer verletzt worden. Die beiden Beschäftigten des Landesratsamts Neumarkt sollten demnach einen Waffenbesitzer im bayerischen Bergenau kontrollieren. Dieser soll daraufhin geschossen haben. Danach habe sich der Schütze in seinem Wohnhaus verschanzt. Den Angaben zufolge umstellte die Polizei das Gebäude und alarmierte Spezialkräfte. Rund 150 Polizisten sowie ein Hubschrauber seien im Einsatz. Großbritannien will gemeinsam mit Deutschland einen neuen Kampfjet entwickeln. Das hat der britische Premierminister Burnham überraschend bei seinem Antrittsbesuch in Berlin angeboten. Konkret geht es um ein Rüstungsprogramm, an dem auch Japan und Italien beteiligt sind. Ob Deutschland mitmacht, ist aber offen. Aus Regierungskreisen verlautete, es gebe weder eine Entscheidung noch eine Vorentscheidung. Erst in diesem Sommer war das deutsch-französische Kampfjet-Projekt FCAS gescheitert. Das deutsch-französische Festival Primär präsentiert in diesem Jahr 6 Stücke der frankophonen Gegenwartsdramatik. Sie beschäftigen sich unter anderem mit den Themen Klima, Gender, Identität und demokratische Freiheit. Die Stücke beim Festival Ende November werden grenzüberschreitend im Theater Le Carreau in Forbach, in der Alten Feuerwache in Saarbrücken und beim Saarländischen Rundfunk aufgeführt. Und das waren die Nachrichten mit Andreas Kindl. 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
1: In der Nacht ist es meist trocken, anfangs vielleicht noch vereinzelt Schauer, dazu mal Wolken, mal sternenklar. Am Morgen von Luxemburg her dann ein paar mehr Wolken bei 7 bis 3 Grad. Morgen tagsüber erst trocken, bisschen Sonne noch zwischen den Wolken, dann zieht's von Westen her komplett zu. Ab dem Mittag kommt vorübergehend Regen, zum Abend dann wieder häufiger trocken, bei nur 8 bis 12 Grad morgen.
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1: Keine akuten Meldungen, wenn noch was ist, 0800 700 8000, die kostenfreie Hotline direkt in die SR1 Verkehrsredaktion. Und das sind Blitzer, die ihr uns genannt habt. A8 Saarlouis Richtung Pirmasens in Höhe Neunkirchen-Kohlhof. Dann auf der A8 Pirmasens Richtung Saarlouis in Höhe Neunkirchen-Oberstadt. Und auf der A623 Saarbrücken Richtung Friedrichsthal in Höhe Sulzbach. Gute und sichere Fahrt für euch.
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1: Weiter geht's mit dem Soundtrack für euren Donnerstagabend. J-Lo, Waiting for Tonight. Dann Neues von Michael Schulte, Cover You. Und der aktuelle Mega-Hit Filmmusik aus Toy Story, Taylor Swift. Und I Knew It, I Knew You. Joachim Meyer hier, Naben.
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0: Hello, waiting for tonight hier auf SR1. An diesem Donnerstagabend ist es schon recht kühl, aber recht trocken draußen im Moment. Könnte ja einer auf die Idee kommen, vielleicht heute den Abend nochmal draußen zu verbringen. Ja, so gemütlich da sitzen, was Nettes trinken, ein bisschen quatschen. Ich würde es nicht ohne Lagerfeuer machen.
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2: Es riecht nach Abenteuer, nach wildem Westen, wenn wir in die Flammen schauen und wie echte Cowboys Marshmallows ins Feuer halten und Lieder singen. Ein Lagerfeuer ist was Tolles. Und auch wenn die Wahrscheinlichkeit hoch ist, dass das Stockbrot verbrennt, die Marshmallows ins Feuer fallen, die Gitarre verstimmt ist, niemand singen will und wenn jemand will, dann kann er es nicht. Ja, mal wunderbar. Trotz alledem kann man zwischendurch unvergessliche Fotos schießen für Social Media, auf denen man gar nicht sieht, dass da gerade alle im Sonnenuntergang verbrannte Brocken aus rohem Teig, Asche und Gras essen. Und niemand hat so viel Spaß wie Kinder am Feuer. Und wenn die glücklich sind, dann nehmen auch die Erwachsenen für ein tolles, großes Feuer mal den Stock aus dem Unterholz.
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0: Wichtiges von der Straße für euch hier auf SA1. Vorsicht auf der Landstraße zwischen Urexweiler und Remmesweiler. Da Gefahr durch eine ungesicherte Unfallstelle. Afterwork am Donnerstag hier auf SA1 gleich mit neuer Musik aus den Niederlanden. Es ist wahr. Davina Michelle hat eine neue Single, heißt Baby Girl, in ein paar Augenblicken.
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0: Dankeschön. Dankeschön.
1: Ach, der Crow lacht da immer. Dankeschön, echt Dankeschön. Cool. Bye, bye. Aus dem MTV Unplugged. Gleich Lola Young hier auf S1. Sie hasst ihre Unordnung immer noch. Diesen Hit. Immer noch gern gehört. Lola Young und Messi und außerdem ein super Klassiker, einer der ersten großen Songs von Michael Jackson. Gleich nach Wetter und Verkehr.
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1: Heute Nacht meist trocken, anfangs vielleicht noch vereinzelte Schauer, dazu mal Wolken, mal sternenklar. Mehr Wolken von Luxemburg her dann morgen früh, aber da bleibt's noch trocken. 7 bis 3 Grad die tiefsten Werte der Nacht. Tagsüber 8 bis 12 Grad, mehr ist morgen nicht drin. Es geht erst recht trocken los, noch ein bisschen Sonne zwischendurch, dann zieht's von Westen her noch weiter zu. Ab Mittag vorübergehend Regen, zum Abend wieder häufig trocken.
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1: Auf der Landstraße zwischen Urexweiler und Remmesweiler immer noch Gefahr durch eine ungesicherte Unfallstelle. Und Blitzer meldet ihr auf der A8 Saarlouis Richtung Pirmasens, Höhe Neunkirchen-Kohlhof. Auf der A8 Pirmasens Richtung Saarlouis in Höhe Neunkirchen-Oberstadt. Und auf der A623 Saarbrücken Richtung Friedrichsthal in Höhe Sulzbach. 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
1: Manchmal kommen einem so in der Vorbereitung von Sendungen Dinge über den Weg, von denen ich noch nie was gehört habe. Ich wusste zum Beispiel nicht, was eine Admin-Party ist. Damit euch nicht dauerhaft auch so geht, erklären wir euch das in 3 Hits ganz genau. Ich bin Joachim Meyer. Hallo.
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0: Regavi, Imran und Rivers. After Work. Hier ist SR1. Es gibt eine neue Art von Partys. Da treffen sich Leute, um Sachen zu machen, die sie überhaupt nicht mögen. Vor denen sie sich vielleicht sogar ewig drücken. Steuererklärung zum Beispiel. Oder den Papierkram im Arbeitszimmer abheften. Die Idee, man ist dann, wenn man das zusammen macht, nicht alleine und kann sich gegenseitig motivieren. Und diese Partys heißen Admin-Partys. Und da treffen sich tatsächlich Menschen, die sich bisher gar nicht persönlich kennen, sondern nur aus dem Internet. SR1-Reporterin Caro Reiner hat schon selbst solche Admin-Partys organisiert und weiß, wie die aussehen können.
1: Das war tatsächlich alles sehr unterschiedlich. Eine von uns, die Tina, hatte, wie man sich vorstellt, einen Stapel voller Rechnungen und Belege dabei. Eine andere, die Beate, hat einfach alte Bilder von ihrem Handy gelöscht. Und die dritte im Bunde, die Katharina, hat die Dankeskarten zur Geburt ihres Sohnes geschrieben. Ich für meinen Teil habe unter anderem meine Schuhe geputzt, damit ich saubere Schuhe wieder für die Arbeit habe.
0: Och ja, jetzt könnte man denken, alle treffen sich, wollen ödes Zeug machen. Dann verquatscht man sich und kommt gar nicht voran mit den öden Sachen. Caro hat da einen persönlichen Tipp.
1: Also am besten Sachen mitbringen, die vielleicht nicht ganz so viel Konzentration erfordern. Aber wir sind alle mit unseren Sachen fertig geworden, was ja die Hauptsache ist, was Tina auch sehr gefreut hat.
2: Mein Fazit ist, dass ich mit meiner Arbeit halt tatsächlich durch bin. Und ich dann, wenn auch ein paar To-Dos sich daraus entwickelt haben hier, trotzdem auch auf der anderen Seite erleichtert.
0: Warum alleine stundenlang öde Aufgaben erledigen, wenn man sich doch gegenseitig motivieren und helfen kann, wenn man es zusammen macht? Bei Admin-Partys kommt man zusammen und macht Dinge, vor denen man sich alleine sehr wahrscheinlich wieder drücken würde.
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Ja, im Moment ist so eine Phase, da klingt Popmusik aus den USA ganz oft nach Country. Stella Lefty, neu auf SR1 und Boston. Wichtiges von der Straße noch schnell für euch. Vorsicht A1 Saarbrücken Richtung Trier. Im Kreuz Saarbrücken in der Überleitung zur A8 Richtung Neunkirchen ist ein LKW liegen geblieben. Ist eng dort, fahrt bitte vorsichtig. Gleich nach 21 Uhr poppt die Abendshow hier bei SR1 mit Markus Barsch. Ich bin Joachim Meyer und ich lasse jetzt für euch das Licht an. Auch wenn es ein paar Einheiten Strom mehr kostet. Ich finde den Song so romantisch. Revolverheld für euch auf SR1.

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1: 21 Uhr. Der Bundestag will die Anwendungspraxis vorgeburtlicher Tests auf eine Behinderung des ungeborenen Kindes überprüfen lassen. 529 Abgeordnete stimmten am Abend für einen entsprechenden Antrag. Dann soll unter anderem geprüft werden, ob solche Bluttests weiter Kassenleistung bleiben. Aus Berlin für SR Info Dagmar Pepping.
2: Die Mehrheit für den fraktionsübergreifenden Antrag war überdeutlich. Er sieht vor, dass es ein Monitoring der vorgeburtlichen Bluttests, kurz NIPT, geben soll. Ziel, mehr Daten, welche Folgen die Kassenleistung hat. Mit dem Test können Schwangere feststellen, ob bei ihrem Fötus das Risiko einer Trisomie besteht, beispielsweise das Down-Syndrom. Seit dem Jahr 2022 ist der Kassenleistung. Die Krankenversicherung übernimmt also die Kosten. Die Zahl der genutzten Tests steigt seit Jahren kontinuierlich an. Einer Studie der Barmer zufolge nimmt fast jede zweite Schwangere Versicherte den Bluttest in Anspruch.
1: Ein ukrainisches Verhandlungsteam wird morgen und übermorgen in den USA mit Unterhändlern von US-Präsident Trump zusammenkommen. Das hat der ukrainische Präsident Selenskyj mitgeteilt. Man werde mit den Trump-Vertrauten Kushner und Witkow sprechen. Selenskyj hatte zuvor erklärt, bei den Bemühungen um Verhandlungen mit Russland seien noch nicht alle Möglichkeiten ausgeschöpft. Die russische Wirtschaft müsse blockiert, Moskau mundtot gemacht und die Waffenproduktion durch Sanktionen stillgelegt werden. Die NATO beginnt kommenden Dienstag mit ihrer jährlichen Atomwaffenübung zur Verteidigung des Bündnisgebiets. An der Übung Steadfast Noon werden sich nach eigenen Angaben Streitkräfte aus 17 Ländern beteiligen. Gastgeber der rund 1,5-wöchigen Übung ist in diesem Jahr Italien. Der Umfang sei vergleichbar mit dem Vorjahr. Damals hatte die NATO von rund 2000 beteiligten Militärs und mehr als 70 Flugzeugen gesprochen. Laut NATO geht es vor allem darum, das Zusammenspiel aller Beteiligten zu trainieren. Damit solle eine sichere, glaubwürdige und verlässliche nukleare Abschreckung aufrechterhalten werden. Bis der Ersatzneubau der Grumbachtalbrücke bei St. Ingbert befahrbar ist, wird es erneut länger dauern als bislang angenommen. Nach Angaben der Autobahn GmbH sollen die Bauarbeiten erst im Oktober nächsten Jahres fertiggestellt werden. Ursprünglich sollten sie schon 2024 abgeschlossen sein. Zuletzt wurde das Ende der Baumaßnahmen auf dieses Jahr verschoben. Derzeit werde der Überbau der Fahrbahn Richtung Mannheim fertiggestellt. Auch am Rostschutz werde noch gearbeitet. Und das waren die Nachrichten mit Andreas Kindl. 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Das Wetter. In der Nacht ziehen die Wolken immer mehr ab, Tiefstwerte 7 bis 3 Grad. Morgen bewölkt, im Laufe des Tages etwas Regen bei maximal 12 Grad. Die weiteren Aussichten am Wochenende wechselhaft. Höchstwerte dann bis 17 Grad.
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4: Vorsicht auf der A1 Saarbrücken Richtung Trier. In Höhe Kreuz Saarbrücken auf der Überleitung zur A8 Richtung Neunkirchen Gefahr durch einen defekten LKW. Im Regionalverband ist die B41 zwischen der Duttweiler Landstraße und Saarbrücken-Rodenhof wegen Brückenarbeiten gesperrt. Bis voraussichtlich 16. Oktober. Geblitzt wird unter anderem auf der A8 Pirmasens Richtung Saarlouis in Höhe Neunkirchen-Oberstadt, auf der A623 Saarbrücken Richtung Friedrichsthal in Höhe Sulzbach und auf der A8 Saarlouis Richtung Pirmasens in Höhe Neunkirchen-Kohlhof.
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6: mit Markus Barsch. Hallo, schön, dass ihr da seid. Wir fangen mal an with the MC. Danach Jack Johnson. Kenya Grace sehe ich auch schon. Und dann machen wir einen Quiz gleich. Natürlich machen wir einen Quiz. Was frage ich?
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0: Jetzt kommt noch der entspannte Teil von Jack Johnson.
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0: Den hat er ja nicht umsonst komponiert. Pinky Plonky.
1: Please don't go away.
0: Der möchte auch mal gehört werden. Der entspannte Teil bei Jack Johnson hier. Please

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2: Ach, Jack Johnson, Upside Down, auch mal wieder schön. In eurer Abendshow. Hallo Deutschland! Schön, dass ihr da seid. Die gemeinsame Abendshow in der ARD hier. Bremen 4, HR3, MDR Jump, NDR 2, RBB 88, 8, SR1, WDR 2. Alle dabei, produziert von SWR 3. Für euch. Jetzt mit einem spontanen Schnellstquiz. Ich gucke gerade schon, was der allwissende Abendshow-Kalender hergibt heute. Da ist doch schon was. Peng. 8. Oktober 1906. In London stellt der deutsche Friseur Karl Ludwig Nessler eine von ihm erbaute Dauerwellenapparatur vor. Du. Dauerwelle. Wunderwelt Friseursalon. Da gibt's ja tolle Sachen im Friseursalon. Komm, wir machen das spontane. Sachen gibt's im Friseursalon, die gibt's gar nicht. Schnellstquiz. Sofort anrufen, wenn ihr schon mal beim Friseur wart oder bei der Friseurin. Nur sofort anrufen. 07221 2011. Wenn ihr zum Beispiel schon mal einen Seitenscheitel gesehen habt, da seid ihr ja richtig. 07221 2011. Ich frage natürlich den Seitenscheitel gleich aber nicht mehr. Den Mittelscheitel übrigens auch nicht. Locke frage ich auch nicht. Aber es gibt ganz tolle andere Sachen im Friseursalon. Wir spielen das Spontane. Gibt's im Friseursalon oder nicht? Schnellstquiz. 07221 2011.

0: 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Hallo, hier ist Pop, eure Abendshow am Donnerstag. Ist kein normaler Donnerstag, heute ist der 6. Oktober. Genau heute, vor vielen Jahren, am 8. Oktober, Entschuldigung, heute ist der 8. Oktober. Ich bin im Kalender zwei nach links gerutscht. Heute ist der 8. Oktober, am 8. Oktober 1906 ist in London vom deutschen Friseur Karl Ludwig Nessler die von ihm erbaute Dauerwellenapparatur vorgestellt worden. Tadam! Wir spielen das Spontane. Es gibt ja sehr tolle Sachen im Friseursalon. Schnellstquiz, aber vielleicht gibt's sie da doch nicht. Das machen wir zusammen mit Vanessa aus Tannheim. Vanessa, hallo!
1: Hallo, Markus!
0: Hast du eine Dauerwelle?
1: Nee, leider nicht.
0: Schon jemals gehabt?
1: Nee, auch nicht.
0: Okay. Ich glaube, sie waren ja mal, lustigerweise, ich kenne ungefähr 15-Jährige in der Nachbarschaft, die haben eine gerade. Es sind auch Jungs teilweise.
1: Ja.
0: Ich glaube, vorwiegend Jungs. Ist gerade irgendwie angesagt bei den 15-Jährigen. Oder vielleicht war es auch letztes Jahr. Es kann auch sein, dass es letztes Jahr war und jetzt ist es wieder out. Okay. Wann warst du zuletzt beim Friseur? Ist die Einstiegsfrage, Vanessa?
1: Vor 3 Wochen.
0: Sehr gut. Alles klar. Kann losgehen. Ich nenne dir irgendwelche komischen Instrumente oder Sachen oder so oder was auch immer, Ausdrücke. Und du sagst, oder ich gebe dir immer 2 zur Auswahl. Guck mal hier. Mhm. Was ist denn das? Die Filierschere. Ah, die Filierschere, die gibt's beim Metzger. Da werden die Filets rausgeschnitten. Oder B, nee, gibt's beim Friseur.
1: Die gibt's beim Friseur.
0: Das stimmt. Die wird auch Modellierschere genannt und diese Scheren sehen aus wie so kleine Krokodile. Die sind so gezahnt vorne. Die Klingen sind gezahnt und die schneiden eben, wenn man einmal so schneidet, schneiden die nicht alle Haare auf einmal ab, so hast du dann gleich einen Pony, sondern die dünnen das Haar aus, schaffen weiche Übergänge. Kennst du? Wusstest du?
1: Ja, kenne ich.
0: Alles klar, okay, gut. Guck mal hier, das ist ja super. Die elektrische Kopfhautkrake, das steht hier wirklich. A, ja, die gibt's in jedem gut ausgestatteten Aquarium. Das ist ein kleiner Elektrotintenfisch, ist das, der den Fischen, die da auch sind, den Kopf massiert. Das tut denen gut und der lässt sich dafür natürlich bezahlen. B, nee, gibt's beim Friseur. Die elektrische Kopfhautkrake.
1: Also es könnte jetzt halt so ein richtig abgespaceder Begriff sein.
0: Ja.
1: Ist es auch. Die gibt's
0: wirklich. Ein wasserfestes Massagegerät steht hier mit rotierenden Silikonnoppen. Es wandert während des Shampoonierens über den Kopf und simuliert eine intensive Fingermassage. Bitte sofort anrufen, wenn ihr sowas im Salon habt. Ich komme vorbei. Ich klau das dann. Das ist ja super. Hier, das ist auch gut. Die Strähnenwaffel. Ja, die gibt's in ausgesuchten Konditoreien. Ah, ne? Aus Waffelteig, hat so verschiedenfarbige Zuckergussstreifen wie Strähnen bei der Friese. Oder B, die Strähnenwaffel gibt's natürlich beim Friseur.
1: Also, ich wüsste jetzt nicht, warum es Strähnenwaffel heißen sollte, wenn es nicht beim Friseur wäre. Also ich sag, beim Friseur.
0: Das stimmt. Und auch von den Profis Colorboard genannt. Es ist dieses lange Plastikbrett, das direkt so an die Kopfhaut angelegt wird, um Haare drauf auszubreiten und Strähnchen absolut präzise und sauber einzupinseln. So steht das hier. Ich sehe schon, du bist ein Profi, Vanessa, in Tannheim.
1: Ja, die haben sie bei mir neulich erst benutzt. Vielleicht deswegen.
0: Mensch, guck mal, die ist auch noch geil. Nackenwedler. Das sind ganz alte Opas in ihren uralten Autos hinten auf der Hutablage. Das ist so ein Dackel, der wackelt so mit dem Korb, der Nackenwedler. Oder ist es beim Friseur?
1: Boah.
0: Ich sag's dir. Das ist dieser oft retro aussehende Pinsel, mit dem wir beim nach dem Haare schneiden so die lästigen klitzekleinen Härchen da aus dem Nacken gefegt kriegen.
1: Der Nacken wieder.
0: Okay, wenn ich das nächste Mal beim Friseur bin, frage ich den, ob der den auch so nennt oder ob das ein Witz aus dem Internet ist, den ich hier gerade vorgelesen habe. Ey, du bist die allerbeste, Vanessa, du hast gewonnen, wir schenken dir was. Hurra!
1: Ui.
0: Bleib dran!
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6: Es ist 9:30.
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7: Heute Nacht klingen die verbliebenen Schauer schon bald ab und nachfolgend klart der Himmel auf. Im Verlauf kann sich örtlich Nebel bilden und später ziehen zudem von Luxemburg her neue Wolkenfelder auf. Regen bringen diese aber noch keinen. Die Luft kühlt auf 7 bis 3 Grad ab. Morgen gewinnen nach einem aufgelockert bewölkten, mitunter neblig trüben und trockenen Beginn die Wolken die Oberhand. Und ab Mittag fällt etwas Regen. Die Temperatur kommt nicht über 8 bis 12 Grad hinaus und der Südwestwind lebt mäßig und böig auf.
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8: A6 Mannheim Richtung Saarbrücken zwischen drei Kaiserslautern und Kaiserslautern Westfahrbahnerneuerung. Der Verkehr wird über die Gegenfahrbahn geleitet, Dauer bis 11. Oktober. Im Regionalverband ist die B41 zwischen der Duttweiler Landstraße und Saarbrücken-Rodenhof wegen Brückenarbeiten gesperrt, bis voraussichtlich 16. Oktober. Geblitzt wird unter anderem auf der A8 Pirmasens Richtung Saarlouis in Höhe Neunkirchen-Oberstadt, auf der A623 Saarbrücken Richtung Friedrichsthal in Höhe Sulzbach und auf der A8 Saarlouis Richtung Pirmasens in Höhe Neunkirchen-Kohlhof.
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9: Und jetzt Bob, eure Abendshow mit Markus Barsch und Hosier.
10: Hi.

Eilmeldung aus dem Verkehrsland. Um Achtung, Falschfahrer auf der B7 Kassel, Hessisch-Lichtenau, zwischen Kassel-Ost und Oberkaufungen. Da kommt ein Falschfahrer entgegen, ganz rechts, fahr nicht umholen. Auf der B7 Kassel, Hessisch-Lichtenau, zwischen Kassel-Ost und Oberkaufungen. Falschfahrer unterwegs, Vorsicht in beiden Richtungen. Mhm.

0: In L.A., in eurer Abendshow, wo sind die Oasis-Fans? Wir haben jetzt was für euch.
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0: Oasis, die legen ja gerade ein historisches Comeback hin, ne? Nach der Reunion-Tour und der aktuellen Film-Doku gehen sie im Sommer nochmal auf Tour. Und dieses Mal haben sie bei der Planung übrigens Deutschland nicht links liegen lassen. Es gibt 3 Stadiontermine in München. Okay. Unser ARD-Pop-Musikmann Bernd Lecher, der nimmt uns jetzt mal mit in die Anfangstage der Band. Da gab es einen großen Zufall, der ihnen beim Durchbruch durchaus geholfen hat.
2: Diese Band kennt keiner mehr. 18 Wheeler aus Schottland hatten nie einen Hit, aber sie spielten am 31. Mai 1993 im King Tut's Wawa Hut in Glasgow. Alan McGee vom Indie-Label Creation Records ging sie sich ansehen und nur weil er mit seiner Schwester verabredet war, kam er früher und sah noch eine andere Band.
3: Usually bands fourth on the bill are rubbish.
2: Solche Vorgruppen taugen nie was, hat McGee oft erzählt.
3: This was fully formed.
2: Doch Oasis, denn sie waren's, klangen absolut bühnenreif. Vielleicht lag's auch an seinen 4 Whisky Cola, aber nach dem zweiten Song dachte er schon, die nehme ich unter Vertrag.
3: I was like, I'm gonna sign them.
2: Und als sie dann noch ein explosives Beatles-Cover spielten, da sagte er zu dem Typen am Mischpult, schick mir den Bandchef.
3: At that point I said, go and get the leader of the band.
2: Angetrottet kam Noel Gallagher, der mit Oasis an dem Abend gar nicht gebucht war. Sie waren auf Verdacht mit einer befreundeten Band aus Manchester hingefahren und hatten sich ins Programm gedrängelt. Hey, unsere Truppe ist zu 10, eure Security nur zu 2, dürfen wir spielen? Schon da also, viel Ehrgeiz, Ego und großes Mundwerk, aber sie hatten halt auch die Songs. Ein halbes Jahr später im Liverpooler Studio kriegen sie Bring It On Down einfach nicht hin, aber Noel hat noch eine Idee für einen Riff. Und während die anderen kurz was essen gehen, schreibt er Supersonic. Im April 1994 wird das ihr erster kleiner Hit. Live Forever schafft dann schon die Top 10. Und im August, nur ein gutes Jahr nach dem Glasgow-Gig und dieser komplett zufälligen Begegnung mit Alan McGee, ist ihr Album Definitely Maybe Platz 1 der UK-Charts.
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0: 10 vor 10.
1: Hier noch was aus dem Verkehrszentrum. Vorsicht auf der A44 Kassel Richtung Dortmund zwischen Bräuner und Warburg. Da liegt ein totes Tier auf dem rechten und dem mittleren Fahrstreifen.
0: Topic.
1: Und Carte Blanche, Lucky Ones.

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1: 22 Uhr. Der Bundestag will die Anwendungspraxis vorgeburtlicher Tests auf eine Behinderung des ungeborenen Kindes überprüfen lassen. Am Abend stimmten 529 Abgeordnete für einen entsprechenden Antrag. Unter bestimmten Voraussetzungen sind diese Tests inzwischen eine Kassenleistung. Der Bundestag will zu der Praxis nun aber genauere Daten. Die Tests geben anhand einer Blutprobe der Schwangeren Auskunft über eine mögliche genetische Veränderung beim ungeborenen Kind. Unter anderem wird dabei nach Trisomie 21 geschaut, auch bekannt als Down-Syndrom. Kritiker bemängeln, der Test drohe zu einer Routineuntersuchung zu werden. US-Präsident Trump hat klargestellt, dass er bis zu den amerikanischen Zwischenwahlen Anfang November keine Militärschläge gegen den Iran plant. Er schrieb auf seiner Online-Plattform Truth Social, man führe stattdessen ergiebige Gespräche mit dem Iran. Bei Wahlkampfauftritten in den vergangenen Tagen hatte Trump erklärt, dass der Iran-Krieg in den Tagen vor oder nach der Wahl beendet werden könne. Er ließ jedoch offen, ob die USA noch einmal größere Militäroperationen planen. Beim Autobauer Audi steht möglicherweise die Beschäftigungsgarantie auf der Kippe. VW-Konzernchef Blume kündigte auf einer Betriebsversammlung im Werk Neckarsulm an, man berufe sich auf die sogenannte Schlechtwetterklausel im Audi-Zukunftsvertrag. Sie sieht neue Verhandlungen vor, wenn sich die wirtschaftliche Lage verschlechtert. Eigentlich sind bei Audi betriebsbedingte Kündigungen bis 2033 ausgeschlossen. Timo Leis für SR Info.
2: Der Betriebsrat will zunächst prüfen, ob die Voraussetzungen für die Schlechtwetterklausel überhaupt erfüllt sind. Laut dem Betriebsrat Neckarsulm soll dieser Kündigungsschutz aber nicht von der Schlechtwetterklausel betroffen sein. Über andere Sparmaßnahmen könne aber verhandelt werden, wenn die Voraussetzungen erfüllt seien. VW-Chef Blume hatte zur Betriebsversammlung aber auch etwas Hoffnung mitgebracht. So sei der Konzern durch Einsparungen in zweistelliger Milliardenhöhe stärker geworden.
1: Die Gewerkschaft Deutscher Lokomotivführer hat ihren Streik bei der Saarbahn am Abend wieder ausgesetzt. Die GDL erklärte in einer Pressemitteilung, man fordere den Arbeitgeber erneut auf, an den Verhandlungstisch zurückzukehren. Der neue Streik hatte erst am Nachmittag begonnen. Das Unternehmen hat bereits einen Tarifabschluss mit der Gewerkschaft Verdi unterschrieben. Die GDL pocht aber auf einen eigenen Tarifabschluss. Patrick Franziska vom 1. FC Saarbrücken Tischtennis ist beim China Smash in Peking im Achtelfinale ausgeschieden. Dabei unterlag er seinem neuen FCS-Teamkollegen Calderano. Der Brasilianer setzte sich klar in 3 Sätzen durch. Und das waren die Nachrichten mit Daniel Magar. 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Das Wetter: In der Nacht ziehen die Wolken immer mehr ab. Tiefstwerte zwischen 7 und 3 Grad.
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4: Vorsicht im Regionalverband Saarbrücken. Auf der Lebacher Landstraße Gefahr durch ein totes Tier auf der Fahrbahn. A6 Mannheim Richtung Saarbrücken. Zwischen 3 Kaiserslautern und Kaiserslautern West Fahrbahnerneuerung. Der Verkehr wird über die Gegenfahrbahn geleitet. Dauer bis 11. Oktober. Geblitzt wird unter anderem auf der A8 Pirmasens Richtung Saarlouis in Höhe Neunkirchen, Oberstadt. Auf der A623 Saarbrücken Richtung Friedrichsthal in Höhe Sulzbach und auf der A8 Saarlouis Richtung Pirmasens in Höhe Neunkirchen-Kohlhof.
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5: Mit Markus Barsch. Hallo, schön, dass ihr da seid. Was ist, wie bitte? Ihr hattet heute einen anstrengenden Donnerstag. Wollen wir erstmal ein bisschen die Hirnzellen aushängen? Das machen wir sofort. In 10 Minuten hier mit etwas Philosophie.
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0: David Gray, Babylon. Schön, in eurer Abendshow. Hallo, schön, dass ihr da seid, hier in der ARD. 22.10 Uhr und 0 Sekunden, darauf habe ich gewartet. 22.10 Uhr und 0 Sekunden ist heute die einzig mögliche Zeit in Deutschland für etwas Philosophie mit F. Alles, was den ganzen Tag genervt hat, gezwickt hat, uns so in die Seite gepokt hat mit so einem spitzen, miesen Finger, so einem knöchernen, mieser Mistfinger in die Seite gepokt. Das vergessen wir. Das schieben wir jetzt beiseite. Wir machen uns völlig andere Gedanken, wechseln die Perspektive, gucken anders auf die Dinge. Ihr wisst doch, wie es ist. Und dann sind die kleinen Problemchen des Tages im besten Fall gleich weg. Wir lachen die aus. Wie konnten wir uns über euch kleine Fuzzis aufregen? Wir Dovis. Wir haben schon philosophiert über Sachen wie, das war schön diese Woche, hey, wenn mir der Nagel einwächst, fahre ich dann wohl am besten mal nach Neuseeland, oder? Neuseeland? Ist das der Percy? Schon wieder. Es war schön, auch gestern, wenn man als Security, so im Samsung-Shop, ohne Werbung, wenn man im Samsung-Shop als Security arbeitet, also guckt, dass alles brav nicht geklaut wird, ist man dann ein Guardian of the Galaxy. Werbung hoch 1 Million. Nein, es gibt noch andere Handys auch. Kauft heute die. 855 Trilliarden von diesen kleinen Hirnaushängern stehen auch auf popabend.de in der barschen Philosophie, dass unsere Philosophie angedockt auf unserer Abendshow-Seite popabend.de. Heute verkabeln wir unsere Synapsen absolut, das ist mal wieder sprachwissenschaftlich schön dargestellt. Absolut berechtigt von Heiko Merkler aus Freiburg. Liebe Grüße nach Freiburg, Heiko. Schickt gerne mal was. Hey Leute, wieso nennt man das überpünktlich, wenn man 5 Minuten zu früh kommt? Und unpünktlich, wenn man 5 Minuten zu spät kommt? Ja.
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0: Kommen da die Zombies? Uah. Hier ist Pop, eure Abendshow. Am Donnerstagabend, 21:45 ist es. Schnelle Quizfrage, leider ohne, dass ihr in diesem Moment was gewinnen könnt. Welche Jacke ist die berühmteste Jacke ever, ever, ever? Ist die schwarze Lederjacke von Arnie im Terminator? Oder die braune Lederjacke, die Indiana Jones immer anhat im Kino? Oder die Fliegerjacke von Tom Cruise in Top Gun? Neulich wär's wieder, vor 2 Jahren, 3. Da könnte man jetzt ewig weiterraten, aber nein, wenn es um die teuerste Jacke aller Zeiten geht, da gibt's ja Fakten. Es könnte bald einen Wechsel an der Jackenspitze geben. Jens Grotegut ist hier aus unserem legendären Jackenkompetenz-Spezialteam. Mhm. Die Jacke von Michael Jackson aus Thriller wird jetzt versteigert. Was soll die einbringen? Können wir hingehen, wir zwei? Wir liegen auch zusammen.
1: Ja.
0: Nein.
1: Wird dünn. Können wir uns aber zu Weihnachten schenken lassen.
0: Von dünn hoch 1.000.000.
1: Also, man schätzt den Wert auf aktuell mehr als 10 Millionen Dollar.
0: 10 hätte ich. Na ja. Gut.
1: Das ist ja diese ikonische knallrote Lederjacke mit dem schwarzen V in der Mitte, die übrigens, das habe ich mir angelesen, deswegen rot war, damit sich Michael im Video farblich deutlich von den Zombies abheben konnte.
0: Thriller halt.
1: Kostümbildern damals erzählt. Jackson hatte die dann seinen Kostümbildern auch geschenkt und vorher noch schön das Innenfutter signiert. Lieb. Da war er ganz lieb. Love Michael Jackson steht da unter anderem. Wer sie haben möchte und nicht weiß, wo mit seinem Geld, am 7. Dezember ist die Versteigerung.
0: Die Jacke wurde ja schon mal versteigert, ne? Wie man hört. Es war dann die wertvollste Jacke der Geschichte, hat aber dann den Titel irgendwie verloren. An wen war das dann, die Jacke von Indiana Jones oder wer?
1: Nee, das war die vom zweiten Mann auf dem Mond. Das war?
0: Der Edwin Aldrin.
1: Buzz Aldrin.
0: Ich weiß, Edwin mit zweiten, das ist sein Spitzname.
1: Was?
0: Der Buzz ist der Spitzname.
1: Nein, der heißt Buzz Aldrin. Das steht überall.
0: Ja,
1: auf jeden Fall hat er die auf dem Flug zum Mond damals angehabt und die brachte vor ein paar Jahren knapp 3 Millionen Dollar.
0: Was hätte sie da gelassen, hätte er 3 Millionen Dollar nicht bekommen. Gute Idee.
1: 1 Million mehr als die Jackson-Jacke bei der ersten Versteigerung 2011.
0: Ja.
1: Und unter den teuersten Jacken aller Zeiten, also das ist wohl, Michael Jackson-Jacken sind halt einfach krass, immer Kult, nach so langer Zeit. Die schwarz-weiße aus einem Werbespot eines Kriterienherstellers, 1984, die er da anhatte. Ja. Oder auch diese ikonische schwarze Badjacke, die er auf der Tour anhatte.
0: Ja, die schwarze Badjacke ist cool.
1: 2018, wurde auch versteigert.
0: Ja, für?
1: $300.000.
0: $300.000?
1: Ja.
0: Damit kannst du dich ja nirgendwo mit blicken lassen. Also, das ist ja, da wirst du ja für arm gehalten. Wo hast du die Jacke her? Oma oder was?
1: Die Tür geht auch.
0: Ihr hört die Jacke jetzt durchs Radio. Ja.
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1: Jens, links hinter den Kaufpreis.
0: Links hinter dir ist ein Zombie, Jens. Geh mal lieber zur Seite.

Vorsicht bitte auf der A7 Würzburg Richtung Fulda. Zwischen Bad Brückenau, Volkers und Dreieck Fulda steht ein defekter LKW. Eine aktuelle Information für euch aus dem Verkehrszentrum hier am Donnerstagabend in der ARD.

Hey, Eilmeldung aus dem Verkehrszentrum. Falschfahrer auf der A38 Halle-Göttingen zwischen Nordhausen West und Groß-Wechsungen. Da kommt ein Falschfahrer entgegen, ganz rechts fahr nicht überholen. Auf der A38 Halle-Göttingen zwischen Nordhausen West und Groß-Wechsungen. Falschfahrer unterwegs, Vorsicht in beiden Richtungen.

0: Es ist 10:30.
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2: Heute Nacht klingen die verbliebenen Schauer schon bald ab und nachfolgend klart der Himmel auf. Im Verlauf kann sich örtlich Nebel bilden und später ziehen zudem von Luxemburg her neue Wolkenfelder auf. Regen bringen diese aber noch keinen. Die Luft kühlt auf 7 bis 3 Grad ab. Morgen gewinnen die Wolken die Oberhand und ab Mittag fällt etwas Regen. Die Temperatur kommt nicht über 8 bis 12 Grad hinaus und der Südwestwind lebt mäßig und böig auf.
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3: Im Regionalverband ist die B41 zwischen der Duttweiler Landstraße und Saarbrücken-Rodenhof wegen Brückenarbeiten gesperrt, bis voraussichtlich 16. Oktober. Geblitzt wird unter anderem auf der A8 Pirmasens Richtung Saarlouis in Höhe Neunkirchen-Oberstadt, auf der A623 Saarbrücken Richtung Friedrichsthal in Höhe Sulzbach und auf der A8 Saarlouis Richtung Pirmasens in Höhe Neunkirchen-Kohlhof.
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4: Und hier ist Pop, eure Abendshow mit Markus Barsch. Hi.

0: the Night. Ja, so kennen wir das von Hayley Williams zusammen mit Zedd, Stay the Night. Hier in eurer Abendshow am Donnerstagabend. Hi, schön, dass ihr da seid. Das gibt uns kurz Gelegenheit, weil Zedd und Hayley Williams haben sich neulich getroffen zum Beispiel. Wir reden über Dance-Hits, die wir alle aus den Clubs kennen, die aber auf einmal ganz gefühlvoll daherkommen, nämlich so als Akustikversion. Das gab's gerade bei Hayley Williams, die spielt gerade live, ist unterwegs und bei ihren Shows. Hayley Williams ist ja eigentlich die Frontfrau von Paramore. Und sie hat bei einigen Shows, zum Beispiel in der Hollywood Bowl jetzt dieser Tage, da hat sie ihren Kumpel Zedd auf die Bühne geholt. Ne? Mit dem hat sie ja Stay the Night 2013 aufgenommen. Riesenhit, mega Hit. Die ganze Welt liebte diesen Song. Aber dann hat sie eben Zedd nicht einfach an irgendeinen Laptop auf die Bühne gesetzt und Play gedrückt, sondern er hat sich schön ans Klavier gesetzt. Süß auch, wie sie ihn ansagt. Ich habe einen alten Freund dabei, der heißt Anton. So heißt der Zedd ja wirklich. Und alle so, Anton, nix raff. Und dann eben so.
1: I'd like to bring an old friend up here. His name is Anton. Some of you might know him as Zedd.
0: Boah, drei

0: Ach, ist schön.
1: Vielleicht bringen sie ja diese Akustikversion nochmal offiziell raus, damit wir sie mal ganz spielen können. Es gibt nur diesen Snippet. Es gibt auch immer wieder von anderen Dance-Hits so richtig schöne Akustikversionen. Hier Wake Me Up zum Beispiel, ne? Das hat ja mal von Avicii in der Version hier von Aloe Black hat so das gemacht. Wake me up when it's all over. Aloe Black kann natürlich auch das Telefonbuch singen, das ist wahrscheinlich immer gut. Oder hier Swedish House Mafia mit John Martin zusammen, Don't Worry Child, auch gut. Oh,

0: Sehr schöne. Oder auch schön die Akustikversion von Alan Walker's Faded. Hören wir jetzt mal ganz in der Abendshow. Stimme kommt aus Schweden von Nuni Bao.
1: Es.

0: Das habt ihr euch doch vorher aufgeschrieben.
1: Ja, stimmt, sagen das Skript. Man in the Arena, in eurer Abendshow ist der Falschfahrer immer noch, ich sag lieber nochmal, Achtung, immer noch Falschfahrer auf der A38 Göttingen Richtung Halle. Zwischen Großwechslungen und Nordhausen West, da kommt ein Falschfahrer entgegen, ganz rechts war nicht überholen. Auf der A38 Göttingen Richtung Halle, zwischen Großwechslungen und Nordhausen West, Falschfahrer unterwegs, Vorsicht in beiden Richtungen, wir sagen euch Bescheid, wenn die Gefahr vorüber ist.

Noch eine Meldung aus dem Verkehrszentrum. Vorsicht bitte auf der A8 bzw. auch A81 Karlsruhe Richtung Stuttgart zwischen Leonberg Ost und dem Kreuz Stuttgart. Da steht ein defekter PKW. Vorsicht.

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1: 23 Uhr. Die Schülerproteste in Frankreich dauern nach wie vor an. Insgesamt sind heute deutlich weniger Menschen auf die Straße gegangen als beim landesweiten Protesttag am Dienstag. Die Bewegung hat aber bereits zu neuen Demonstrationen aufgerufen. Der französische Bildungsminister Geffrey kündigte derweil erste Maßnahmen an. Aus Paris, Julia Borutta.
2: In den kommenden Stunden und Tagen würden 3000 Vertretungslehrer an den Gymnasien eingesetzt, versprach Bildungsminister Édouard Geffrey im Fernsehinterview auf TF1. Dank einer Software, die er bereits vor einem Jahr angefordert habe, sei es nun möglich, die Schulen zu identifizieren, die sich in einer problematischen Situation befänden. Ob diese Ankündigung zur Beruhigung der Lage beitragen wird, ist fraglich. Die Schüler und Studierenden fordern weiter deutlich höhere Ausgaben für Bildung, die Abschaffung der zentralen und aus ihrer Sicht intransparenten Studienplatzvergabe und eine bessere Ausstattung der Schulen. Am Ende der Kundgebungen war es in einigen Städten auch am Donnerstag zu heftigen Zusammenstößen zwischen Black Blocs und der Polizei gekommen.
1: Im Spionagefall um den früheren BND-Präsidenten Hanning gibt es offenbar eine überraschende Wende. Nach einem Bericht des Magazins Der Spiegel wusste der Bundesnachrichtendienst schon seit geraumer Zeit von der Zusammenarbeit Hannings mit seinem früheren Büroleiter. Der Generalbundesanwalt wirft dem ehemaligen Büroleiter vor, Hanning wertvolle Erkenntnisse des BND gegen Bezahlung weitergegeben zu haben. Der Spiegel meldet nun, der BND habe dem Büroleiter für diese Tätigkeit sogar eine Genehmigung ausgestellt. Die NATO beginnt am Dienstag mit ihrer jährlichen Atomwaffenübung zur Verteidigung des Bündnisgebiets. An Steadfast Noon werden sich nach eigenen Angaben Streitkräfte aus 17 Ländern beteiligen. Gastgeber der rund eineinhalbwöchigen Übung ist in diesem Jahr Italien. Zu den Details gab es zunächst keine Angaben, der Umfang sei jedoch vergleichbar mit dem im Vorjahr. Laut NATO geht es vor allem darum, das Zusammenspiel aller Beteiligten zu trainieren. Damit solle eine sichere, glaubwürdige und verlässliche nukleare Abschreckung aufrechterhalten werden. Bis der Ersatzneubau der Krumbachtalbrücke auf der A6 bei St. Ingbert befahrbar ist, wird es erneut länger dauern als bisher angenommen. Nach Angaben der Autobahn GmbH sollen die Brückenarbeiten erst im Oktober nächsten Jahres fertiggestellt werden. Ursprünglich sollten sie 2024 abgeschlossen sein. Derzeit werde der Überbau der Fahrbahn Richtung Mannheim fertiggestellt. Auch am Rostschutz werde noch gearbeitet. Und das waren die Nachrichten mit Daniel Magar. 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Das Wetter. In der Nacht ziehen die Wolken immer mehr ab. Tiefstwerte zwischen 7 und 3 Grad. Morgen bewölkt, im Laufe des Tages etwas Regen bei maximal 12 Grad.
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4: A6 Mannheim Richtung Saarbrücken. Zwischen drei Kaiserslautern und Kaiserslautern Westfahrbahnerneuerung. Der Verkehr wird über die Gegenfahrbahn geleitet. Dauer bis 11. Oktober. Im Regionalverband ist die B41 zwischen der Duttweiler Landstraße und Saarbrücken-Rodenhof wegen Brückenarbeiten gesperrt, bis voraussichtlich 16. Oktober. Geblitzt wird unter anderem auf der A8 Pirmasens Richtung Saarlouis in Höhe Neunkirchen-Oberstadt, auf der A623 Saarbrücken Richtung Friedrichsthal in Höhe Sulzbach und auf der A8 Saarlouis Richtung Pirmasens in Höhe Neunkirchen-Kohlhof.
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6: Am Donnerstagabend mit Markus Barsch. Hallo, schön, dass ihr da seid. Was ist? Habt ihr auch Hunger? Beißen wir gleich in einen Döner? In einen Veggie-Döner? Egal, in irgendeinen Döner? Ah, nee. Der ist aus Wachs. Wir machen es trotzdem.
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Eilmeldung aus dem Verkehrszentrum. Achtung, Falschfahrer auf der A36 Fienenburg-Bernburg zwischen Aschersleben-Mitte und Kreuz Bernburg. Da kommt ein Falschfahrer entgegen, ganz rechts, wenn ich überholen. Auf der A36 Fienenburg-Bernburg zwischen Aschersleben-Mitte und Kreuz Bernburg. Falschfahrer unterwegs. Vorsicht in beiden Richtungen.

0: Hier ist Pop, eure Abendshow. Habt ihr gerade Hunger? Dann seid ihr hier richtig. Wir möchten ihn essen. Habt ihr es schon gesehen? Das ist, heute ging es so ein bisschen rum. Es gibt jetzt einen Döner bei Madame Tussauds im Wachsfigurenkabinett. Mhm. Ist aber keine Figur, ist ein Döner. Kollege Jens Grote, gut, jetzt sabbert hier schon alles voll, weil er die ganze Zeit das Bild anguckt.
1: Ich habe mich gerade schon in das Döner Rabbit Hole begeben. Das ist ja, also allein wie die diesen hergestellt haben. Also so bei einer Wachsfigur, also ich sag mal von einem Promi hast du eine Ahnung, wie das passiert. Der hockt sich hin oder die haben ein Bild und dann machen sie den. Mhm. Bei diesen Döner, die haben tatsächlich, die sind wohl mehrfach zu diesem berühmten Dönerladen in Berlin irgendwie hingefahren, vor dem eben ewig eine Schlange ist, schon seit 100 Jahren gefühlt. Tauchen. Und haben diesen Döner wirklich komplett vermessen. Also mehrfach waren die da.
0: Alle Zutaten.
1: Alle Zutaten, alles haben die rausgenommen. Wie groß ist was? Wie sieht es aus? Wie fühlt sich's an? Mhm. Und ich sag mal, wenn in so einem, also ein Problem war zum Beispiel, dass in diesen Döner, da wird auch Feta kommt da rein, ja. Und nicht in Scheiben oder Würfeln, sondern krümelig.
0: Ja, ich sabber alles.
1: Krümelig ist für die Wachskunst dann auch ein bisschen schwierig. Ja. Deswegen ist so viel Arbeit reingeflossen, dass dieser Döner 10.000 Euro gekostet hat. Also ich habe ja früher für einen Döner, habe ich 3 Euro gezahlt. Das ist jetzt immer bei 10.000 Euro. Wo soll das noch hinführen?
0: Ja, wo soll das hinführen? Schön, naja. Aber bei Madame Tussauds liegt er jetzt rum. Und der sieht wirklich aus, ne? Das ist sehr lecker. Also muss man schon sagen, die haben das echt gut hingekriegt.
1: Aber kannst du den? Ich musste tatsächlich, ich bin ja nicht Berliner, du bist auch kein
0: ich
1: Berliner.
0: Ich bin nicht Berliner. Ja, den also Dönerladen kann ich nicht, aber wenn ich das nächste Mal da sein sollte, dann gehe ich da aber sowas von hin.
1: Ja, der ist so, der ist mit Hähnchenfleisch und dann so gebratenem Gemüse, Käse und einem Spritzer Zitrone. Yeah. Ist wohl auch, also Social Media geht da durch die Decke, lauter Promis waren schon da. Also Kanye West hat da schon Döner gegessen.
0: Elon Musk.
1: Ja, genau. Ja. Jason Derulo hat da auch schon Döner gegessen.
0: Der hat doch dabei gesagt, Jason Derulo.
1: Okay. Döner.
0: Hier ist Tiffany Harris. Die kommt eigentlich aus Hamburg, wohnt aber natürlich auch längst in Berlin wahrscheinlich, neben diesem Dönerladen. Neuer Hit von ihr, Find Me.

Dominik Feig, auch mal gut um diese Uhrzeit, oder? Baby Doll in eurer Abendshow, hier seht mal. Vor Baby Doll ist nach Baby Doll und nach Baby Doll ist vor Baby Doll. Wir haben ja gerade Baby Doll gespielt, aber wir spielen es jetzt nochmal. Allerdings nicht von Dominik Feig. Das ist übrigens ein recht beliebter Songname, Baby Doll. Hier, guck mal, Mariah Carey hatte auch einen Song, der Baby Doll hieß. Oder Nerd, das war die Band von Pharrell Williams. Oder die Fratellis, alles Baby Dolls. Und wir stellen euch ja immer neue Sachen vor jetzt hier. Deswegen jetzt mal Baby Doll von Jamie Miller. Singer-Songwriter aus Wales, aus Cardiff. Der hat bei einem Callcenter gearbeitet und ist mit 18 in einer Castingshow dann gestartet. Und das war recht erfolgreich. Und dann hat er einfach immer erstmal nochmal Songs ins Netz gestellt, die er sich selber ausgedacht hat. Und die fand nun eine gewisse Khloe Kardashian so gut, dass sie das öffentlich gesagt hat. Sie sagte, hey Leute, dieser Jamie Miller ist mein Lieblingssänger. Und alle so, wer schrei kreisch draufstürzt. Weißt du, wenn einer mit 300 Millionen Followern bei Insta sowas sagt, dann ist dein Konto von null auf voll. Die haben dann, die Plattenfirma hat dann Jamie gesigned, nach New York einfliegen lassen und in einem Interview hat er erzählt, ich musste sofort den Vertrag unterschreiben. Was soll ich denn machen? Hast du alles richtig gemacht, Jamie. Hier ist Jamie Millers Version von Baby Doll in eurer Abendshow.

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4: Es ist 11:30.
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5: Heute Nacht klingen die verbliebenen Schauer schon bald ab und nachfolgend klart der Himmel auf. Im Verlauf kann sich örtlich Nebel bilden und später ziehen zudem von Luxemburg her neue Wolkenfelder auf. Regen bringen diese aber noch keinen. Die Luft kühlt auf 7 bis 3 Grad ab. Morgen gewinnen nach einem aufgelockert bewölkten, mitunter neblig trüben und trockenen Beginn die Wolken die Oberhand. Und ab Mittag fällt etwas Regen. Die Temperatur kommt nicht über 8 bis 12 Grad hinaus und der Südwestwind lebt mäßig und böig auf.
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6: A6 Mannheim Richtung Saarbrücken zwischen 3 Kaiserslautern und Kaiserslautern Westfahrbahnerneuerung. Der Verkehr wird über die Gegenfahrbahn geleitet. Dauer bis 11. Oktober. Im Regionalverband ist die B41 zwischen der Duttweiler Landstraße und Saarbrücken-Rodenhof wegen Brückenarbeiten gesperrt. Bis voraussichtlich 16. Oktober. Geblitzt wird unter anderem auf der A8 Pirmasens Richtung Saarlouis in Höhe Neunkirchen, Oberstadt. Auf der A623 Saarbrücken Richtung Friedrichsthal in Höhe Sulzbach und auf der A8 Saarlouis Richtung Pirmasens in Höhe Neunkirchen-Kohlhof.
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4: Und hier ist Pop, eure Abendshow mit Markus Bahr. Schön, dass ihr da seid. Oh, warte mal. Jetzt kommt in dieser Sekunde die Entwarnung von der A36, Fienenburg-Bernburg. Jetzt kein Faltfahrer mehr zwischen Aschersleben-Mitte und Kreuz-Bernburg. Kommt gut und sicher an.

Cat's Eye Animal in eurer Abendshow. Hier kommt noch ein Update aus dem Verkehrszentrum. Vorsicht bitte auf der A8 München Richtung Stuttgart. Zwischen Eichelberg und Kirchheim Tech West steht ein unbeleuchtetes Fahrzeug und eine Info von Dominik an die 07221211. Danke Dominik. B27 meldet Dominik zwischen Bela und Donaueschingen. Da steht auch ein defektes Fahrzeug auf der Straße. Unbeleuchtet und sehr gefährlich. Danke für die Einschätzung, Dominik. Wenn ihr was habt, 07221 2011, gerne mal melden hier ins Studio. Madonna. Oh, this used to be my playground. 5 Minuten Augen zu machen. Fahrt ihr gerade Auto? Lasst die Augen offen.

0: Dr. Mars, Bruno.
1: On my soul. Oh, gleich Ash, Stop the Wedding. Sehr cool, habe ich noch für euch. Es ist aber ja gleich schon auch 12. Na sowas.
0: Was poppt denn hier noch für ein Posting auf?
1: Den Pilz aus dem Boden in unseren Lieblingssozial-O-Netzwerken. Hier, der Mann, der barfuß Funken schlug. Das ist aber ein poetischer Name. Der Mann, der barfuß Funken schlug. Postet. Ah, ist Kita jetzt hier. Toll. Ich habe die Kids in meiner Kita-Gruppe heute gefragt, ob jemand wisse, was das Wappentier von Deutschland ist. Die richtige Antwort war nicht dabei, aber das hier waren meine Top 5 Antworten. Erstens Qualle. Zweitens Wattwurm. Drittens Lila Pink. Viertens Dino. Fünftens Dackel. Ich gehe jetzt eine Qualle, einen Wattwurm und einen Dackel suchen. Das war Pop die Abendshow mit Markus Barsch. Schön, dass ihr dabei wart. Gleich ist Ben Sträubel hier für uns.

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1: 0 Uhr. Nach den Schüssen bei einer Waffenkontrolle in der Oberpfalz gibt es ein zweites Todesopfer. Die Polizei hat den Tod einer Behördenmitarbeiterin bestätigt. Seit dem Nachmittag läuft in Berngau im Landkreis Neumarkt ein Großeinsatz. Die beiden Beschäftigten des Landesratsamtes sollten den Angaben zufolge einen Waffenbesitzer kontrollieren. Dieser soll daraufhin geschossen haben, danach habe sich der Schütze in seinem Wohnhaus verschanzt. Die USA werfen dem früheren Staatschef von Venezuela, Maduro, und seiner Ehefrau inzwischen auch Folter vor. Bislang ist das im Januar von US-Spezialkräften entführte Ehepaar wegen Drogenschmuggels angeklagt. Martin Ganselmeier.
2: Die erweiterte Anklageschrift wurde am Donnerstag bei einem Bundesgericht in Manhattan eingereicht. Danach wird dem früheren Machthaber von Venezuela und seiner Ehefrau Cecilia Flores unrechtmäßige Inhaftierung und Folterung politischer Gegner und amerikanischer Staatsbürger vorgeworfen. Im Zeitraum von 1999 bis 2025 habe das Ehepaar Regierungsangestellte angewiesen, Mitglieder der Opposition in Venezuela durch schwere körperliche und psychische Schmerzen zum Schweigen zu bringen.
1: In Norwegens Hauptstadt Oslo wird heute der Gewinner des Friedensnobelpreises bekannt gegeben. Die offiziellen Nominierungen sind geheim. Der Druck auf das norwegische Nobelkomitee ist nach umstrittenen Entscheidungen in der Vergangenheit groß. Arne Bertram für SR Info.
3: Als mögliche Preisträger gelten unter anderem die Kinderhilfsorganisation Save the Children, eine ukrainische Kinderrechtsorganisation und ein Netzwerk von Helfern im Sudan, das Kriegsopfer im Land unterstützt. Der Friedensnobelpreis kann an Personen oder Organisationen verliehen werden, die sich für Frieden, internationale Zusammenarbeit oder Abrüstung einsetzen. Im vergangenen Jahr ging der Friedensnobelpreis an die venezolanische Oppositionspolitikerin Maria Corina Machado. Sie gab die Auszeichnung später symbolisch an US-Präsident Donald Trump weiter, was für Kritik an ihr sorgte. Der diesjährige Friedenspreis wird gemeinsam mit den anderen Nobelpreisen am 10. Dezember verliehen, dem Todestag des Stifters Alfred Nobel.
1: Der Staatsbesuch von Bundespräsident Steinmeier in Frankreich geht heute zu Ende. Zum Abschluss richten Deutschland und Frankreich den Blick vor allem auf die Frage, wie Europa technologisch und militärisch eigenständiger werden kann. Gemeinsam mit Präsident Macron besucht Steinmeier unter anderem in Bordeaux ein deutsch-französisches Raumfahrtunternehmen. Und das waren die Nachrichten mit Daniel Magar. 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Das Wetter: in der Nacht ziehen die Wolken immer mehr ab, Tiefstwerte zwischen 7 und 3 Grad. Morgen bewölkt, im Laufe des Tages etwas Regen bei maximal 12 Grad. Die weiteren Aussichten: am Wochenende ein Mix aus Sonne und Wolken, Höchstwerte bis 17 Grad.
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4: A6 Mannheim Richtung Saarbrücken zwischen Dreieck Kaiserslautern und Kaiserslautern West Fahrbahnerneuerung. Der Verkehr wird über die Gegenfahrbahn geleitet. Dauer bis 11. Oktober. A620 Saarlouis-Saarbrücken zwischen Völklingen-Ost und Saarbrücken-Gersweiler ist in beiden Richtungen von 19.30 Uhr bis 5 Uhr jeweils nur eine Spur frei. Bis 16. Oktober. Geblitzt wird unter anderem auf der A8 Pirmasens Richtung Saarlouis in Höhe Neunkirchen-Oberstadt. Auf der A623 Saarbrücken Richtung Friedrichsthal in Höhe Sulzbach und auf der A8 Saarlouis Richtung Pirmasens in Höhe Neunkirchen-Kohlhof.
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6: 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So, ich hätte gar nicht gedacht, dass ich jetzt schon wach bin. Ich bin eben erst vor, ich glaube, 35 Minuten eingeschlafen. Powernap, wunderbar. Merkt ihr es an der Dynamik? Also wer ist noch da? Da hinten letzte Reihe, fehlt noch jemand, aber wir sind ja noch ein bisschen zusammen bis 5 Uhr.
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Und dann sind wir schon wieder hier am 9.10.2026. Ich hoffe, ihr seid einigermaßen reingerutscht. Ich fühle mich wohl. Heute ist ein besonderer Tag, den wir auf dieser Welt begehen, der Bier- und Pizza-Tag. Das haben Psychologen mal festgelegt irgendwann oder festgestellt, dass Bier und Pizza in dieser Kombination wohl zu einer psychischen Entspannung führt. Man lässt sich voll gehen, kann man natürlich sehr gut tun, wenn man dann noch vielleicht eine Jogginghose anhat. Ich stelle mir schreckliche Bilder vor zu diesem heutigen Bier- und Pizza-Tag. Italiener bevorzugen nämlich zur Pizza Bier, hat auch einen Grund, und zwar, weil die Kohlensäure und die Hopfenbitterkeit den Gaumen vom fettigen Käse reinigt. Das hat bei uns im Westerwald der Opa mit der Hornhautraspel gemacht. Deswegen also haben wir da immer eine Lösung gehabt. Es gibt ja auch so eine Art Teigverwandtschaft zwischen beidem. Pizza und Bier sind ja geschwisterlich verbunden. Beide basieren ja auf Getreide und Hefe. Deswegen antwortet man in meiner Heimat auch gerne auf die Frage, hast du schon gefrühstückt? Keinen

Stuff sauber. Kamerads, hier ist die Popnacht. Es ist jetzt 0.17 Uhr. Auf der A6 Mannheim in Richtung Heilbronn, da ist ein Unfall passiert. Die Unfallstelle wurde noch nicht abgesichert, deswegen fahrt ihr besonders vorsichtig zwischen Wiesloch-Rauenberg und Sinsheim. Oh, nach diesem kultigen Song von Whitney Houston rätseln wir. Es geht um zwei Songs, die heute Geburtstag haben. Zwei Hits in einer Sekunde. Ich hoffe, ihr kommt da schnell drauf und verdient euch das erste Pop-Nacht-Package des heutigen 9.10.

0: How Will I Know mit einem Gruß in die Crowd. Hier ist die Popnacht.
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0: Da rasen sie an euch vorbei. Die beiden Songs, die heute Geburtstag feiern, an diesem 9.10. Zwei Hits, die in den Charts ganz oben waren. Ihr erkennt sie, ruft an und verdient euch ein Popnacht-Package. Konzentration, por favor.
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0: 07221-2011, falls ihr hier zwei Hits erkannt habt. Ansonsten Füße hoch, wenn ihr nichts erkannt habt, und genießt einfach Nickelback.

I have a good feeling. So, wie Avicii haben wir gerade gehört. Um 0.28 Uhr noch eine Gefahrenstelle von der A31 Meppen in Richtung Lingen. Da steht ein defektes Fahrzeug auf der Autobahn zwischen Geeste und Wiedmarschen. Bitte aufpassen.

0: SOEBs und Girls Like Us, es ist 0.31 Uhr.
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2: Heute

0: gewinnen nach einem aufgelockert bewölkten, mitunter neblig trüben und trockenen Beginn die Wolken die Oberhand. Und ab Mittag fällt vorübergehend etwas Regen. Die Temperatur kommt nicht über 8 bis 12, mitunter neblig trüben und trockenen Beginn die Wolken die Oberhand. Und ab Mittag fällt vorübergehend etwas Regen. Die Temperatur kommt nicht über 8 bis 12 Grad hinaus und der Südwestwind lebt mäßig und böig auf. Am Samstag sind bei einem Sonne-Wolken-Mix um 13 bis 17 Grad einzelne Schauer möglich. Der westliche Wind ist weiterhin mäßig und böig unterwegs.
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2: Vorsicht bitte in Alt-Saarbrücken. Auf dem Deutschherrnpfad zwischen Deutschherrnstraße und Komturstraße laufen Wildschweine auf der Fahrbahn. Geblitzt wird unter anderem auf der A8 Pirmasens Richtung Saarlouis in Höhe Neunkirchen, Oberstadt. Auf der A623 Saarbrücken Richtung Friedrichsthal in Höhe Sulzbach und auf der A8 Saarlouis Richtung Pirmasens in Höhe Neunkirchen, Kohlhof.
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3: Und die am meisten unterschätzte Höchsttemperatur heute in Deutschland in Anklam bekommen wir 13 Grad. Hier ist die Popnacht. Mein Name Ben Streubel.

0: Agnes Lana Del Rey, hier ist die Popnacht.
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0: Das sind zwei Nummer 1 Hits, die heute Geburtstag feiern. Konzentration, welche beiden Songs sind das?
2: The candles burned out long before.
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0: Und Jürgen aus Frankfurt, der kann das auflösen. Guten Morgen, Jürgen.
4: Servus, grüß dich.
0: Und wie ist denn die Lösung?
4: Der Elton John, Candle in the Wind, ja. Und die Fanta 4 mit Wieder allein.
0: Ja, naja, der Song heißt nicht Wieder allein. Und dann, jetzt ist sie A da, jetzt ist sie B weg, jetzt ist sie C für immer gegangen. Also jetzt ist sie da, das wäre die Lösung A. Lösungsvorschlag B, jetzt ist sie weg. Oder Lösungsvorschlag C, sie ist für immer gegangen.
4: Weg ist,
0: ja, sehr gut. Ist so, Jürgen, das ist doch also gar kein Problem für dich. Du bist auf dem Weg nach Berlin, darfst da
4: richtig, ja,
0: was abladen sozusagen für eine Messe und dann hast du frei. Na?
4: Ja, dann habe ich frei, so 14, 15 Uhr ins Hotel und dann Pause machen, 11 Stunden Längszeitpause, morgen früh frühstücken und dann wieder zurück.
0: Ist eigentlich doch schön, ich meine, kannst du in Berlin mal ein bisschen was erleben, ne? Hast du dich verabredet da oder hast du was vor?
4: Nein, um Gottes Willen, nee, schön im Hotel ausruhen, duschen, essen und dann, solange es geht, schlafen, weil du musst ja wieder fast 8 Stunden zurückfahren mit LKW.
0: Ich hoffe mal, dass das ein Hotel mit Wellness ist, dass dir dein Arbeitgeber ein 5-Sterne-Deluxe-Superior-Hotel gebucht hat. Davon gehe ich mal aus, ne? Sonst rufe ich den an und weck den und mach nochmal und werde nochmal ein bisschen für ein Upgrade sorgen.
4: Wenn es hilft, ja.
0: Ja, ja. Jürgen, also komm gut an. Wie viele Stunden hast du jetzt noch? Bist du pünktlich da?
4: Ich bin so um 7:45 bin ich ungefähr da. 8 Uhr sollte ich spätestens da sein, aber ich bin gut unterwegs.
0: Also du wirst auf jeden Fall mit einem virtuellen Feuerwerk begrüßt und die Kolleginnen und Kollegen, die jetzt in Berlin zuhören, die hören ja auch zu, die sollen dir auf jeden Fall einen guten Kaffee machen und vielleicht schon das erste Frühstück mit Ei, okay?
4: Alles klar, danke dir.
0: Gut dabei, Jürgen mit Ei.

It's in my face. Every time I look around, es ist 0.47 Uhr auf der A61. Da bitte aufpassen, da steht ein Fahrzeug ohne Licht. Ein LKW hat kein Licht an. Und zwar zwischen Bitburg und Kreuz-Jackerath auf der A61 Koblenz in Richtung Mönchengladbach. Happy Birthday. Happy Birthday, lieber Götz. Happy Birthday to you. So, war es denn der Götz? Muss ich jetzt gerade nochmal gucken, der heute Geburtstag feiert. Ja, ja. Der Mike hat an ihn gedacht, an den Götz. Und der ist gerade mit dem LKW unterwegs von Münster nach Mönchengladbach. Würde sich ja so freuen über einen Hit von Shakira und Burna Boy, hat er während der WM genossen. Die, die, mach ich lauter und feier schön.

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1: Neuer Hit von Giant Rooks, Slow Dance for a Minute, ragadagadang, in der Popnacht. Oh, da ist doch jetzt langsam mal der Therapiekreis hier komplett. Einer, der eben noch nicht wach war, ist jetzt inzwischen aufgestanden. Guten Morgen. Hallo.
2: Guten Morgen, lieber Benny Bär. Ja, ja. Hier ist dein Therapiekind Thorsten.
1: Sehr gut.
2: Bin immer noch wach und am Start.
1: Schön.
2: Wünsche dir eine schöne Sendung. Ja. Ich grüße dich auch von Hanne und Thorsten aus Molchau.
1: Molchau ist bei Döbeln, in Ortsteil von Döbeln, ne, Mittelsachsen. Also, dann Thorsten, dann lass die einsame Kerze an, bleibe hier noch ein bisschen Wachkundschaft verlieren um diese Zeit um 0.56 Uhr, kann ich mir nicht erlauben. Ich habe ja auch noch ein Image zu verlieren, naja, eigentlich nicht mehr. Vorsicht auf der A648 Eschborn in Richtung Frankfurt. Da steht ein defektes Fahrzeug auf der Fahrbahn im Westkreuz Frankfurt in der Überleitung zur A5 in Richtung Frankfurt. Ihr passt da bitte auf. Und hier ist die Popnacht mit Kelly Clarkson. Das hat sich nämlich Thorsten und Hanne ausgewählt als romantischen Song. Und da ich natürlich auch ein bisschen romantisch veranlagt bin als Westerwälder. Ich kann es zwar nicht ausdrücken, aber ich habe das in mir. Kelly Clarkson und Because of You.

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1: Um 1 Uhr mit Ramin Movasagian. In Berngau in der Oberpfalz läuft seit mehreren Stunden ein größerer Polizeieinsatz. Ein Mann hatte bei einer Waffenkontrolle in seiner Wohnung auf zwei Mitarbeiter des Landratsamtes geschossen. Beide kamen ums Leben, wie die Polizei am Abend bestätigte. Aus München, Antje Dörfner.
2: Neben einem Mann, dessen Tod bereits bekannt gegeben wurde, ist auch seine Kollegin ums Leben gekommen. Die Frau starb bereits nach Abgabe der ersten Schüsse. Ihr Tod wurde aber erst am späten Abend bestätigt. Beide Leichen befinden sich nicht mehr im Gebäude. Laut Polizei hat sich der mutmaßliche Schütze im Haus verschanzt. Spezialkräfte seien im Einsatz und hätten das Gebäude umstellt. Vor Ort sind rund 150 Polizisten. Rund um den Einsatzort wurde ein Gefahrenbereich eingerichtet. Außerhalb des abgesperrten Bereichs besteht laut Polizei keine Gefahr für die Bevölkerung.
1: Eine ukrainische Delegation wird sich heute in den USA mit den beiden Unterhändlern Witkoff und Kushner treffen und über neue Vorschläge für ein Ende des russischen Angriffskrieges beraten. Das hat der ukrainische Präsident Zelensky am Abend bestätigt. Auch europäische Vertreter sollen bei den zweitägigen Gesprächen dabei sein. Die russische Armee hatte auch gestern wieder schwere Luftangriffe auf die Ukraine geflogen. In Kiew kamen dabei 4 Menschen ums Leben. Frankreichs Regierung reagiert auf die anhaltenden Schülerproteste und setzt kurzfristig mehr als 3000 Vertretungslehrer ein. Das hat Bildungsminister Geoffrey am Abend in einer Fernsehansprache angekündigt. Die zusätzlichen Lehrer würden auf 114 Gymnasien verteilt. Nach Angaben des Innenministeriums in Paris haben allein heute mehr als 70.000 Demonstranten bei den Schülerprotesten mitgemacht. Es gab mehr als 500 Festnahmen. Psychische Erkrankungen sorgen für mehr Fehltage im Beruf. Das hat eine Auswertung der AOK ergeben. Innerhalb von 10 Jahren stieg deren Zahl bei AOK-Versicherten demnach um mehr als 40%. Aus unserer Wirtschaftsredaktion Michael Wegmann.
3: 2025 fehlten Beschäftigte mit entsprechendem Krankenbild im Schnitt 28,5 Tage. Besonders häufig wurden psychisch bedingte Krankheiten zum Beispiel in Callcentern, der Altenpflege oder der Kinderbetreuung festgestellt. Als Gründe nennt die Studie hohe emotionale Anforderungen und ein hohes Arbeitspensum. Wirtschaftliche Sorgen, etwa die Angst vor Arbeitslosigkeit, belasten viele Beschäftigte quer durch sämtliche Berufsgruppen.
1: Das Wetter für Deutschland. In der Nacht fällt ganz im Süden und an der Nordsee noch etwas Regen. Sonst ist es oft sternenklar. Die Tiefstwerte liegen bei 11 bis 2 Grad. Heute scheint im Süden und Südosten die Sonne und es bleibt bis zum Abend trocken. Im Nordwesten regnet es am Vormittag, auch sonst ist es oft bewölkt. Die Temperaturen erreichen maximal 9 bis 17 Grad. Am Samstag zunächst oft grau und regnerisch, später oft sonnig. Am Sonntag lassen die Schauer nach und es wird freundlicher. Und noch die Zeit, es ist gleich 1.03 Uhr.
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5: A6 Mannheim Richtung Saarbrücken. Zwischen Dreieck Kaiserslautern und Kaiserslautern West Fahrbahnerneuerung. Der Verkehr wird über die Gegenfahrbahn geleitet. Dauer bis 11. Oktober. Im Regionalverband ist die B41 zwischen der Duttweiler Landstraße und Saarbrücken-Rodenhof wegen Brückenarbeiten gesperrt, bis voraussichtlich 16. Oktober. Geblitzt wird unter anderem auf der A8 Pirmasens Richtung Saarlouis in Höhe Neunkirchen-Oberstadt, auf der A623 Saarbrücken Richtung Friedrichsthal in Höhe Sulzbach und auf der A8 Saarlouis Richtung Pirmasens in Höhe Neunkirchen-Kohlhof.
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6: Mit Ben Sträubel einen sehr lauten Hit. Also ich bin vorbereitet auf alles, was ihr hören möchtet. Ihr solltet einfach nur mal 07221 2011 bemühen. Eine sehr sympathische Ziffernfolge. Da gelangt ihr dann also gut gelaunt zu mir. Ich bin auch gut gelaunt. Da trifft sich was. Da kann Großes entstehen und Lautes vor allen Dingen beim Lenkradklopfer. Welchen Song würdet ihr denn gerne sehr laut hören, falls ihr unterwegs seid, mit einem Lenkrad ausgestattet, das vor euch ist, hinter euch, über euch oder unter euch? 07221 2011, damit kein Äuglein am Steuer zufällt. 07221 2011.
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0: ist die Popnacht.
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0: Heute kommen die Vorschläge aus Bad Württemberg und Nordrhein-Westfalen. Thomas aus Wiel, guten Morgen.
2: Guten Morgen.
0: Du arbeitest als Elektriker. Wie früh geht's wieder los?
2: Ja, nächste Woche habe ich späte Schicht, 14 Uhr.
0: Ein schönes Wochenende jetzt nochmal. Das ist doch toll.
2: Genau so.
0: Ja, U gleich A mal I, was ist das?
2: Da ist ein Ohmsche Gesetz.
0: Sehr gut. Das ist so, zwei Sachen habe ich mir in der Schulzeit immer gemerkt, wenn ich gefragt wurde, in Physik, da habe ich mir gesagt, gleich einmal, ich muss ansonsten mal nachdenken, egal was gefragt wurde. Und in Chemie war es CH4 ist Methan. So.
2: Ja.
0: Und dann hat immer der Lehrer gedacht, irgendwas weiß der schon, der denkt halt jetzt gerade nach, und dann hat er den nächsten dran genommen. So kommt man ganz gut durch. Aber Ohmsche Gesetz, sehr gut, du bist anscheinend tatsächlich Elektriker. Was ist das größte Projekt, das du als Elektriker umgesetzt hast?
2: Ja, ich bin in der Instandhaltung und repariere große Maschinen und kleine Maschinen.
0: Ja,
2: und im Laufe der Jahre, man vergisst die ganzen Geschichten, die Kühe, die man schon vom Hof getrieben hat, sage ich mal.
0: Die größte Maschine, könnte man das benennen irgendwie?
2: Ja, das sind Bearbeitungszentren, wo mehrere Achsen unterwegs sind, mehr Spindeldrehautomaten, alles solche Sachen.
0: Macht mir jetzt schon Angst, wenn ich es nur höre in der großen Umschreibung, das hier ausgesucht für heute Nacht von Frankie Goes to Hollywood. Welcome to the Pleasure Dome.

0: Hit Nummer 1, Uwe aus Filderstadt für Baden-Württemberg. Guten Morgen, Uwe.
1: Hi.
0: Du hast auch keine 6 Stunden mehr zum Schlafen, ne? Dann geht's wieder los für dich. Bist du so jemand, der das mit 5 Stunden Schlaf aushält? Gut klarkommt?
1: Ja, selten. Aber muss halt sein.
0: Ja, gibt's irgendwo eine Phase, wo du dann merkst, die Augen brennen oder geht nicht mehr so richtig weiter?
1: Ja, täglich, aber muss man durch.
0: Muss man nicht. Nee, man kann sich auch hinlegen und irgendwo schlafen. Ich kann zum Beispiel überall schlafen. Auf jeder Bank oder so, ne? Aber wenn mir jemand dann natürlich was hinwirft oder so, dann werde ich noch mehr wach. So, du hast dir ausgesucht, um heute Nacht noch ein bisschen fit zu bleiben von Mike and the Mechanics, ja. Bird of Mao.

jetzt entscheidet ihr es in Deutschland. Was sollen wir denn lauter spielen? Word of Mouth von Mike and the Mechanics oder vielleicht auch Welcome to the Pleasure Dome von Frankie Goes to Hollywood. 07221 2011. Ihr entscheidet es jetzt. Frankie Goes to Hollywood oder Mike and the Mechanics?

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2: Und heute Nacht kommen die Vorschläge aus Nordrhein-Westfalen und Baden-Württemberg. Uwe aus Filderstadt war für Mike in the Mechanics. Und Word of Mouth from the North Side. Und Thomas aus Wiel hätte gerne Frankie Goes to Hollywood gehört. Welcome to the Pleasure Dome. Und es ging knapp aus, aber doch deutlich mit 56% war dann Frankie Goes to Hollywood vorne zum Schluss. Welcome to the Pleasure Dome. Ich mach lauter, hier ist die Popnacht.

0: bam, bam, bam, badam, badam, bam, bam, 1.30 Uhr.
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3: Heute gewinnen nach einem aufgelockert bewölkten, mitunter neblig trüben und trockenen Beginn die Wolken die Oberhand. Und ab Mittag fällt vorübergehend etwas Regen. Die Temperatur kommt nicht über 8 bis 12 Grad hinaus und der Südwestwind lebt mäßig und böig auf. Am Samstag sind bei einem Sonne-Wolken-Mix und 13 bis 17 Grad einzelne Schauer möglich. Der westliche Wind ist weiterhin mäßig und böig unterwegs.
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4: A6 Mannheim Richtung Saarbrücken zwischen Dreieck Kaiserslautern und Kaiserslautern Westfahrbahnerneuerung. Der Verkehr wird über die Gegenfahrbahn geleitet, Dauer bis 11. Oktober. Geblitzt wird unter anderem auf der A8 Pirmasens Richtung Saarlouis in Höhe Neunkirchen Oberstadt, auf der A623 Saarbrücken Richtung Friedrichsthal in Höhe Sulzbach und auf der A8 Saarlouis Richtung Pirmasens in Höhe Neunkirchen Kohlhof.
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0: Und die am meisten unterschätzte Höchsttemperatur heute in Rittersgrün. Da bekommen wir 9 Grad. Hier ist die Popnacht. Ich bin Ben Streubel, der neue Hit von Adela heißt Ain't It.

0: Hero in der Popnacht, der Held. Ja, der Held im Fußball momentan ist es ja noch, Jürgen Klopp noch, sage ich ja. Es ist immer so, dass diese Anfangsphase des Trainers, er hat es ja angekündigt, das kann ja mal so 14 Jahre dauern, bis dann die deutsche Nationalmannschaft an dem Punkt ist, wie er sich das vorstellt. Und wir ja erst, ja. Also im Fußball ist gerade auch nicht die Transferbörse spannend, eher die Jobbörse. Wir sortieren mal den Weltfußball-Arbeitsmarkt. 6-mal die Champions League gewonnen, Weltmeister geworden und jetzt auf die Bank, auf die Schulbank in diesem Fall. Toni Kroos, kennen wir ja alle, haben ihn geliebt, der lernt wieder was, nämlich das Trainer werden aus dem Popnacht-Team Jost Schmidt.
1: Ja, das schreibt eine spanische Zeitung. Er hat, also Toni Kroos hat schon eine Trainerqualifikation, mit der er bis zur dritthöchsten spanischen Spielklasse trainieren darf. Das reicht ihm wohl nicht. Und mit dieser sogenannten A-Lizenz jetzt in Spanien könnte er dann theoretisch alles und jeden trainieren. Mhm.
0: Bundestrainer Toni Kroos, ja. Spricht sich eigentlich schon mal ganz gut weg.
1: Ja, ja,
0: er bereitet sich vor. Er bereitet
1: klingt flüssig und natürlich.
0: So, mhm. Ja. Und ganz viele wollen ja seit Wochen und Monaten FIFA-Boss Gianni Infantino loswerden. Zum Beispiel noch vor ein paar Tagen DFB-Präsident Bernd Neuendorf. Aber anscheinend will kaum jemand seinen Job übernehmen.
1: Ja, und jetzt auch ein kanadischer Kandidat, Victor Montagliani. Der hat jetzt gesagt, dass er das nicht machen will als möglicher Gegenkandidat. War lange im Rennen, schreiben der Guardian und die BBC. Andere Kandidaten haben auch schon abgesagt. Im März wird der neue, vielleicht alte FIFA-Präsident gewählt. Und mittlerweile sieht so aus, jetzt mit dem Rückzug vom Kanadier, als würde dann doch am Ende wieder nur Gianni Infantino übrig bleiben.
0: Ja, man muss es nur geschickt hin und her schieben, dann funktioniert das schon. Also es gibt noch eine Stelle, also gerade so bei Stellenausschreibungen sind, Ghana hat eine Stelle zu vergeben, Nationaltrainer gesucht, ganz offiziell per Internetanzeige, Bewerbungen per E-Mail.
1: Ja, und, ja. Viermaliger Afrikameister sucht diesen neuen Cheftrainer mit dieser ungewöhnlichen Stellenausschreibung auf der Internetseite ganz offiziell und dieser Fußballverband sagt, du, wir wollen das ganz transparent dieses Mal machen mit dem Auswahlprozess. Deswegen darf sich jeder melden. Die Mails gehen an eine fünfköpfige Expertenkommission. Die suchen dann aus. Ich gebe dir mal die Mail hier durch, falls du noch deinen Lebenslauf dahin schicken möchtest. Coaches.applications@ghanafa.org.
0: Ja, so einigermaßen mitgeschrieben, aber ich glaube, da ist die Mail von Julian Nagelsmann schon angekommen. Kommt ein bisschen spät.

Drop Dead, Olivia Rodrigo hier in der Popnacht um 1.47 Uhr auf der A1. Bitte aufpassen, Köln Richtung Dortmund, da liegt ein Tier zwischen Kreuz Leverkusen und Burscheid. Da bitte vorsichtig fahren, genauso auf der A31, Lehe Richtung Meppen. Ein defektes Fahrzeug steht auf der Autobahn zwischen Dörpen und Laten. Ach, der Mann mit den Fragen über Männer, hier ist die...

Hier ist die Popnacht. So, wir haben ja unseren Bäckermeister auch heute Nacht wieder dabei. Eckhard Holland-Kunz in Meiningen in Thüringen. Der dürfte jetzt auch schon in seiner Backstube sein und hat Besuch angekündigt bekommen von Tom. Der hat hier an der WhatsApp geschrieben, hat auch schon Fotos gemacht. Er ist auf dem Weg zu ihm, möchte kontrollieren, ob das alles mit rechten Dingen zugeht. Natürlich geht er mit linken Dingen zu, wobei die linken Dinge manchmal die rechten sind und man möchte es gar nicht haben, also beides nicht. Also insofern, lieber Tom, ich bin gespannt auf deine Analyse, wenn du das beobachtest, was er da in seiner Backstube dann nachher treiben wird. Also, wir können ja über diesen kleinen Hinweis auch Eckhard schon mal vorwarnen, dass er nicht alleine sein wird. Zieh dir was Anständiges an. Tom hat sich einen Song ausgesucht auf seinem Weg nach Meiningen von Green Day. Den machen wir ein bisschen lauter.

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1: Um 2 Uhr mit Ramin Movasakian. Die US-Regierung will die Hinrichtung eines zum Tode verurteilten Mörders live im Internet übertragen. Das hat Verteidigungsminister Hegseth bestätigt. Der Verurteilte hatte 2009 auf einem Militärstützpunkt 13 Menschen erschossen. Aus Washington, Nina Barth.
2: Die Menschen müssten verstehen, dass solche Taten schwerwiegende Konsequenzen hätten, so Hegseth. Später bestätigte ein Vertreter des Pentagons, dass die Hinrichtung live übertragen werde. Weitere Details würden folgen. Die Hinrichtung ist für den 3. Dezember geplant. Stattfinden soll sie durch ein Erschießungskommando auf dem Militärstützpunkt Fort Hood in Texas. Dort hatte der Verurteilte, damalige Militärpsychiater, 2009 das Feuer auf Soldaten eröffnet. Er tötete 13 Menschen, mehr als 30 wurden verletzt. Der Attentäter erklärte danach, er habe Vergeltung für die Kriege der USA in der muslimischen Welt geübt.
1: In Spanien haben am Abend wieder Zehntausende Menschen gegen zu hohe Mieten protestiert. Sie erinnerten auch an die 87-jährige Seniorin, die vor 2 Wochen im Zuge einer Zwangsräumung von der Polizei aus ihrer Wohnung geholt worden war und vorgestern starb. Der Fall beschäftigt auch die Politik. Aus Madrid, Lena Leun.
3: Spaniens Ministerpräsident Pedro Sanchez sprach der Familie sein Beileid aus. Oppositionsführer Alberto Núñez Feijóo von der konservativen Volkspartei warnte hingegen davor, ihren Tod politisch auszunutzen. Für Diskussionen sorgte auch eine geplante Schweigeminute im Parlament der Region Madrid. Die konservative Volkspartei und die ultrarechte Vox lehnten ein gemeinsames Gedenken ab. Vertreter der Sozialdemokraten und der linken Partei Más Madrid hielten daraufhin alleine eine Schweigeminute für Mari Carmen ab.
1: In Berngau in der Oberpfalz läuft seit mehreren Stunden ein größerer Polizeieinsatz. Ein Mann hatte am Nachmittag bei einer routinemäßigen Waffenkontrolle auf 2 Mitarbeiter des Landratsamtes geschossen. Beide kamen ums Leben, wie die Polizei am Abend bestätigte. Der mutmaßliche Täter habe sich in seiner Wohnung verschanzt, die von Spezialkräften umstellt sei, heißt es. Der Bundestag hat den Weg für den Bau einer neuen Zugstrecke zwischen Hamburg und Hannover freigemacht. Das Parlament hat am Abend einen Antrag zu weiteren Planungen der Trasse zugestimmt, fordert gleichzeitig aber die Sanierung der bisherigen Strecke. Auf der neuen Strecke zwischen Hamburg und Hannover entlang der A7 sollen Fernzüge künftig rund eine Viertelstunde schneller unterwegs sein. Das Wetter für Deutschland. In der Nacht fällt ganz im Süden und an der Nordsee noch etwas Regen. Sonst ist es oft sternenklar. Die Tiefstwerte liegen bei 11 bis 2 Grad. Heute scheint im Süden und Südosten die Sonne und es bleibt bis zum Abend trocken. Im Nordwesten regnet es am Vormittag.